0: 2:0 gegen Frankreich durch. Für die Franzosen endet damit der Traum vom dritten WM-Finale in Folge. Am Sonntag trifft Spanien dann entweder auf Argentinien oder England. Wer es am Ende sein wird, entscheidet sich heute Abend ab 21 Uhr. Das Wetter für Deutschland: in der Nacht im Süden klingen jetzt die Schauer und Gewitter ab. Dann ist es locker bewölkt oder sternenklar. Tiefstwerte gehen runter auf bis zu 12 Grad. Heute Nachmittag und am Abend kräftige Gewitter, Höchstwerte 22 bis 32 Grad.
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2: Die A71 Suhl Richtung Schweinfurt ist zwischen Meiningen Süd und Rentwertshausen wegen Bauarbeiten bis 6 Uhr gesperrt. Die A73 Bamberg Richtung Suhl ist zwischen Eisfeld Nord und Schleusingen wegen Wartungsarbeiten bis 7 Uhr gesperrt. Eine Umleitung ist eingerichtet.
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1: Die A71 Suhl Richtung Schweinfurt ist zwischen Meiningen Süd und Rentwertshausen wegen Bauarbeiten bis 6 Uhr gesperrt. Die A73 Bamberg Richtung Suhl ist zwischen Eisfeld Nord und Schleusingen wegen Wartungsarbeiten bis 7 Uhr gesperrt. Eine Umleitung ist eingerichtet.
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2: Preisfrage. Wer ist dieser gerade mal 12-jährige Typ, der so fantastisch Klavier spielt? Okay, wir machen es ein bisschen einfacher. Dieser Klassikvirtuose ist derselbe, den ihr von diesem Song kennt. Look at me now, die erste Single des Münchners Levent Geiger. Damals war er 18. Wie passt das jetzt alles zusammen? Mozart und coole Popmusik? Fangen wir von vorn an. Schon als Kind ist Levent mit seinen Eltern viel in der Welt rumgekommen. Aufgewachsen ist er zum Teil in Sao Paulo und in Chicago. Dort, so hat Levent Fernsehmoderator Markus Kafka verraten, bekam er mit 5 Jahren Schlagzeugunterricht.
3: Hatte ich da einen richtig schönen Ami-Schlagzeuglehrer, habe ich auch mit meinem Dad viel Musik gemacht. Der spielt zum Beispiel Klavier und also wirklich auch sehr, sehr gut, muss man an der Stelle mal sagen, auch Klavier. Und mit ihm habe ich viel gejammt und dann haben wir so, ich am Schlagzeug, er am Klavier. Und das hat mich halt, glaube ich, auch nochmal irgendwie motiviert, noch mehr Musik zu machen. Und dann irgendwann dachte ich vielleicht, okay, ich habe doch auf seinen Dad hochgeschaut und wollte dann auch Klavier anfangen. Und dann kamen halt so ein paar Instrumente einfach nach und nach. Und dann kam es quasi irgendwann zu Songs schreiben und da bin ich jetzt hier sozusagen.
2: Klassik und Pop. In seiner Jugend mag sich Levent Geiger noch nicht so recht entscheiden. Schon mit 11 gewinnt er seinen ersten Preis bei Jugend musiziert, dem berühmten Musikwettbewerb für Kinder und Jugendliche. Und das nicht zuletzt dank seiner großartigen Klavierlehrerin.
3: Bin ich mit dem Ziel zu der Lehrerin hin und habe gesagt, okay, kriegst du es hin, dass ich den ersten Platz volle Punktzahl bekomme, nur dann will ich bei dir Unterricht haben. Die war so ein bisschen so okay. Und ich habe gesagt, ich bin motiviert, ich würde quasi üben dafür. Und sie meint dann irgendwann, ja okay, es kriegt sie hin. Und das ist dann am Ende auch passiert.
2: Mit Klavierkonzerten tourte Levent Geiger durch viele Länder. Parallel fing er an Songwriting-Wettbewerben teilzunehmen. Und bei einem dieser Events stand Levent mit Nico Santos auf der Bühne. Der prophezeite ihm eine steile Karriere. Und er hatte recht. 2022 spielt Levent Geiger vor riesigem Publikum als Support für die Backstreet Boys. Im Jahr darauf erscheint sein erster Radiohit, Two Dots.

0: Zu seinen großen Idolen zählen Justin Bieber, Gracie Abrams, Bruno Mars und...
1: Einer meiner größten Vorbilder ist Charlie Puth. Der macht so viel halt auch produktionsmäßig und Songschreiben, alles halt selber. Und das ist halt so ein bisschen das, was mich auch extrem motiviert, auch das selbst zu machen. Und deswegen finde ich den sehr, sehr cool.
0: Ziemlich cool ist auch Levins neue Single At The Party. Darauf singt er, wie wichtig es ist, für jemanden da zu sein, selbst in Momenten, in denen alles aus dem Ruder läuft. Levin Geiger, vorgestellt von Dagmar Golle.
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1: Levent Geiger aus München. At the Party.
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1: Um 3 Uhr mit Marc Geißler. US-Präsident Trump hat dem Iran mit weiteren schweren Angriffen gedroht. In einem Interview mit dem Sender Fox News sagte Trump, die Kämpfe würden so lange weitergehen, bis er sie beende. Sollte Teheran nicht an den Verhandlungstisch kommen, drohte er unter anderem mit Angriffen auf zivile Infrastruktur wie Kraftwerke und Brücken. Parallel dazu hat das US-Militär auch wieder neue Luftangriffe auf den Iran geflogen. Seit der Nacht hat das US-Militär zudem die Blockade iranischer Häfen und Küstengebiete in der Straße von Hormus wieder aufgenommen. Nach Schüssen auf ein Haus im Würzburger Stadtteil Unterdürbach fahndet die Polizei weiter nach einem unbekannten Mann. Zeugen hatten am Abend gemeldet, dass eine Person mit einer Handfeuerwaffe um sich geschossen haben soll. Die Stadtteile Dürbachau und Unterdürbach sind weiträumig abgesperrt. An der Grenze zwischen Spanien und Gibraltar gelten seit der Nacht erstmals die Regeln des Schengen-Raums. Damit fallen die bisherigen Kontrollen zwischen dem britischen Überseegebiet und dem EU-Land weg. Ein wichtiger Schritt, mehr als 6,5 Jahre nach dem Brexit. Für tausende spanische Pendler, die in Gibraltar arbeiten, bedeutet das vor allem weniger Wartezeiten bei der täglichen Ein- und Ausreise. Möglich macht das ein Abkommen zwischen der EU und Großbritannien, das jetzt nach jahrelangen Verhandlungen zustande kam. Wenig Regen und lange Trockenphasen lassen Flüsse, Böden und Grundwasser vielerorts unter Druck geraten. Um die Lage besser im Blick zu behalten, startet Bundesumweltminister Schnieder heute das neue Niedrigwasserinformationssystem. Dietrich Karl Meurer berichtet.
2: Wenn über Wochen kaum Regen fällt, kann das Folgen für Landwirtschaft, Schifffahrt und die Wasserversorgung haben. Das Niedrigwasserinformationssystem, kurz NIWIS, zeigt erstmals bundesweit und nach einheitlichen Maßstäben, wo Wasser knapp wird. Nutzerinnen und Nutzer können auf Karten verfolgen, wie sich Wasserstände in Flüssen entwickeln, wie trocken Böden sind und wie sich das Grundwasser verändert. Kommunen können damit besser einschätzen, ob Maßnahmen zum Wassersparen nötig werden. Landwirte erhalten Hinweise für die Bewässerung ihrer Felder. Unternehmen können mögliche Auswirkungen auf Produktion, Transport oder Kühlwasserbedarf im Blick behalten.
1: Spanien steht im Finale der Fußball-Weltmeisterschaft. Der Europameister setzte sich im Halbfinale mit 2:0 gegen Frankreich durch. Für Spanien ist es erst die zweite WM-Finalteilnahme der Geschichte. Das Endspiel findet am Sonntag im MetLife Stadium in New Jersey statt. Dann geht es entweder gegen England oder Argentinien. Das Wetter für Deutschland in der Nacht im Süden, abklingende Schauer und Gewitter, ansonsten locker bewölkt oder sternenklar. Die Tiefstwerte liegen zwischen 21 und 12 Grad, tagsüber sonnig, vereinzelte Schauer, später kräftigere Gewitter, die Höchstwerte 22 bis 32 Grad. Und die Zeit, es ist gleich 3:03 Uhr.
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3: Die A71 Suhl Richtung Schweinfurt ist zwischen Meiningen Süd und Rentwertshausen wegen Bauarbeiten bis 6 Uhr gesperrt. Die A73 Bamberg Richtung Suhl ist zwischen Eisfeld Nord und Schleusingen wegen Wartungsarbeiten bis 7 Uhr gesperrt. Eine Umleitung ist eingerichtet.
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1: Gracie Abrams, Look at My Life.

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2: Wenn die Münchnerin Delua loslegt, merkt man sofort, sie hat den Flow und sie hat etwas zu sagen.
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0: In dem Song Good News wünscht sich Delua gute Nachrichten inmitten von Kriegen und Katastrophen. Sie fragt, wo ist die Liebe, wo die Einigkeit? Du und ich, wir können Dinge verändern. Lass uns gute News produzieren. Conscious Pop nennt Delua ihre Musik. Ein Sound, zu dem man tanzen kann, der aber auch zum Nachdenken anregen soll. Über Themen, mit denen die studierte Psychologin in ihrer Praxis fast täglich konfrontiert wird. Musik war übrigens schon immer Teil ihres Lebens.
1: Ich habe mit 4 Jahren, glaube ich, meinen ersten Kassettenrekorder bekommen, wo ich mich so selbst aufnehmen konnte. Da habe ich dann schon Songs recorded. Und mit 6 habe ich Klavierunterricht bekommen. Bei uns zu Hause lief immer Musik. Mein Papa hat so laut Musik gehört, dass öfters mal die Polizei kam und gesagt, er müsste mal seine Anlage leiser machen. Also Musik war immer schon da.

0: Nachdem sie früher in verschiedenen Bands gesungen hat, geht die Münchnerin Delua seit 2023 solo auf die Bühne. Mit Elektropop und einer starken Stimme, die mühelos zwischen Singen und Sprechgesang wechselt. Mit Songs, die gesellschaftliche Probleme aufgreifen und den Dschungel der Emotionen. Dazu gehört auch das Erwachsenwerden auf ihrer neuen Single I'm Still Figuring Out Adulthood.
1: Inhaltlich geht es um diesen inneren Widerspruch. Auf dem Papier bin ich eigentlich total erwachsen, übernehme Verantwortung, habe mein Leben irgendwie im Griff und gleichzeitig gibt es einfach immer wieder die Momente, in denen ich mich komplett überfordert fühle. Von Alltagssachen, von Erwartungen, Termine jonglieren, funktionieren, für alle da sein und dann denke ich mir manchmal einfach nur so, wie zur Hölle soll denn das gehen und wie machen alle anderen das?
0: Delua verpackt all diese Fragen in einen Sound, zu dem man richtig Party feiern kann. Delua, ein Musiktipp von Dagmar Golle.
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1: Delua aus München. I'm still figuring out adulthood.
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1: Die A71 Suhl Richtung Schweinfurt ist zwischen Meiningen Süd und Rentwertshausen wegen Bauarbeiten bis 6 Uhr gesperrt. Die A73 Bamberg Richtung Suhl ist zwischen Eisfeld Nord und Schleusingen wegen Wartungsarbeiten

0: bis 7 Uhr gesperrt. Eine Umleitung ist eingerichtet.
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1: Martin Garrix und Ed Sheeran. Repeated.

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1: Ugel zusammen mit Email Angel und

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1: Um 4 Uhr mit Marc Geißler. US-Präsident Trump hat dem Iran mit weiteren schweren Angriffen gedroht. In einem Interview mit dem Sender Fox News sagte Trump, die Kämpfe würden weitergehen, bis er sie für beendet erkläre. Sollte Teheran nicht verhandeln, drohte er unter anderem mit Angriffen auf zivile Infrastruktur wie Kraftwerke und Brücken. Das US-Militär hat unterdessen erneut Ziele im Iran attackiert. Seit der Nacht gilt außerdem wieder die Blockade iranischer Häfen und Küstengebiete in der Straße von Hormus. Die USA wollen damit nach eigenen Angaben den Druck auf Teheran erhöhen. Ein schweres Unwetter hat in der Region Nürnberg am Abend für zahlreiche Feuerwehreinsätze gesorgt. Ein Mensch wurde von einem umstürzenden Baum getroffen und schwer verletzt. Betroffen waren neben Nürnberg, Fürth und Erlangen auch mehrere Landkreise in der Umgebung. Innerhalb von 5 Stunden gingen bei der Leitstelle rund 3000 Notrufe ein, unter anderem wegen umgestürzter Bäume, überfluteter Straßen und vollgelaufener Keller. Auch der Nürnberger Flughafen war zeitweise beeinträchtigt. Die Preise für Lebensmittel in Deutschland sind in den vergangenen 6 Jahren deutlich stärker gestiegen als die allgemeine Inflation. Das berichtet die Rheinische Post und beruft sich dabei auf Zahlen der Bundesregierung. Demnach sind die Preise für Lebensmittel seit Anfang 2020 um gut 36% gestiegen. Die allgemeine Inflation lag im gleichen Zeitraum dagegen bei rund 22%. Vor allem teurer geworden sind Milchprodukte, Eier, Geflügel, Speiseöle und Zucker. Die Linke fordert deshalb unter anderem eine stärkere Kontrolle der Lebensmittelpreise und niedrigere Steuern auf Grundnahrungsmittel. Spanien hat das Endspiel der Fußball-Weltmeisterschaft erreicht. Die Iberer haben ihr Halbfinale gegen Frankreich mit 2:0 gewonnen. Aus dem ARD-WM-Team Hendrik Lückhoff.
2: Die Spanier hatten das Spiel über weite Strecken im Griff und ließen die sonst so starke Offensive von Top-Favorit Frankreich kaum zur Entfaltung kommen. Oyarzabal traf im ersten Durchgang per Elfmeter, Pedro Porro sorgte in der zweiten Hälfte für den 2:0 Endstand. Es ist das zweite WM-Finale für Spanien. Da geht's entweder gegen England oder Argentinien. Frankreich hat noch die Chance auf Platz 3. Unterdessen rückt ein Engagement von Jürgen Klopp als deutscher Bundestrainer näher. Der Deutsche Fußballbund hat erstmals mit Klopps aktuellem Arbeitgeber gesprochen. Dem Red Bull-Konzern. Ergebnisse wurden nach dem Treffen in München nicht öffentlich.
1: Das Deutschlandwetter tagsüber erstmal sonnig, nur vereinzelt Schauer oder Gewitter. Am Nachmittag und am Abend in der Südhälfte teils kräftige Gewitter, örtlich mit Unwettergefahr durch Starkregen und Sturmböen. Die Höchstwerte 22 bis 32 Grad. Auch morgen freundlich mit Sonne und Wolken. Am Nachmittag vor allem im Nordosten sowie im Süden einzelne Schauer und Gewitter. Die Zeit, es ist gleich 4:03 Uhr.
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3: Die A71 Suhl Richtung Schweinfurt ist zwischen Meiningen Süd und Rentwertshausen wegen Bauarbeiten bis 6 Uhr gesperrt. Die A73 Bamberg Richtung Suhl ist zwischen Eisfeld Nord und Schleusingen wegen Wartungsarbeiten bis 7 Uhr gesperrt. Eine Umleitung ist eingerichtet.
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1: Ariana Grande, Hate That I Made You Love Me.
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1: Die A71 Suhl Richtung Schweinfurt ist zwischen Meiningen Süd und Rentwertshausen wegen Bauarbeiten bis 6 Uhr gesperrt. Die A73 Bamberg Richtung Suhl ist zwischen Eisfeld Nord und Schleusingen wegen Wartungsarbeiten bis 7 Uhr gesperrt. Eine Umleitung ist eingerichtet.
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1: Fastboy aus Karstadt in Unterfranken. Beautiful.

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2: Früher nannte er sich Emotional Club und sang auf Englisch. Inzwischen heißt der junge Münchner auf der Bühne wie im richtigen Leben Ennio. 2022 legte Ennio einen Senkrechtstart hin, als Gewinner des New Music Awards der ARD Jugendradios.
3: Es war ja bis zur letzten Sekunde wirklich eine Überraschung so. Und ja, es war echt spannend dann am Ende doch. Also alle waren, glaube ich, echt schon sehr angespannt. Und ey, ich habe mich einfach nur noch gefreut dann, als ich gehört habe, Ennio. Und dann war ich so, yes, let's go.

Aus diesem Jungen wird mal was ganz Besonderes, dachten sich Ennios Eltern und nannten ihn nach dem italienischen Komponisten Ennio Morricone. Tatsächlich hat unser Ennio auch schon mal eine seiner Shows mit der Titelmelodie aus »Spiel mir das Lied vom Tod« eröffnet. Doch es war jemand anderes, der die Karriere des Newcomers aus dem Münchner Lehl angeschoben hat. Sein Opa hat ihm einst eine Gitarre geschenkt und auch den Unterricht bezahlt. Mithilfe von YouTube-Tutorials hat sich Ennio das Songschreiben und Produzieren beigebracht. Und nach einem Konzert seiner Lieblingsband Mando Diao war es um ihn geschehen. Dass er selbst mal große Konzerthallen füllen würde, hätte er sicher nie zu träumen gewagt. Voriges Jahr stand Ennio in Cham auf der Bühne des Bayern 3 Fresh Festivals.

0: Als Indie-Pop mit New-Wave-Einflüssen beschreibt Ennio seinen Sound. Der gefällt auch Nina Chuba, mit der unser Münchner den Song »Fühlst du gar nichts« aufgenommen hat. Und natürlich seinen Fans. Die haben Ennios aktuelles Album »Schlaraffenland« auf Platz 6 der Charts befördert. Seine kratzige Stimme erinnert übrigens an einen prominenten Kölner Sänger.
1: Ich werde, glaube ich, in jedem Interview gefragt, ob ich auch so selbst dann so Ähnlichkeiten mit Henning Mai erkenne. Ich denke mal auf so einem oberflächlichen Level ja, weil die Stimme halt tief so ist und so ein bisschen kratzig. Aber ich finde so auf Dauer finde ich gar nicht das so ähnlich. Aber ey, ist ein tolles Kompliment und I'll take it so.
0: Und wir sind sicher, auch ohne Henning Mai von Annenmai Kantereit geht Ennio seinen Weg. Und zwar ohne große Plattenfirma. Für Ennio ist die Musikindustrie inzwischen ein Haifischbecken, aus dem er ausbrechen will. Er hat sein eigenes Label und setzt sich dafür ein, dass alle seine Fans sich die Tickets für seine Konzerte leisten können. Im April startet seine Haifischbecken-Tour und die wird richtig groß. Als Warm-up hier die neue Single von Ennio. Am Ende dieses Lieds erzählt von Abschied und der Einsicht, dass man sich trennen muss, wenn es einfach nicht mehr passt. Ennio, ein Tipp von Dagmar Golle.
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1: Enyo aus München. Am Ende dieses Liedes.
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2: Hier kommen die Top-Themen.
3: Monstergewitter trifft Franken und WM, die rote Furie ist 2 Tore besser als die blauen.
2: Wir haben es 5 Uhr und hier ist für euch Holger August.
3: Guten Morgen. Sommerzeit ist Gewitterzeit. Ein besonders heftiges hat Mittelfranken erwischt. In Nürnberg gingen in der integrierten Leitstelle etwa 3000 Notrufe ein. Bianca Tauber aus dem Bayern 3 News Team.
4: Die kamen nicht nur aus Nürnberg, sondern auch aus Fürth und Erlangen sowie den Kreisen Nürnberger Land und Erlangen-Höchstadt. 270 Feuerwehren mit rund 3000 Einsatzkräften haben die dann über viele Stunden abgearbeitet. Meist waren es umgestürzte Bäume, volle Keller, überflutete Straßen, undichte oder sogar abgedeckte Dächer. Dazu kamen auch viele Unfälle auf den Straßen, sogar das THW musste mithelfen. Und am Nürnberger Flughafen hinterließ das Unwetter auch Schäden. Der Betrieb wurde sogar mal eingestellt. Auch in Oberfranken und im Raum München haben sich Gewitterzellen ausgetobt. In der Summe gab es da aber jeweils viel weniger Einsätze als in und um Nürnberg.
3: Einen großen Polizeieinsatz hat es am Abend bis in die Nacht in Würzburg gegeben. In der Unterdürbacher Straße hat ein Mann mehrmals auf ein Haus und in die Luft geschossen. Dutzende Streifenwagen rasten dahin, aber der Mann war dann weg. Die Würzburger wurden sicherheitshalber gebeten, keine Anhalter mitzunehmen. Einen Zusammenhang mit dem Kiliani-Volksfest sieht die Polizei nicht, aber was hinter der Tat steckt, weiß sie auch noch nicht. In der Nacht ist der Preisdeckel der EU für Öl aus Russland ausgelaufen. Der legt fest, dass für russisches Öl nicht mehr als 44 Dollar pro Barrel, also pro 159 Liter Fass, gekauft werden darf.
5: Der aktuelle Preis liegt deutlich höher. Damit soll verhindert werden, dass Russland von steigenden Ölpreisen profitiert. Die EU-Botschafter müssen heute entscheiden, wie es nun mit dem Ölpreisdeckel weitergeht. Die Maßnahme ist Teil des 21. Sanktionspaketes. Um dieses wird seit Monaten hart verhandelt. Die EU-Kommission hat strenge Strafen gegen Russland vorgeschlagen, darunter Einschränkungen beim Fischhandel, ein Einreiseverbot für russische Soldaten und das Verbot, russisches Flüssiggas zu kaufen. Doch nach und nach haben die Mitgliedstaaten Teile aus dem Paket entnommen. Beim Fisch ändert sich zum Beispiel nichts. Sabrina Fritz aus Brüssel.
3: In der WHO-Europa-Region, die weit größer ist als die EU, sind mehr als eine 500.000 Kinder völlig ungeimpft. Nach Angaben der Weltgesundheitsorganisation und des UN-Kinderhilfswerks UNICEF mangelt es vor allem in 4 Ländern an Schutz. Gut die Hälfte der gar nicht geimpften Minderjährigen kommt aus Kasachstan, der Türkei, Aserbaidschan und Großbritannien. In Deutschland sind es rund 21.000 Kinder, darunter viele Mädchen ohne HPV-Impfung.
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3: Der erste Finalist steht fest. Spanien 2:0 haben die Spanier das Halbfinale gegen Frankreich gewonnen. Gegner am Sonntag im Endspiel ist entweder Argentinien oder England mit Trainer Tuchel. Beide spielen heute Abend um 9 gegeneinander. So.
2: Und ich würde jetzt gerne das Wetter machen, aber ich habe keine Musik dazu.
3: Ich kann so ein bisschen Xylophon
2: raus. Im Süden heute mehr Wolken als Sonne und es kann immer wieder ordentlich schauern und auch gewittern. Das passt, weil jetzt sage ich nämlich zum Teil mit Unwettergefahr, Holger. In Franken haben wir aber nur so ein kleines Gewitterrisiko und öfter die Sonne. Topwerte 23 bis 30 Grad. Jetzt hat unser Kollege Leon auf den Knopf gedrückt und wenn ich jetzt...
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2: Danke Holger, danke Leon, the man was Technik betrifft. Die A71 Richtung Schweinfurt ist zwischen Meiningen Süd und Rentwertshausen wegen Bauarbeiten bis ca. 6 Uhr gesperrt. Und die A73 Richtung Suhl ist zwischen Eisfeld Nord und Schleusingen wegen Bauarbeiten noch bis 7 Uhr gesperrt. Kommt uns gut und sicher an.

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1: Holger und Lea machen das schon, gell? Wenn ich hier schon alleine im Studio stehe. Sebastian heute nicht da, aber Joe ist da. Gibt's gleich mit End of Beginning und Tones and I mit Dance Monkey. 4 nach 5, morgen.

2-0. 2-0 hat gestern Spanien gegen Frankreich gewonnen. Gnadenlos weggefegt waren überall so die Schlagzeilen. Frankreich ist raus, Spanien im WM-Finale. So gut, die Spanier, die sind natürlich komplett ausgeflippt, ist ja logisch. In Madrid sind Bierbecher geflogen, Hüte, teilweise sogar Menschen, die haben sich so hochgehoben, also sich jetzt nicht geworfen, aber sich so räuberleitermäßig durch die Menge getragen. Und hier der Fußballkommentator im Radio Nacional de España, völlig aus dem Häuschen eskaliert. Wie lange kann man ein O ziehen und dann auch gleich la die Musik zum Tanzen? Heute dann England, Argentinien, Kane gegen Messi. Und es gibt so Höchstleistungsrechner, so Supercomputer, die so KI-mäßig Wahrscheinlichkeiten ausrechnen. Und er hat ausgerechnet, wer ins Finale kommt. Vielleicht seid ihr noch dabei beim Tippspiel. Eine Wahrscheinlichkeit von 50,9% hat er errechnet, dass England ins Finale kommt. Wäre das erste seit dem WM-Titel 1966.

0: Die dreisteste Werbelüge wurde gekürt.
1: Hallo, ihr seid genau richtig hier in Bayern 3. Jedes Jahr gibt's auch den goldenen Windbeutel für das Produkt, das uns Kunden am meisten, ja, sagen wir wie es ist, verarscht. Ja? Und gestern wurde gekürt La Vita. Dieser Saft kennt ihr. Ah, ich weiß, das gibt jetzt vielen einen großen Stich, weil sie drauf schwören. Ist ja angeblich ein Mikronährstoffkonzentrat. Die werben mit 98 verschiedenen Zutaten. Obst, Gemüse, Kräuter, Öle, soll einfach saugesund sein. Ich habe Leute im Freundeskreis, die schwören drauf, dass sie seitdem sie das trinken gar nicht mehr krank sind. Aber es ist tatsächlich, sagt Foodwatch, einfach nur Saft, der verdammt teuer verkauft wird. Ein Liter kostet ja 100 Euro. Es ist ein Fruchtsaft zu Champagnerpreisen. Also wer das morgens weiterhin haben will, Foodwatch sagt, oh oh, La Vita rentiert sich nicht. Presst euch eine Orange, ist wahrscheinlich genauso sinnvoll und spart Kohle.

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3: Das sind die Top-Thema Mittwoch.
4: Großer Polizeieinsatz in Würzburg und Lebensmittel. So stark sind die Preise in den letzten Jahren gestiegen.
3: 5:30 haben wir es und hier ist für euch Holger August.
4: Guten Morgen.
5: Wir waren sehr schnell mit einer Vielzahl an Einsatzkräften hier vor Ort und sichern diesen Bereich, in dem die Schüsse gefallen sind. Wir haben momentan

0: keine Kenntnisse davon, dass der Mann in einem anderen Bereich gleichgelagerte Taten begeht.
1: Sagt Polizeisprecher Dennis Stegner vor Ort in Würzburg in der Unterdürbacher Straße, da vor am Abend ein Mann mehrmals auf ein Haus und in die Luft geschossen hatte. Dutzende Streifenwagen waren rasch vor Ort, der Schütze dann aber schon abgehauen. Noch rätselt die Polizei, was hinter der Tat steckt. Sicherheitshalber wurden die Würzburger am Abend gebeten, keine Anhalter mitzunehmen. In und um Nürnberg hat ein heftiges Gewitter gewütet. Die Feuerwehr spricht von einer sehr plötzlich entstandenen Extremwetterlage. Insgesamt gingen mehr als 3000 Notrufe ein. Die kamen nicht nur aus der Stadt selbst, sondern auch aus Fürth, Erlangen und den Kreisen Nürnberger Land und Erlangen-Höchstadt. Bäume waren umgestürzt, Keller vollgelaufen, Straßen überflutet. Es gibt auch einige Verletzte. Der Nürnberger Flughafen wurde auch erwischt, zeitweise wurde der Betrieb eingestellt. Es ist nicht nur ein Gefühl, die Lebensmittelpreise sind in den letzten Jahren stark gestiegen, und zwar um mehr als 36% seit 2020. Diese Zahl hat das Landwirtschaftsministerium auf Anfrage der linken Fraktion im Bundestag herausgegeben. Besonders viel mehr müssen wir demnach für Geflügel, Milchprodukte und Eier zahlen. Die Inflation sei im selben Zeitraum dafür um nur 22% gestiegen. In den Kreis Augsburg in Fischach gibt's Ärger. Seit Freitagabend stehen dort auf einer Wiese im Gemeindegebiet rund 150 Wohnwagen, allerdings ohne Erlaubnis. Und die Wildcamper wollen wohl noch bis Montag bleiben.
2: Bürgermeister Benjamin Früchtel von der CSU spricht von einer schwierigen Lage. Die Camper, nach seinen Angaben Mitglieder einer französischen Freikirche, ließen ein Ultimatum zur Abreise verstreichen. Die Wiese, die zum Teil der Gemeinde gehört, liegt in einem Landschaftsschutzgebiet und in einem Überschwemmungsgebiet der Schmutter. Der Pächter hatte die Gruppe dennoch zugelassen. Früchtel warnt vor Brandgefahr. Die Vegetation sei sehr trocken. Die Polizei hat Personalien aufgenommen und bereitet Bußgeldbescheide wegen Ordnungswidrigkeiten vor. Aus dem BR-Studio Schwaben, Christian Michael Hammer, Bayern 3.
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1: Spanien steht im Finale. Mit 2:0 haben die Spanier gegen Frankreich gewonnen. König Felipe hat schon gratuliert. Er hat spät in der Nacht angerufen und in den sozialen Medien schreibt er: Danke, dass ihr uns diesen Weg habt genießen lassen. Los geht's. Aber wen, gegen wen es losgeht, das steht erst heute Abend. Spät fest um 9 Uhr spielt England gegen Argentinien.
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4: Da sind heute einige Wolken unterwegs. Im Süden sogar mehr Wolken als Sonnenschein. Und wir kriegen immer wieder so einzelne kräftige Schauer oder Gewitter, zum Teil wieder mit Unwettergefahr. In Franken nur eine kleine Gewitterneigung und da kommt relativ gut die Sonne raus. Topwerte heute 23 bis 30 Grad.
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4: Da haben wir die A71 Suhl in Richtung Schweinfurt. Die ist zwischen Meiningen Süd und Rentwertshausen wegen Bauarbeiten noch ungefähr eine halbe Stunde gesperrt. Und die A73 Bamberg in Richtung Suhl, die ist zwischen Eisfeld Nord und Schleusingen wegen Bauarbeiten noch bis 7 gesperrt. Kommt uns gut und vor allem sicher an.
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4: Hey, guten Morgen.

geht's weiter mit Bruno Mars in Bayern Hit Radio Nummer 1 hier in Bayern 3. Bruno Mars war gerade in Madrid und ist da, Leute, mit dem Bus gefahren. Wie normalo. Wie das Proletariat. Wie wir. Also, zumindest gibt's Bilder von ihm an so einer Bushaltestelle, wie er da rumchillt. Vielleicht hat er da auch nur rumgekornert. Ja, vielleicht ist er gar nicht Bus gefahren. Und dann geht's weiter mit Touri-Stopp in Mailand mit Pasta essen. Ist halt der ganz normaler, gell? Der Bruno Mars. Und den gibt's jetzt.

0: 5.47 Uhr, gleich ist 6 Uhr, so. Wir wischen nochmal kurz feucht durch und dann können wir ihn aufmachen, unseren Club, hier um
1: 5 Uhr früh, der 5 Uhr Club.
0: Das ist unser VIP-Club für alle, die schon so früh wach sind. Nochmal feucht durchwedeln. Ja. Mit dabei in unserem Club ist auch wieder der Tommy aus Regensburg. Und der Tommy hat ja mal einen wahnsinnig coolen Job. Der ist Bagger-Taxifahrer. Der fährt einfach Bagger durch die Gegend, Tommy.
2: Ein Bagger will von Wallersdorf nach Fischbach am Inn. Um die Uhrzeit ist wenigstens noch kein Verkehr. Da kannst du noch schön durchfahren. Ob wir wach sind, ist die andere Frage. Kaffeekitter allmählich, aber es wird.
0: Ein Bagger will nach Fischbach. Ist auch süße Beschreibung. Ja, und der Kaffee kickt, kenne ich auch. Mein erster ist auch gerade leer. Das ist der Lieblingsmoment des Tages. Oder jetzt kickt er dann so langsam. Was ist denn bei euch? Was fahrt denn ihr durch die Gegend? Oder warum seid ihr um diese Uhrzeit schon wach? Erzählt uns. Freue mich sehr auf eure Text- und Sprachnachrichten hierher zu Bayern 3.

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6: Gleich gibt's Miles Smith oder auch Holly Humberstone mit To Love Somebody. Und viel mehr. Auch nach 6 haben wir für euch alle Hits von heute. Und natürlich gibt's auch alles, was aktuell so los ist in Bayern und der Welt.
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6: Und das hier ist los.
7: Heftige Gewitter wüten in Bayern und Schüsse in Würzburg. Der Täter flüchtet.
6: 6 Uhr haben wir es und hier ist für euch Holger August.
7: Guten Morgen. Am Abend und in der Nacht haben teils heftige Gewitter uns in Bayern getroffen. An der A96 in Schwaben wurden mehrere Bäume entwurzelt. Auch musste der Kohlbergtunnel zeitweise gesperrt werden. In Oberfranken und im Großraum München melden die Feuerwehren mehrere Einsätze, aber nicht so viele wie in und um Nürnberg. Da gingen bei der integrierten Leitstelle etwa 3000 Notrufe ein. Bianca Tauber aus dem Bayern 3 News Team.
8: Die kamen nicht nur aus Nürnberg, sondern auch aus Fürth und Erlangen sowie den Kreisen Nürnberger Land und Erlangen-Höchst. Stadt. 270 Feuerwehren mit rund 3000 Einsatzkräften haben die dann über viele Stunden abgearbeitet. Meist waren es umgestürzte Bäume, volle Keller, überflutete Straßen, undichte oder sogar abgedeckte Dächer. Dazu kamen auch viele Unfälle auf den Straßen, sogar das THW musste mithelfen und am Nürnberger Flughafen hinterließ das Unwetter auch Schäden. Der Betrieb wurde sogar mal eingestellt.
7: Große Geste am Abend von Ministerpräsident Schnieder in Rheinland-Pfalz. Beim Gedenken für die Opfer der Jahrhundertflut im Ahrtal hat er um Entschuldigung gebeten. Der Staat habe in dieser Nacht versagt, er habe sein Versprechen nicht eingehalten, seine Bürgerinnen und Bürger zu schützen. Mindestens 135 Menschen waren vor 5 Jahren bei der Flut an der A ums Leben gekommen. Insgesamt starben 185 Menschen. Auch in Nordrhein-Westfalen hatte es teils massive Überschwemmungen gegeben. Großeinsatz in Würzburg. Die Polizei sucht seit dem Abend nach einem Mann mit schwarzer Kapuzenjacke, weißer Hose und scharfer Waffe. Er hatte in der Unterdürbacher Straße Schüsse abgegeben, auf Häuser und auch in die Luft. Verletzt hat er dabei niemanden. Die Polizei warnt davor, Anhalter im Auto mitzunehmen. Auf der A3 bei Passau ist es am Abend zu einem schweren Unfall gekommen. Ein 13-jähriges Mädchen kam dabei nach Angaben der Polizei ums Leben. Martin Gruber im BR-Studio Passau.
9: Es war kurz vor 19 Uhr, als ein mit 5 Personen besetzter PKW auf Höhe der Anschlussstelle Passau Süd von der Fahrbahn abkam und eine Böschung hinunterschlitterte. Der Fahrer, ein Bulgare und 3 Insassen wurden schwer verletzt. Ein 13-jähriges Mädchen starb noch am Unfallort. Die Polizei fahndet jetzt nach einem grauen Sportwagen, der mit dem Unfall zu tun haben könnte. Er fuhr nach dem Unfall Richtung Österreich weiter. Nähere Details dazu gab die Polizei nicht bekannt.
7: Mehr Nachrichten aus allen bayerischen Regionen gibt es immer auf bayern3.de.
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7: Spanien steht im Endspiel 2:0, hat die rote Furie, wie die Spanier genannt werden, gegen die Blauen aus Frankreich gewonnen. Im zweiten Halbfinale heute Abend spielt England gegen Argentinien. Ein Klassiker, den es zum ersten Mal in einem WM WM-Halbfinale gibt. Und ein Treffen der Superstars Kane und Messi. Beide haben übrigens was gemeinsam. Beide sind mit ihren Jugendlieben verheiratet. In der Torjägerliste liegt Messi mit 8 Treffern vor Kane mit 6.
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8: Wir haben gestern schon einen ordentlichen Schwung Gewitter bekommen. Heute früh stehen schon die nächsten auf der Matte. In Schwaben ziehen gerade welche durch. Da kommt demnächst über Ulm und die nächste Zelle rein. Und im Süden Bayerns, da bleibt es heute mit vielen Wolken und Gewitterschauern. In Franken und in der nördlichen Oberpfalz, da kommt eher dann die Sonne raus. 23 Grad werden es im Frankenwald, bis zu 30 in Aschaffenburg. Und morgen gibt es dann nur noch an den Alpen so ein paar Gewitter. Ansonsten haben wir 30 Grad mit Sonne und Wolken. Freitag dann wieder mehr Wolken und da gibt es dann die nächsten kräftigen Schauer. Und Gewitter.
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8: A9 Nürnberg Richtung Berlin zwischen Neila-Selbitz und Rudolfstein. 5 Kilometer Stau, da steht ein kaputter LKW und es dauert gerade knapp 20 Minuten länger, sagt der Bayern 3 Stauzeitrechner. Die A73 Bamberg in Richtung Sulis zwischen Eisfeld Nord und Schleusingen wegen Bauarbeiten noch eine Stunde gesperrt. Und noch ein Hinweis für die Schüler im Landkreis Nürnberger Land. An der Grundschule Röthenbach an der Pegnitz am Forstersberg, da entfällt heute der Präsenzunterricht wegen Windbruch und wegen umgestürzter Bäume.

Nürnberger Land, da gehen heute besonders Grüße raus, vor allem nach Heroldberg. Alle rund um Nürnberg-Erlangen, euch hat es gestern echt besonders hart getroffen, was jetzt Unwetter betrifft. Da sind Sturzbäche durch die Straßen, es sind unglaubliche Bilder. Man wusste gar nicht, ist es Hagel oder Schnee. Also wir hoffen, ihr habt es gut überstanden. Grüße an euch alle.

0: Frankreich ist raus bei der WM. Und der Helmut aus Höchstadt, der verabschiedet sich mit dem neuen Bayern 3 Verhörhammer. In einem französischen Song. Und zwar bei Luan, kennen wir alle.
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0: Und da hört der Helmut diese Stelle hier.
2: Guck mal nach Berlin.
0: Guck mal nach Berlin. Dann hören wir doch mal. Guck mal nach Berlin. Das singt sie so im Hintergrund. Versteht ihr? Guck mal nach Berlin. Da muss man aber schon ganz genau hören, oder Helmut? Der Helmut, der seziert die Songs und schaut, wo er was raus hat. Guck mal nach Berlin. Nicht schlecht. Und wenn ihr mal einen entdeckt, gerne her damit auf bayern3.de.

Mittwochmorgen. Wir haben es gleich 18 Minuten nach 6. Und dieser Sommer ist ein Kacksommer. Das sagen Experten mittlerweile, weil es ist einfach viel zu heiß für die Natur. Viel zu trocken, viel zu wenig Regen. Und deswegen ist Wassersparen angesagt. Viele Städte und Landkreise in Bayern machen da schon mit. In Gunzenhausen zum Beispiel, da gießen sie mit dem Wasser aus dem Hallenbad. Und in München, da werden jetzt andere Seiten aufgezogen. Wer kein Wasser spart, der muss jetzt bis zu 50.000 Euro Strafe zahlen. Freiwillig sparen hat nämlich die letzten Wochen nicht so geklappt. Da gab es immer wieder Aufrufe, aber wie es so ist, wie früher in der Schule, bei freiwillig macht fast keiner mit. Und deswegen gibt es seit gestern wirklich ernsthaft Regeln. Rasensprengen, nicht erlaubt. Pool- und Planschbecken befüllen auch nicht. Pflanzen im Garten gießen nur noch zwischen 19 Uhr abends und 9 Uhr morgens, damit es nicht sofort wieder verdampft. Und Terrassen, Wände, Straßen und Dächer dürfen privat nicht mehr mit Hochdruckreinigern gesäubert werden. Und wer sich nicht dran hält, eben bis zu satten 50.000 Euro Strafen. Und wegen Balkonen, da haben ganz viele gestern schon nachgefragt, haben wir übrigens extra nochmal im Umweltreferat der Stadt München nachgefragt. Da darf man gießen, natürlich in Maßen, egal zu welcher Uhrzeit.

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6: Jahrhundertflut, Schneider bittet um Entschuldigung und WM Spanien steht im Endspiel.
5: Wir haben es gleich 6:30 und hier ist für euch wie gewohnt Holger August.
7: Guten Morgen.
8: Es ist das Versprechen und die Zusage des Staates, seine Bürgerinnen und Bürger zu schützen. Dieses Versprechen wurde nicht eingehalten. Der Staat hat in dieser Frage und in dieser Nacht versagt. Dafür bitte ich als Ministerpräsident um Entschuldigung.
6: Gordon Schnieder, der Ministerpräsident von Rheinland-Pfalz, am Abend auf dem Marktplatz in Ahrweiler beim Gedenken an die Opfer der Jahrhundertflut. Vor genau 5 Jahren waren dabei allein an der Ahr mindestens 135 Menschen ums Leben gekommen. In das Gedenken mischte sich auch Kritik, so sagte Bundespräsident Steinmeier, weder beim Kampf gegen die Ursachen solcher Katastrophen noch beim Bemühen, unser Land widerstandsfähiger zu machen, sind wir schon da, wo wir sein müssten. Damit sind wir beim nächsten Thema, extreme Gewitter, die zwar zum Sommer gehören, durch den Klimawandel aber wahrscheinlicher werden. In Schwaben, Oberbayern und Franken haben welche am Abend und in der Nacht gewütet. In und um Nürnberg liefen Notrufe im Sekundentakt auf. An die 3000 waren es in der Leitstelle Nürnberg, die auch für das Umland zuständig ist. Bäume waren umgestürzt, Keller voller Regenwasser, Straßen unter Wasser. Es gab mehrere Verletzte. Eine ruhige Nacht gab es auch in Würzburg nicht. Ein Mann hatte am Abend mehrfach auf ein Haus und in die Luft geschossen. Verletzt wurde niemand. Die Polizei rückte aber mit einem Großaufgebot aus, mit Kräften der Bereitschaftspolizei, mit Spürhunden, einem Hubschrauber und einer Drohne. Sie fahnden noch immer nach einem Mann mit schwarzer Kapuzenjacke, weißer Hose und scharfer Waffe. 2025 wurden weltweit wieder mehr Kinder geimpft als noch 2024. Die Weltgesundheitsorganisation und UNICEF werten das als eine gute Entwicklung. Allerdings gehört auch zur Wahrheit, dass nach wie vor wenig

0: Weniger als vor der Corona-Pandemie geimpft wird. Dazu Sandra Brieger.
1: So hätten weltweit noch immer rund 13,5 Millionen Kinder keine einzige Routineimpfung erhalten. Besonders schwierig sei die Situation in Ländern, die von Konflikten oder politischer Instabilität betroffen sind, wie beispielsweise Syrien und der Jemen. Rückläufige Impfquoten gibt es daneben unter anderem aber auch in Südafrika und Teilen Europas. Gründe hierfür sind nach Angaben von WHO und UNICEF unter anderem auch Desinformation und eine gestiegene Impfskepsis.
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0: Die rote Furie besiegt die blauen oder einfacher Spanien, gewinnt 2:0 gegen Frankreich. Und weil es das Halbfinale war, stehen die Spanier nun im Finale. Aber gegen wen? Argentinien oder England? Das entscheidet sich heute Abend um 9. Leichter Vorteil im Endspiel für die Spanier. Sie haben bis Sonntag einen Tag länger Zeit, um sich zu erholen.
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3: Wir hatten gestern einen ordentlichen Schwung Gewitter im schönsten Bundesland der Welt und heute früh geht's weiter. In Schwaben ziehen gerade welche durch und da stehen auch schon die nächsten in den Startlöchern. Im Süden Bayerns haben wir heute viele Wolken und auch immer mal wieder ein Gewitterschauer. In Franken und in der nördlichen Oberpfalz, da kommt eigentlich ganz gut die Sonne durch. 23 bis 30 Grad werden es heute, am wärmsten wird es in Aschaffenburg. Und morgen gibt es dann nur noch so an den Alpen ein paar Gewitter. Ansonsten haben wir einen Mix aus Sonne und Wolken, ansonsten ist es morgen trocken bei 30 Grad.
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3: Vorsicht auf der A8 München Richtung Stuttgart zwischen Burgau und Günzburg. Da liegt ein Reifen auf der Fahrbahn. A7 Würzburg Richtung Fulda zwischen Wasserlosen und Hammelburg. Behinderungen nach einem Unfall. A9 Nürnberg in Richtung Berlin zwischen Neila-Selbitz und Rudolstein. 5 Kilometer Stau, ein kaputter LKW im Baustellenbereich. 20 Minuten dauert's hier länger. Die A73 Bamberg Richtung Suhl ist zwischen Eisfeld Nord und Schleusingen wegen Bauarbeiten noch eine halbe Stunde gesperrt. A96 München Richtung Lindau zwischen Mindelheim und Stetten, ein Unfall, linke Spur blockiert. Und noch ein Hinweis für die Schüler im Landkreis Nürnberger Land. An der Grundschule Röthenbach an der Pegnitz am Forstersberg, da entfällt heute der Präsenzunterricht wegen Windbruch und umgestürzten Bäumen. Kommt uns gut und sicher an.
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3: Und mit Jean-Paul, da kommt er wieder, euer Verhörhammer Nummer 1 zurzeit.
5: Potz, please.
3: Habt ihr da auch Potzblitz verstanden? Nochmal?
5: Potz, please.
3: Jetzt mal genau zuhören. Jean-Paul, give it up to me. Hey, guten Morgen, 4:05.

0: Mittwochmorgen und Leute, die Party muss weitergehen. Vor allem in unserem Bayern 3 Event Sommer. 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
0: Oh ja, in Herzogenaurach. Da gibt's Party ohne Ende. Auf 7 Stages, 3 Tage lang Elektro vom Feinsten mit internationalen Top Acts wie Emir. Alle Farben ist mit dabei. Oder auch Abriss mit Chiago. Oder auch Felix Jen. Und auch noch mit dabei ist die Amanda aus Nürnberg. Glückwunsch!
2: Oh, cool. Nicht schlecht. Dankeschön.
0: 3 Tage wach. Wird es so sein bei dir?
2: Ja, wahrscheinlich dann. Müssen wir noch schauen, wie wir den Kleinen freuen. Aber da wird sich Oma und Opa auch freuen, wenn sie mal ihn hüten dürfen.
0: Alle Glück. Ich sag mal, 3 Tage wach kennst du wahrscheinlich von deinem Schichtdienst im Krankenhaus, oder?
2: Ja, genau.
0: Nur, dass da kein Elektro läuft im Hintergrund.
2: Nee, dann auf der Piep, Piep, Piep. Im besten Fall.
0: Nee, ihr habt gerade richtig viel Arbeit, du und dein Mann, oder?
2: Ja, weil wir halt jetzt seit Juli auch beide wieder voll arbeiten. Und jetzt merkt man schon, dass es anders ist.
0: Und dann mal ein Wochenende, Freitag bis Sonntag frei nehmen, kein Problem?
2: Tatsächlich habe ich ich habe Donnerstag noch Nacht. Das heißt, ich muss kurz ausschlafen am Freitag und dann geht's los.
0: Mega cool. Einfach mal nur ihr zwei für 3 Tage. Ja. Genieß es.
2: Ja, danke schön. Vielen, vielen Dank.
0: 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Wir schicken euch noch die ganze Woche jeden Morgen zum Open Beats.
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0: Fahrer, Busfahrer.
1: Das kennt ihr, oder? Das haben wir, glaube ich, alle schon mal gesungen. Und in Wolfsach heißt gerade ein Hoch auf unseren Bürgermeister. Der ist nämlich gerade beides. Bürgermeister und Busfahrer. Hey, in Wolfsach, da gibt es gerade einen riesen Baustellenchaos, wie in vielen Teilen Bayerns, gell? Und deswegen können da sogar die Kinder teilweise nicht mehr zur Schule, weil sie da nicht durchkommen. Auch der Bürgermeister ist selber mal nicht mehr heimgekommen vor lauter Baustelle. Dann haben sie im Rathaus so nach einer Lösung gesucht und sich gedacht, Moment mal, wir haben doch hier so einen Kleinbus. Den können sich auch Vereine ausleihen zum Beispiel. Und dann hat sich der Herr Simon Zimmermann, der Bürgermeister, gedacht, setze ich mich doch einfach selber hinters Steuer und nehme die Kinder mit. Seine Tochter muss ja auch in die Schule. Wie cool ist das denn? Guten Morgen, Herr Zimmermann.
2: Guten Morgen.
1: Das ist so nett. Das heißt, wie viele Kinder sitzen jetzt da bei Ihnen hinten?
2: Also wir haben immer 1+8. Also ich bin der Busfahrer und haben 8 Kinder mit dabei.
1: Ich finde das so cool, wenn man dann mit dem Bürgermeister mitfährt. Machen Sie das auch wie andere? Da darf sich jeder mal ein Lied wünschen. Wird da Party gemacht im Bus?
2: Nicht direkt, aber wir fahren da am Feuerwehrhaus vorbei. Wir haben ein relativ schönes, großes.
1: Mhm.
2: Und wenn es die Zeit zulässt, dann fahren wir natürlich einmal ums Feuerwehrhaus rum und wenn offen ist, dann ist das natürlich ein Highlight für die Kids.
1: Super. Ich finde es richtig cool, dass Sie das machen. Das ist echt ein super Engagement. Wie lange dauert es noch? Wissen Sie da, wann Schluss ist mit den ganzen Baustellen?
2: Also fertig sind die Baustellen zum neuen Schuljahresbeginn.
1: Mhm.
2: Und somit ist die Buslinie dann bis 1. August aufrecht zu halten und dann ist ja Ende. Dann sind ja Ferien endlich.
1: Jetzt ist ja nicht nur Wolfsach davon betroffen, Herr Zimmermann, auch bei uns in München sind sehr viele Baustellen. Wir haben noch sehr viele weitere Städte in Bayern. Können wir sie buchen? Können wir das vielleicht ausweiten, den Dienst?
2: Gern, wenn ihr hier mit der Gemeinde sprecht und ihr entsprechend die Freistellung erwirkt. Aber ich denke fast nicht.
1: Wir stellen mal einen Antrag.
2: Genau.

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6: Gleich geht's weiter im Bayern Zentralradio Nummer 1 mit Glockenbach und mit Hendrix und Golden. Und viel mehr, wir haben für euch wie immer alle jetzt von heute und alles, was aktuell so los ist in Bayern und der Welt.
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7: Heftige Gewitter wüten in Bayern und Eichstätt. Kinderideen für einen neuen Spielplatz.
6: Wir haben es 7 Uhr und hier ist für euch Holger August.
7: Guten Morgen. Ordentlich gekracht hat es am Abend und in der Nacht zu den Gewittern kam teils heftiger Regen oder auch Hagel. An der A96 in Schwaben stürzten mehrere Bäume um. Der Kohlbergtunnel war zeitweise gesperrt. Auch in Oberbayern und Oberfranken wüteten Gewitter, vor allem aber ging es in und um Nürnberg zur Sache. Notrufe im Sekundentakt gab es aus der Stadt selbst, aber auch aus Fürth und Erlangen sowie aus den Kreisen Nürnberger Land und Erlangen-Höchstadt.
8: Innerhalb von rund 5 Stunden gingen bei der integrierten Leitstelle der Feuerwehr Nürnberg etwa 3000 Notrufe ein. Eine bisher noch nie dagewesene Zahl. 270 Feuerwehren aus der Region waren im Dauereinsatz. Sie kümmerten sich unter anderem um umgestürzte Bäume, vollgelaufene Keller und überflutete Straßenzüge. Bäume waren auf Autos und Gebäude gestürzt. Einige Menschen wurden eingeklemmt. Laut Feuerwehr wurden dabei 2 Menschen schwer und mehrere leicht verletzt. Aus dem BR-Studio Nürnberg, Simone Schülein.
7: Einen großen Polizeieinsatz hat es am Abend bis in die Nacht in Würzburg gegeben. In der Unterdürbacher Straße hat ein Mann mehrmals auf ein Haus und in die Luft geschossen. Dutzende Streifenwagen rasten dahin, auch ein Hubschrauber und eine Drohne stiegen auf, aber der Mann war weg. Die Polizei vermutet eine Beziehungstat. Weiterhin sind in der Gegend Polizisten unterwegs. Der Staat hat versagt. Klare Worte vom Ministerpräsidenten von Rheinland-Pfalz-Schnieder zum 5. Jahrestag der Flutkatastrophe im Ahrtal. Er bat um Entschuldigung. Die Wassermassen hatten allein dort mindestens 135 Menschen das Leben gekostet und Milliarden Schäden hinterlassen. Regelmäßig kommt der Staat, also die Allgemeinheit, dafür auf. Eine breite Mehrheit der deutschen Hausbewohner in Deutschland spricht sich deshalb mittlerweile für eine Versicherungspflicht gegen Hochwasser aus, die auch im Koalitionsvertrag vereinbart wurde. Und jetzt nach Eichstätt. Da dürfen Kids kreativ werden. Der Spielplatz vom Freibad soll im Herbst und im Winter nämlich neu gestaltet werden. Kinder bis 14 können nun ihre Ideen noch bis Mitte August beim Mal- und Bastelwettbewerb einreichen.
6: 2 Vorschläge, wie der neue Spielplatz aussehen könnte, hat eine beauftragte Firma schon gemacht. Entweder zum Thema Fossilien mit Kletterammoniten und Wasserspirale oder zum Thema Dschungel mit Baumhäusern, Lianen, Tunneln und Höhlen. Alle Freibadgäste können abstimmen, welcher Entwurf ihnen besser gefällt. Die Vorschläge der Kinder sollen dann auch noch mit eingearbeitet werden. Aus dem BR-Studio Ingolstadt, Katrin Neubauer, Bayern 3.
7: Mehr Nachrichten aus allen bayerischen Regionen gibt es immer auf bayern3.de.
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7: Spanien steht im Finale. Mit 2:0 haben die Spanier gegen Frankreich gewonnen. König Felipe hat schon gratuliert. Er hat spät in der Nacht selbst angerufen. Und in den sozialen Medien schreibt er: Danke, dass ihr uns diesen Weg habt genießen lassen. Los geht's. Aber gegen wen es losgeht, das steht erst heute spät am Abend fest. Um 9 spielt England gegen Argentinien.
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6: Blitz und Donner gab es heute früh schon in Schwaben. Vorsicht auf dem Weg zur Arbeit. Also es gibt jetzt schon Unwetterwarnungen vor kräftigen Gewittern mit Sturmböen, mit Starkregen, mit Hagel. Vor allem im Süden bleibt es heute auch den ganzen Tag bei so einer dampfigen Gewitterluft. Immer wieder dazwischen mit Sonne und Wolken. Und wenn es gewittert, dann kann es generell auch unwetterartig ausfallen. In Franken und in der nördlichen Oberpfalz ist es heute sonniger und auch trockener. In Frankenwald ist ein bisschen kühlere Luft geschwappt. Da hat es heute 23 Grad und ansonsten pendeln wir uns so bei 28 ein.
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9: A9 Nürnberg in Richtung Berlin zwischen Rudolfstein und Bad Lobenstein. Da gibt es eine Sperre, da steht nämlich ein kaputter LKW im Baustellenbereich und zurzeit sind es 5 Kilometer Stau ab Berg Bad Steben. Wenn es geht, fahrt da weiträumig außenrum. Die B308 Lindau-Sonthofen in Höhe der Abzweigung nach Börserscheidegg nach einem Unfall in beiden Richtungen eine Sperre. Wenn ihr euch da auskennt, auch hier bitte weiträumig umfahren. Und dann haben wir noch einen Hinweis für die Schüler im Landkreis Nürnberger Land an der Grundschule Röthenbach an der Pegnitz am Forstersberg. Da entfällt heute der Unterricht in Präsenz, also der Präsenzunterricht nur aufgrund von Windbruch und umgestürzten Bäumen.

0: Sebastian Winter. Ja.
1: Sebastian heute nicht im Studio. Ich überlege schon langsam, so mir so einen lebensgroßen Pappaufsteller von ihm hier so ins Studio zu stellen. Dann ist er auch irgendwie so ein bisschen dabei, gell? Huntricks gibt's gleich. Und jetzt Tyle Cruz mit Hangover. Guten Morgen.

0: Ey, eigentlich war es so eine Nebenbei-Schnaps-Idee.
1: Aber vielleicht mache ich es wirklich. Ich habe gerade gesagt, hier in Bayern 3, vielleicht stelle ich mir jetzt dann so einen Pappaufsteller von Sebastian hier ins Studio, damit er auch dabei ist, weil er halt nicht da ist gerade. Aber dann wäre er halt mit dabei in der Sendung. Und jetzt meldet sich die Larissa rein, die hört uns im Urlaub und sagt, Pappaufsteller kann ich nur empfehlen. Hallo Larissa.
2: Hallo Steffi.
1: Hi.
2: Also ich habe das tatsächlich vergangenen Samstag gemacht. Ich war als Pappaufsteller auf einer Hochzeit, weil ich bin aktuell in Thailand für 4 Wochen und konnte leider persönlich nicht auf der Hochzeit sein. Dann habe ich einfach einen Pappaufsteller von mir mit hingeschickt.
0: Ach Quatsch, wie hast du das gemacht? Hast du den im Internet bestellt oder wie?
2: Ja, den habe ich auf so einer Seite bestellt. War auch gar nicht so teuer. Also das hat so ungefähr 60 Euro gekostet, glaube ich. Und habe den dann einfach Freunden von mir mitgegeben. Und die haben mich dann mit auf die Hochzeit genommen. Es gab natürlich davor auch ein Fotoshooting, dass ich passend gekleidet bin.
0: Wie lustig ist das denn? Und haben die dich wirklich mit auf die Tanzfläche und so weiter genommen?
2: Ja, auf die Tanzfläche. Bei Cotton Eye Joe habe ich mitgetanzt. Also es war fantastisch. Ich wurde scheinbar auch mit nach Hause genommen, dass ich nicht in der Party-Location übernachten muss, sondern durfte auch in einem Bett schlafen.
0: Wie geil ist das? Was für eine coole Idee. Und das war lebensgroß, oder? Der Pappaufsteller.
2: Ja, ich habe sogar ein bisschen geschummelt. War ein bisschen größer, als ich wirklich bin.
0: Witzig.
2: Ich hatte ja auch hohe Schuhe an, da musste ich ein bisschen draufschummeln.
0: Voll die geile Idee. Larissa, vielen Dank für den Tipp. Ist mega. Und ich wünsche dir super viel Spaß in Thailand.
2: Dankeschön. Liebe Grüße nach Bayern.

0: Der ist immer noch geil. Britney Spears.
1: In Bayern 3. An diesem geschlossene Schuhe-Tag heute, oder? In Bayern. Geschlossene Schuhe, weil Wetter. Aber ab morgen werden wieder die Flipflops rausgeholt. Hat, glaube ich, jeder da. Oder gibt es jemanden in Bayern, der keine Flipflops daheim hat? Und wusstet ihr, dass die schon unsere Vorfahren in der Antike anhatten? Wie lustig ist das? Hat mir gerade meine Kollegin Laura erzählt.
2: Ja,
1: in der Antike.
2: Genau, tatsächlich. Also jetzt nicht so im Surfer-Style, wie wir es kennen, aber die alten Ägypter und Griechen hatten den Riemen, klassisch wie wir auch, zwischen dem ersten und dem zweiten Zeh.
1: Ja, ja.
2: Und die Römer hatten den dann einfach zwischen dem zweiten und dem dritten Zeh.
1: Hä, warte mal. Das spüre ich sofort in meinem Fuß, wenn du das sagst, zwischen dem zweiten und dem dritten. Und es fühlt sich irgendwie nicht gut an.
2: Aua.
1: Zwischen dem zweiten und dem dritten
2: Blasen.
1: Zeh. Das ist komisch, oder? Und dann hast du noch gesagt, andere hatten es nochmal irgendwie anders an.
2: Die Mesopotamier hatten zwischen dem dritten und dem vierten Zeh den Riemen. Auch richtig uncool, oder?
1: Das tut doch super weh, wenn du dann so schlappst und dann ist das so zwischen dem dritten.
2: Ich kann mir auch nicht vorstellen, dass das hält.
1: Nee, das hält gar nicht. Oder hatten die einfach so wahnsinnig viel Hornhaut zwischen dem dritten und vierten Zeh, dass es geklappt hat? Ich bin froh um unsere.

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6: Das sind die Top-Themen.
7: Schüsse in Würzburg, Polizeieinsatz beendet und 150 Wildcamper im Kreis Augsburg.
6: Wir haben es 7:30 und hier ist für euch Holger August.
8: Guten Morgen. Wir waren sehr schnell mit einer Vielzahl an Einsatzkräften hier vor Ort und sichern diesen Bereich, in dem die Schüsse gefallen sind. Wir haben momentan keine Kenntnisse davon, dass der Mann in einem anderen Bereich gleichgelagerte Taten begeht.
7: Sagt Polizeisprecher Dennis Stegner vor Ort in Würzburg in der Unterdürbacher Straße, da wo am Abend ein Mann mehrmals auf ein Haus und in die Luft geschossen hatte. Dutzende Streifenwagen waren rasch vor Ort, der Schütze dann aber schon abgehauen. Auch eine Suche mit Hubschrauber und Drohnen brachte nichts. Weiterhin sind Polizisten in der Gegend unterwegs. Der Einsatz an sich wurde aber beendet. Vermutet wird eine Beziehungstat, also dass sich Schütze und Hausbewohner kennen. In und um Nürnberg hat ein heftiges Gewitter gewütet. Die Feuerwehr spricht von einer sehr plötzlich entstandenen Extremwetterlage. Insgesamt gingen mehr als 3000 Notrufe ein. Die kamen nicht nur aus der Stadt selbst, sondern auch aus Fürth, Erlangen und den Kreisen Nürnberger Land und Erlangen-Höchstadt. Bäume waren umgestürzt, auch auf Autos in Nürnberg, auch auf einen Mann, der verletzt wurde. Zudem liefen Keller voll, Straßen waren überflutet. Der Nürnberger Flughafen wurde auch erwischt. Zeitweise wurde der Betrieb eingestellt. Heftige Gewitter hat es auch in Oberfranken, Schwaben sowie in und um München gegeben. Am Gedenktag der Flutkatastrophe im Ahrtal haben Bundespräsident Steinmeier und Kanzler Merz ihre Anteilnahme ausgedrückt. Aufhorchen ließ allerdings der rheinland-pfälzische Ministerpräsident Schnieder. Er entschuldigte sich bei den Betroffenen für ein Staatsversagen vor 5 Jahren. Der Staat habe damals sein Versprechen nicht eingehalten, seine Bürgerinnen und Bürger zu schützen, sagte er. Schnieder versprach im Gegenzug, sich für den weiteren Wiederaufbau und psychosoziale Hilfe einzusetzen. In den Kreis Augsburg in Fischach gibt's Ärger. Seit Freitagabend stehen da auf einer Wiese im Gemeindegebiet rund 150 Wohnwagen. Allerdings ohne Erlaubnis und die Wildcamper wollen noch bis Montag bleiben.
9: Bürgermeister Benjamin Früchtel von der CSU spricht von einer schwierigen Lage. Die Camper, nach seinen Angaben Mitglieder einer französischen Freikirche, ließen ein Ultimatum zur Abreise verstreichen. Die Wiese, die zum Teil der Gemeinde gehört, liegt in einem Landschaftsschutzgebiet und in einem Überschwemmungsgebiet der Schmutter. Der Pächter hatte die Gruppe dennoch zugelassen. Früchtel warnt vor Brandgefahr. Die Vegetation sei sehr trocken. Die Polizei hat Personalien aufgenommen und bereitet Bußgeldbescheide wegen Ordnungswidrigkeiten vor. Aus dem BR-Studio Schwaben, Christian Michael Hammer, Bayern 3.

0: Hi.
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1: Spanien steht im Endspiel. 2:0 hat die rote Furie, wie die Spanier genannt werden, gegen die Blauen aus Frankreich gewonnen. Im zweiten Halbfinale heute Abend spielt England gegen Argentinien. Ein Klassiker, den es zum ersten Mal in einem WM-Halbfinale gibt. Und ein Treffen der Topstars Kane und Messi. Beide haben übrigens was gemeinsam. Beide sind mit ihren Jugendlieben verheiratet. In der Torjägerliste liegt Messi mit 8 Treffern vor Kane mit 6.
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3: Da kracht schon ordentlich in manchen Teilen Bayerns heute früh, zum Beispiel in Schwaben, gell, so gewittermäßig. Und Vorsicht, da haben wir jetzt noch mehr Unwetterwarnungen vor kräftigen Gewittern mit Sturmböen, mit Starkregen und auch mit Hagel. Generell vor allem im Süden bleibt's heute bei dieser Gewitterluft. Dazwischen ist immer wieder ganz nett mit Sonne und Wolken, aber es kann auch immer mal wieder knallen. Und wenn's gewittert, dann kann es auch unwetterartig ausfallen. Nur in Franken und in der nördlichen Oberpfalz, da ist heute eigentlich ganz ruhig. Da ist trocken, da kommt die Sonne raus. Im Frankenwald kriegen wir heute nur 23 Grad hin. Das sind die Top-Werte. Und ansonsten gehen wir hoch auf bis zu 28.
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3: Damit die A9 Nürnberg in Richtung Berlin. Zwischen Rudolfstein und Brücke der Deutschen Einheit 10 Kilometer Stau. Da steht ein kaputter LKW im Baustellenbereich. Wenn ihr euch da auskennt, am besten weiträumig umfahren. Dann die A9 Nürnberg in Richtung München. Zwischen Garching Süd und Freimann 4 Kilometer Stau. Viertelstunde dauert es länger, sagt der Bayern 3 Stauzeitrechner. Die 93 Hof in Richtung Weiden. Zwischen Marktredwitz Süd und Pechbrunn. Ein Unfall, rechte Spur blockiert. Die 93 Weiden in Richtung Holledau. Zwischen Regenstauf und Regensburg Süd 10 Kilometer stockend. Eine halbe Stunde dauert es länger. A94 Passau Richtung München zwischen Paarstetten und Paarsdorf, stockender Verkehr, eine Viertelstunde länger. A99 Westumfahrung München Richtung Lindau zwischen dem Dreieck Allach und Germering Nord, 6 Kilometer stockend, 10 Minuten dauert es länger. Die B308 Lindau-Sonthofen ist in Höhe der Abzweigung nach Börserscheidegg nach einem Unfall in beiden Richtungen gesperrt. Wenn ihr euch da auskennt, bitte weiträumig umfahren. Und vom Mittleren Ring aus München haben wir noch eine Meldung zwischen der Ottobrunner Straße und der Iffland-Stau nach einem Unfall. Hier dauert es gerade knapp 50 Minuten länger. Viel Geduld und kommt uns gut und sicher an.
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3: Ja, grüß Gott. Guten Morgen.

0: Die Leonie mit Remedy. 7.41 Uhr hier in Bayern 3. 7.41 Uhr, da schläft die Leonie safe noch. Deine klare Haltung zum Thema Schlaf.
1: Ich finde es immer so geil, wenn sich ganz viele Leute aufregen, wie ich mich trauen kann, 11.30 als morgens zu betiteln. Leute, darf man nicht mal mehr schlafen jetzt? Ich bin halt auch wach bis um 3, 4 auf Tour, locker. Und selbst wenn nicht, selbst wenn ich um 8 Uhr abends ins Bett gehen würde, ich glaube, ich würde trotzdem bis um 12 schlafen, weil einfach Schlaf das Geilste ist, was es gibt. Geht mir schlecht, ich schlaf, ist mir langweilig, ich schlaf, habe ich 10 Minuten Zeit zwischen irgendwie einem stressigen Tag, ich lege mich irgendwo hin und schlaf. Ist doch in Ordnung. Lass mich da immer schlafen.
0: Sag mal, wer flackt denn dahin? Ach, das ist die Leonie, die braucht ein bisschen einen Schlaf, gell? Ist so, gönn dir. 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

0: Wie hat sich da jetzt langsam hier was verselbstständigt?
1: Ich habe vorher gesagt, hier in Bayern 3, ich stelle mir jetzt langsam einen Pappaufsteller von Sebastian hier ins Studio. War ein bisschen späßle, gell? Weil er halt nicht da sein kann, dass er doch irgendwie ein bisschen da ist. Und dann hat sich super lustig die Larissa gemeldet. Die konnte am Wochenende nicht auf einer Hochzeit sein, weil sie gerade in Thailand ist. Und hat ihren Freunden einfach einen Pappaufsteller wirklich geschickt von sich selbst. 1000 Fotos gab es auf der Party, wo sie auf der Tanzfläche steht, mit am Tisch sitzt und so weiter. Und auf einmal kommt ihr ums Eck und wollt einen Pappaufsteller von euch, so in Situationen, auf die ihr keinen Bock habt. Also die Kathi zum Beispiel, die würde gerne einen Pappaufsteller von sich zum Junggesellenabschied ihrer Cousine schicken.
2: Weil ich habe überhaupt keinen Bock auf Bauchladen und irgendwie den ganzen Tag durch die Stadt laufen und Kondome zu verkaufen.
1: Okay. Alex meint, er braucht ihn für die Arbeit.
3: Wir haben zweimal am Tag ein Meeting auf Arbeit in Teams. Und da würde es auch absolut reichen, wenn ein Pappaufsteller von mir in die Kamera lächelt.
1: Nice Idee, oder? Und der Laurenz aus Würzburg fragt, bin ich einen Halbmarathon auch mitgelaufen, wenn nur mein Pappaufsteller mit dabei war? Ich würde sagen, safe, gilt it.

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8: Gleich geht's weiter in Bayerns Hitradio Nummer 1 mit Alex Warren und Fever Dream. Wir haben für euch wie immer alle Hits von heute und auch alle immer noch geile Hits. Hier zum Beispiel Jay-Z und Alicia Keys, Empire State of Mind gibt's gleich für euch. Hier in Bayern 3 und natürlich haben wir auch alles, was aktuell so los ist in Bayern und der Welt.
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8: Hier kommen die Top-Themen.
9: Die Schufa hat eine Schattendatenbank und ein besonderer WM-Fußball wird versteigert.
8: Wir haben es 8 Uhr und hier ist für euch Holger August.
9: Guten Morgen. Werden unsere Daten gespeichert, dann müssen wir das wissen und es gibt Regeln, wann sie gelöscht werden müssen. Das kümmert einen großen Datensammler, nämlich die Schufa, offenbar wenig. Nach Recherchen von NDR und SZ speichert sie die alten Daten von Millionen Menschen viel länger als erlaubt. Peter Hornung.
10: Es geht um alte Kreditkarten und Kredite, aber auch frühere Privatinsolvenzen und Pfändungen. Schulden, die die Betroffenen oft schon vor Jahren beglichen haben. Sensible Informationen, die zweifellos großen Schaden anrichten könnten, wenn sie in die falschen Hände gerieten. Die Schufa sagt, sie erstelle mit den alten Daten zwar historische Verbraucherbewertungen und gebe diese auch an Vertragspartnerinnen weiter, das aber sei nur Datentests, es gehe darum zu zeigen, wie gut der im Frühjahr vorgestellte neue Schufa-Score sei. Danach müssten die Daten wieder gelöscht werden. Alles sei rechtens, so die Schufa. Datenschutzexperten sehen das jedoch anders.
9: Schwere Gewitter haben am Abend Teile Bayerns heimgesucht. Allein in der integrierten Leitstelle in Nürnberg gingen innerhalb von 5 Stunden etwa 3000 Notrufe ein, die zu mehr als 1000 Einsätzen führten. Auch das DHW musste helfen. Zumeist handelte es sich um vollgelaufene Keller, überflutete Straßen, aber auch um Verkehrsunfälle. Mehrere Menschen wurden von umstürzenden Bäumen getroffen und verletzt. Auch im Raum München, in Oberfranken und der Oberpfalz gab es Starkregen und Gewitter. An der A96 in Schwaben stürzte mehrere Bäume um. Unruhig war die Nacht auch in Würzburg, aber nicht wegen des Wetters. Ein Mann hat da mehrfach auf ein Wohnhaus und in die Luft geschossen und ist dann geflohen. Die Polizei spricht davon, dass sich Täter und Opfer womöglich kennen. Der Einsatz ist zwar mittlerweile beendet, die Fahndung läuft aber weiter.
11: Der gesuchte Mann soll eine schwarze Jacke mit Kapuze tragen und eine weiße Hose. Die Polizei geht davon aus, dass er noch eine Schusswaffe bei sich haben könnte. Menschen vor Ort hatten laut Polizei kurz nach 8 Uhr abends den Notruf gewählt und von mehreren Schüssen mit einer Handfeuerwaffe berichtet. Daraufhin war ein Großaufgebot an Streifen aus ganz Unterfranken, Kräfte der Bereitschaftspolizei sowie Spürhunde, ein Hubschrauber und eine Drohne im Einsatz, um den Mann auch aus der Luft zu suchen. Aus Würzburg, Conny Kleinschroth, Bayern 3.
9: 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Ab dem Frühjahr 2028 bekommt der Fernverkehr in Deutschland wohl neue Konkurrenz, nämlich den italienischen Bahnbetreiber Italo. Der plant dann auch in München Halt zu machen. Verkehrsminister Schnieder sieht mehr Wettbewerb in der Branche positiv, erwartet aber, dass die Anbindung in der Fläche dadurch nicht leidet. Er will nicht, dass sich ein Unternehmen nur lukrative Strecken heraussucht.
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9: Rote Furie besiegt die Blauen oder einfacher Spanien gewinnt 2:0 gegen Frankreich. Und weil es das Halbfinale war, stehen die Spanier nun im Finale. Aber gegen wen? Argentinien oder England? Das entscheidet sich heute Abend um 9. Spätestens seit der WM 86 ist das ein Klassiker. Damals erzielte Maradona ein Tor per Handspiel. Er sprach hinterher von der Hand Gottes. Der Ball aus dem Spiel wird nun zum zweiten Mal schon versteigert. Der Schiedsrichter hatte den damals mitgenommen. 2,3 Millionen hat er bei der ersten Versteigerung vor 4 Jahren dafür bekommen.
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8: Also im Süden ist es jetzt soweit, da ziehen jetzt kräftige Gewitterschauer durch und da bleibt es auch bei dieser dampfigen Gewitterlage. Heiß, es sind viele Wolken unterwegs, zwischendurch gibt es immer wieder Sonne und wenn es kracht, dann kann es ordentlich krachen, also auch in Richtung Unwetter gehen. Im Norden ist es sonniger und da gibt es nur ein paar vereinzelte Schauer oder auch mal ein Gewitter, aber nicht ganz so heftig. 23 Grad werden es heute im Frankenwald und bis zu 33 am Main in Unterfranken. Und wenn wir mal auf morgen schauen, da ist es bayernweit schon wieder trockener und sonniger. Da sind Schauer eher die Ausnahme. Freitag ist es wieder schwül und dann gibt es auch wieder Gewitter.
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8: Da ist jede Menge los. Vorsicht auf der A73 Bamberg Richtung Suhl in der Ausfahrt Lichtenfels Süd. Da liegen Betonteile rum. A7 Würzburg Richtung Fulda zwischen Wasserlosen und Hammelburg. Da ist die Fahrbahn wegen Bergungsarbeiten auf eine Spur verengt. A9 Nürnberg in Richtung Berlin zwischen Hof West und Rudolfstein. 8 Kilometer Stau. Da steht ein kaputter LKW im Baustellenbereich. Wenn ihr euch da auskennt, am besten weiträumig umfahren. Nochmal die A9, diesmal Nürnberg in Richtung München zwischen Garching Nord und Freimann. 7 Kilometer stockend. 20 Minuten obendrauf. Die A93 Hof in Richtung Weiden, die ist zwischen Markt Redwitz Süd und Pechbrunn nach einem Unfall gesperrt. Gerade sind es 4 Kilometer Stau ab Wunsiedel. A93 Weiden in Richtung Holledau zwischen Regenstauf und Regensburg Süd, immer wieder stockender Verkehr. Eine Viertelstunde obendrauf, genauso wie auf der A99 Westumfahrung München Richtung Lindau zwischen dem Dreieckfeld Moching und Germering Nord, da stockt es immer wieder. Die B308 Lindau-Sonthofen ist in Höhe der Abzweigung nach Böser-Scheidegg nach einem Unfall in beiden Richtungen gesperrt. Wenn ihr euch da auskennt, bitte weiträumig umfahren am besten. B471 Fürstenfeldbruck in Richtung Oberschleißheim zwischen Karlsfeld und Oberschleißheim 4 Kilometer Stau, 20 Minuten dauert es länger. Genauso wie auf der B505 Bamberg in Richtung Höchstadt zwischen Bamberg Süd und Pettstadt 5 Kilometer Stau. Kommt uns gut und sicher an.
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8: Sebastian heute nicht im Studio, dafür 2 Geschichten. Spulmer, oder? Wirklich wahr oder wahnsinnig gut erfunden? Vielleicht gibt's ein wunderschönes Digitalradio genau für euch. Nach Jay-Z, Empire State of Mind und Alex Warren mit Fever Dream. Guten Morgen, wir haben es 8:05.

0: Empire State of Mind um 12 nach 8 und es ist Zeit für
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0: Anmelden auf bayern3.de wie die Carina aus Türkheim im Unterallgäu. Carina, bist du ready zum Spielen?
3: Ja, sehr gerne.
0: Dann legen wir doch direkt los. Ich habe zwei Geschichten. Du sagst mir, welche die wirklich wahre ist. Und wenn du richtig liegst, dann gibt's ein wunderschönes Woodland Mini von Pure. Schönes Digitalradio, das du überall hin mitnehmen kannst.
3: Das ist toll. Super.
0: Hast du eine Katze, Carina?
3: Nein.
0: Okay, ich frage deswegen. Ein Hund? Okay. Es gibt nämlich so Futterautomaten für Straßenkatzen. Zumindest in der Türkei. Da fällt Katzenfutter in einen Napf. Und zwar immer dann, wenn eine Katze davor steht und miau macht. Und es funktioniert auch super. Nur haben sich jetzt mittlerweile Möwen gedacht, okay, wenn Miauen Futter bringt, dann machen wir das einfach auch. Und dann haben sich da wirklich Möwen Miauen beigebracht. Und so holen die sich da die ganze Zeit Katzenfutter raus.
3: Okay, interessant.
0: Mhm. Dann schauen wir mal, was du Geschichte Nummer 2 sagst. Es gibt eine neue KI, künstliche Intelligenz, die soll Vögel im Garten schützen. Weil frisch geschlüpfte Vögel, die fallen ja oft aus dem Nest raus, können noch nicht so richtig gut fliegen. Und wenn da eine Katze umherstreift, dann zack, sind sie weg, die Vögel. Und es gibt so eine KI, die beobachtet jetzt den Baum, in dem das Nest ist. Und sobald eine Katze den Garten betritt oder das Umfeld, macht die KI ksch, ksch und klatscht zweimal. Die KI, die darf aber nur zur Brutzeit verwendet werden, sonst ist es nicht erlaubt.
3: Okay.
0: Was meinst du? Welche Geschichte ist die wirklich wahre? Die KI, die Katzen verscheucht oder die Möwen, die sich Miauen beigebracht haben?
3: Ich würde mal auf eins tippen.
0: Das stimmt.
3: Cool.
0: Sollen wir es uns mal anhören, wie das so klingt? Pass mal auf, also da hat sich auch in der Mitte eine Katze drunter gemischt, aber so klingt es. Das sind die Möwen, das ist verrückt, oder?
3: Okay, das ist crazy.
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0: ehrliche Frage. Welchen Stellenwert hat die WM aktuell noch bei euch? Und wie ist denn so die Laune an der Tippspielfront? Spanien hat Frankreich gestern 2-0 aus der WM gekickt. Und es nervt ganz, ganz viele, die beim Tippspiel oben sind, weil Frankreich war ja schon der Favorit. Wie bei meiner Kollegin Laura.
1: Allerdings.
0: Favorit, gell? Du warst so lange, Laura, auf Platz 1, dann Platz 2. Jetzt bist du einfach auf Platz 6 abgerutscht. Was macht das mit dir?
1: Ja, es wurmt mich schon, ganz ehrlich. Und was erschwerend dazukommt, was mich so ärgert, ich habe auch noch auf Frankreich als Weltmeister getippt. Und für diese Sondertipps gibt es ja Bonuspunkte.
0: Ja, klar.
1: Und die habe ich jetzt natürlich auch verloren.
0: Ey, Laura kam heute früh um 4:30 stinksauer.
1: Was?
0: Frankreich? Wirklich sauer. Aber so geht es heute auch mehreren. Du bist nicht die Einzige, die auf Frankreich getippt, da bin ich mir sicher.
1: Ja, hoffentlich.
0: Wer ist jetzt auf der 1 bei uns?
1: Thomas Frohwerk.
0: Thomas Frohwerk.
1: Thomas?
0: Thomas, wo bist du? Und was ist mit unserem Chef?
1: Ah, der Marc? Ja. Der Marc, der ist hinter mir.
0: Liebe Grüße. Marc, da grinst jetzt gerade. Aber schau, Good News, ich hab's mal, weil du redest ja schon den ganzen Morgen hier darüber, ich hab's durch die KI gejagt bei deinem Platz 6, ja, mit 20 Punkten Rückstand, und da können jetzt alle zuhören, die jetzt quasi nicht mal in den Top 3 sind. Das ist noch aufholbar. Also Es kommt halt zum Beispiel drauf an, wen der jeweilige Platz 1 als Weltmeister getippt hat. Mhm. Weißt du, wenn der jetzt auch Frankreich hat und so weiter. Und immerhin, du bist die einzige Frau, ja, aus dem Bayern 3-Team, die da ganz oben mit dabei ist.
1: Die keine Ahnung von Fußball hat.
0: So nämlich.

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4: Gefälschte Rezepte, Millionenschaden für die GKV und großes Aufräumen und Trockenlegen in Mittelfranken.
3: 8:30 haben wir es und hier ist für euch Holger August.
4: Guten Morgen. Viel ist zuletzt diskutiert worden über die leeren Kassen der Krankenversicherungen. Dazu tragen auch Betrüger bei, wie Recherchen des BR zeigen. Allein in den letzten beiden Jahren haben sie mit gefälschten Rezepten einen Schaden im zweistelligen Millionenbereich angerichtet. Alina Hans.
5: So wurde etwa in einer Münchner Apotheke ein gefälschtes Rezept für ein Krebsmedikament im Wert von rund 3.800 Euro eingelöst. Die Staatsanwaltschaft München sieht Hinweise auf organisierte Kriminalität mit Verbindungen nach Osteuropa und Russland. Dorthin werden die über die gefälschten Rezepte erbeuteten Medikamente weiterverkauft. Eigentlich sollte das E-Rezept solche Fälschungen erschweren. Obwohl inzwischen fast alle Kassenarztpraxen in Bayern technisch dafür ausgestattet sind, werden weiterhin Papierrezepte ausgestellt. Etwa wenn es Netzwerkstörungen gibt.
4: In und um Nürnberg sind vielerorts die Spuren des Unwetters noch sichtbar. Bis in die Nacht gab es da mehr als 1000 Einsätze für die Feuerwehr, auch zum Beispiel in Fürth und Erlangen. Mehrere Bäume stürzten auf Autos, es wurden Menschen eingeklemmt, auch verletzt. Hunderte Keller waren dort förmlich abgesoffen, auch wurden Dächer teilweise oder sogar ganz abgedeckt. Datenschützer sind alarmiert. Die Schufa führt nicht nur ihre offizielle Datenbank, sie speichert außerdem alte Informationen von Millionen Verbrauchern auf längere Zeit, ohne dass die Betroffenen davon wissen. Also alte Kredite, Privatinsolvenzen und Schulden, die schon vor Jahren beglichen wurden. Die Schufa selbst hält das für rechtens. Recherchen von NDR und SZ haben dieses Vorgehen jetzt aufgedeckt. 2025 wurden weltweit wieder mehr Kinder geimpft als noch 2024. Die Weltgesundheitsorganisation und UNICEF werten das als eine gute Entwicklung. Allerdings gehört auch zur Wahrheit, dass nach wie vor weniger als vor der Corona-Pandemie geimpft wird. Dazu Sandra Bierke.
6: So hätten weltweit noch immer rund 13,5 Millionen Kinder keine einzige Routineimpfung erhalten. Besonders schwierig sei die Situation in Ländern, die von Konflikten oder politischer Instabilität betroffen sind, wie beispielsweise Syrien und der Jemen. Rückläufige Impfquoten gibt es daneben unter anderem aber auch in Südafrika und Teilen Europas. Gründe hierfür sind nach Angaben von WHO und UNICEF unter anderem auch Desinformation und eine gestiegene Impfskepsis.
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4: Der erste Finalist steht fest. Spanien. 2:0 haben die Spanier das Halbfinale gegen Frankreich gewonnen. Gegner am Sonntag im Endspiel ist entweder Argentinien oder England mit Trainer Tuchel. Beide spielen heute Abend um 9 Uhr gegeneinander.
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3: Kräftige Gewitterschauer ziehen aktuell durch den Süden Bayerns. Da bleibt es heute auch

0: bei dieser dampfigen Gewitterluft. Heißt, da sind viele Wolken unterwegs, da kommt immer wieder die Sonne raus, aber es kann auch immer mal wieder krachen und dann geht's auch in Richtung Unwetter. Im Norden spürt man gar nicht so viel davon, da kann es mal vereinzelt einen Schauer oder ein Gewitter geben, aber nicht ganz so stark. Topwerte heute 23 Grad im Frankenwald und bis zu 33 am Main in Unterfranken. Und wenn wir auf morgen schauen, da wird's generell trockener und auch sonniger. Es gibt Schauer, sind aber eher die Ausnahme. Freitag dann wieder schwül und gewitterig.
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0: Die A3 Würzburg Richtung Nürnberg ist zwischen dem Kreuz Fürth-Erlangen und Erlangen-Tenlohe nach einem LKW-Unfall gesperrt und da gibt es Stau. Auf der A7 Füssen-Ulm ist zwischen Boringen und Memmingen Süd in beiden Richtungen Aquaplaning-Gefahr. Vorsicht! Die A7 Würzburg in Richtung Fulda zwischen Wasserlosen und Hammelburg, da ist die Fahrbahn wegen Bergungsarbeiten auf eine Spur verengt. A9 Nürnberg Richtung München zwischen Garching-Nord und Freimann, 7 Kilometer stockender Verkehr, 20 Minuten dauert es länger, sagt der Bayern 3 Stauzeitrechner. Die A93 Hof in Richtung Weiden ist zwischen Marktredwitz Süd und Pechbrunn nach einem Unfall gesperrt, gerade sind es 2 Kilometer Stau ab Wunsiedel. Die A99 Westumfahrung München Richtung Lindau zwischen Ludwigsfeld und Germering-Nord, 8 Kilometer stockender Verkehr, eine Viertelstunde obendrauf. Und dann noch eine Meldung aus München vom Mittleren Ring zwischen Dachauer Straße und Hansastraße, Stau, eine halbe Stunde solltet ihr mehr einplanen. Kommt uns gut und vor allem sicher an.
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0: Hey, guten Morgen, gleich haben wir es 8:55, happy Mittwoch.

0: Liebe Autofahrer, wir schauen kurz auf die Straßen und zwar auf die A96 München-Lindau. Zwischen Erkheim und Memmingen-Ost, da werfen Personen Gegenstände auf die Fahrbahn. Hey, hier bitte besonders vorsichtig fahren. Die A96 München-Lindau, wenn ihr da unterwegs seid, zwischen Erkheim und Memmingen-Ost, da werfen Personen Gegenstände auf die Fahrbahn. Wir melden natürlich, sobald die Gefahr vorüber ist. Und Frankreich ist heute irgendwie so ein bisschen Thema bei uns, gell? Ja, Frankreich raus aus der WM oder zumindest nicht im Finale. Und Frankreich spielt heute auch eine Rolle bei unserem Bayern 3 Verhörhammer. Da geht es nämlich um einen französischen Song. Und zwar den hier. Luan mit Avenir. Und der Helmut hat sich gemeldet. Der hat da immer diese Stelle, die er versteht.
1: Guck mal nach Berlin.
0: Guck mal nach Berlin. Wollen wir doch mal hören. Gucke mal nach Berlin, schreit sie so im Hintergrund. Also wenn ihr auch mal einen entdeckt, einen Bayern 3 Verhörhammer, dann schickt ihn uns gerne jederzeit auf bayern3.de.

0: Liebe Autofahrer, wir schauen noch mal kurz auf die Straßen. Vorsicht immer noch auf der A96 München-Lindau zwischen Erkheim und Memmingen-Ost. Da werfen Personen Gegenstände auf die Fahrbahn. Hier bitte besonders vorsichtig fahren.
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0: TLC, No Scrubs, der ist immer noch geil. Hier im Bayern 3 und es war schon wieder mit der Mittwochs-Show.
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0: Wie dicke seid ihr mit euren Schwiegereltern? Also wenn ihr jetzt sehr dicke sagt, dann die nächste Frage. Stellt euch vor, ihr würdet rauskriegen, dass euer Schwiegervater eurer Schwiegermutter fremd geht. Würdet ihr was sagen? Boah, ich finde, das ist eine sehr, sehr große Zwickmühle. Und darüber diskutiert heute Claudia Konrad mit euch. Bei soll ich oder soll ich nicht? Bin ich sehr gespannt. Claudia gleich ab 9 für euch im Studio.

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4: Gleich geht's weiter bei NZ Radio Nummer 1 mit Olivia Rodrigo. Und die neue Drop Dead Lady Gaga haben wir für euch, Joe und viele mehr. Auch Claudia Conrad hat gleich für euch ab 9 alle Hits von heute. Und natürlich gibt's noch alles, was aktuell so los ist in Bayern und der Welt.
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6: Um 9 Uhr mit Bianca Taube. Bürokratie abbauen, das ist ein großes Ziel der Bundesregierung. Heute will sie da einen Schritt weiterkommen. Das sogenannte Entlastungskabinett kommt nämlich zusammen, um zu beraten, an welchen Stellen Bürger und Unternehmen von überflüssigen Regeln befreit werden können. Was wir da erwarten können, dazu Chris Berdrow.
7: Ja, wir hören aus dem Arbeitsministerium, dass es mit der Digitalisierung bei der Agentur für Arbeit vorangehen soll. Für bestimmte Termine soll die Präsenzpflicht entfallen. Beratungen können Jobsuchende auch per Videoschalte erledigen. Außerdem soll es möglich werden, einen Job bei einem möglichen neuen Arbeitgeber bis zu 4 Wochen lang auszuprobieren. Außerdem dürfte die Abschaffung der Berichtspflichten für Unternehmen in allen Ministerien nochmal eine Rolle spielen. Das war ja ein zentrales Versprechen nach dem Koalitionsausschuss, dass die Regierung künftig auf viele Vorschriften verzichten will.
6: Mehrere Verletzte, über 1000 Einsätze und volle Keller. Schwere Unwetter sind in der Nacht über Bayern gezogen. Wegen beschädigter und umgestürzter Bäume fällt an der Grundschule in Röthenbach an der Pegnitz heute sogar der Unterricht aus. In Mittelfranken war besonders viel los, wie Simone Schülein berichtet.
8: Etwa 270 Feuerwehren aus der Region waren im Dauereinsatz. Betroffen waren vor allem die Städte Nürnberg, Fürth und Erlangen sowie die Landkreise Nürnberger Land und Erlangen-Höchstadt. Bei der integrierten Leitstelle der Feuerwehr Nürnberg waren innerhalb von rund 5 Stunden etwa 3000 Notrufe eingegangen. Eine bisher noch nie dagewesene Zahl, so die Feuerwehr.
6: Die Polizei in Würzburg fahndet weiter nach dem Schützen aus der Nacht. Der Mann soll mehrfach auf ein Wohnhaus und in die Luft geschossen haben. Danach verschwand er. Verletzt wurde niemand. Ersten Erkenntnissen nach kennen sich Täter und mutmaßliches Opfer, so die Polizei. Nach wie vor sind uniformierte und zivile Beamte unterwegs, um für die Sicherheit der Menschen vor Ort zu sorgen. Und jetzt nach Eichstätt. Da dürfen die Jüngeren kreativ werden. Der Spielplatz vom Freibad soll im Herbst und Winter nämlich neu gestaltet werden. Kinder bis 14 können ihre Ideen noch bis Mitte August beim Mal- und Bastelwettbewerb einreichen. Mehr dazu von Katrin Nöbauer.
9: Zwei Vorschläge, wie der neue Spielplatz aussehen könnte, hat eine beauftragte Firma schon gemacht. Entweder zum Thema Fossilien mit Kletterammoniten und Wasserspirale oder zum Thema Dschungel mit Baumhäusern, Lianen, Tunneln und Höhlen. Alle Freibadgäste können abstimmen, welcher Entwurf ihnen besser gefällt. Die Vorschläge der Kinder sollen dann auch noch mit eingearbeitet werden.
6: Mehr Nachrichten aus allen bayerischen Regionen gibt's auch auf bayern3.de.
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6: Ja, aus für Frankreich, Finale für Spanien. Im Halbfinale hat die spanische Mannschaft den französischen Traum vom 3. WM-Titel zerstört mit einem 2:0. Und das ausgerechnet am französischen Nationalfeiertag. Gegen wen Spanien am Sonntag um den Titel kämpft, das klärt sich heute Abend um 9. Entweder ist es Argentinien oder England.
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11: Im Norden des Bayern Rheinlandes, da sollte es heute im Vergleich zu gestern sehr viel ruhiger sein. Ziemlich sonnig, nur wenige Schauer und Gewitter. Im Süden ist es weiterhin dampfig, schwül und auch unwettergefährlich. Sturm, Hagel, Starkregen, weiterhin alles möglich. Auch wenn es dann immer nur lokal so heftig wird. In den Frankenwald ist ein bisschen kühlere Luft geschwappt. Dort heute 23 Grad, ansonsten pendeln sich die Höchstwerte bei 28 Grad ein. Morgen beruhigt sich das Wetter kurz mal, dann ist es oft sonnig. Schauer und Gewitter gibt es nur ab und zu mal. Freitag rauschen wieder großflächig die Gewitter durch. Dahinter wird's dann kühler.
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11: Um 9:04 die A3 Würzburg Richtung Nürnberg. Zwischen Erlangen-West und Erlangen-Tennenlohe 3 Kilometer Stau. Dort laufen Bergungsarbeiten nach einem LKW-Unfall. A9 Nürnberg Richtung München. Zwischen Garching Süd und Schwabing 6 Kilometer stockend. Der Zeitverlust eine Viertelstunde. Die A93 Hof Richtung Weiden ist zwischen Marktredwitz Süd und Pechbrunn nach einem Unfall gesperrt. Es staut sich hier ab Marktredwitz Nord. A94 Passau Richtung München, zwischen Amoosfeld und Steinhausen 2 Kilometer Stau. Gute 10 Minuten kommt ihr später an. Die A95 Garmisch-Partenkirchen Richtung München, zwischen Eschenlohe und Murnau-Kochel, Behinderungen nach einem Unfall. Und Service München auf dem mittleren Ring zwischen der Dachauer Straße und der Donnersberger Brücke. Stau, weil da gebaut wird, der Zeitverlust rund 25 Minuten. Euch eine gute Fahrt.
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11: Guten Morgen, ich freue mich, dass ihr mit dabei seid im Bayern 3 Vormittag. Egal ob im Job oder daheim oder im Auto. Soll ich oder soll ich nicht nachher? Da geht es um einen Schwiegervater auf Abwägen. Stimmt schon mal ab auf der Bayern 3 Insta-Seite. Und jetzt ein frischer Kaffee und Joe.

Olivia Rodrigo Viertel nach neun in Bayern 3 über das Achterbahngefühl einer frischen Liebe mit übrigens auch einigen textlichen Anspielungen Just Like Heaven an The Cure, die Riesenband. Olivia ist ja glühender Fan der Band. Ja, hat auch beim Glastonbury Festival schon mal Robert Smith, dem Frontmann von The Cure, überraschend für ein Duett auf die Bühne geholt. Das ist irgendwie cool, oder? Die junge Olivia und diese The Cure, das ist ja schon auch eine Erscheinung. Nett. Euch einen guten Start in diesem Mittwoch in Franken im Norden des Bayern-Rheinlandes mit ein bisschen ruhigerem Wetter. Super tropisch. Die ganze Zeit hat man feuchte Hände so im Süden des Bayern-Rheinlandes. Bei uns ist es ganz schön dampfig im Süden. Our City jetzt hier in Bayern 3 mit Adam Levine und Rocked Away.

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6: In Nordbayern ist es ziemlich sonnig, nur wenige Schauer und Gewitter. Im Süden dagegen schwül mit Unwetterrisiko. Sturm, Hagel, Starkregen könnte alles dabei sein, auch wenn das immer nur lokal so heftig wird. Im Frankenwald heute so um die 23 Grad, ansonsten bei 28.
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6: Um 9:30 die A3 Würzburg Richtung Nürnberg zwischen Erlangen-West und Erlangen-Tennenlohe. 7 Kilometer Stau wegen Bergungsarbeiten nach einem Lkw-Unfall. Der Zeitverlust rund 40 Minuten. A70 Bamberg Richtung Schweinfurt-Werneck. In Höhe des Dreiecks Schweinfurt-Werneck steht ein kaputter Pkw. Die A93 Hof Richtung Weiden ist zwischen Marktredwitz-Süd und Pechbrunn nach einem Unfall gesperrt. Momentan 2 Kilometer Stau ab Wunsiedel. A94 Passau Richtung München zwischen Ammoosfeld und Steinhausen. 2 Kilometer Stau, gute 10 Minuten Zeitverlust. A99 die Ostumfahrung München Richtung Nürnberg zwischen dem Kreuz München-Ost und Kirchheim blockiert ein Pannenfahrzeug die linke Spur. Und A99 Westumfahrung München Richtung Lindau zwischen Ludwigsfeld und Germering-Nord. 7 Kilometer stockend, der Zeitverlust eine Viertelstunde. Gute Fahrt.
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1: Also wer von euch selber so ein bisschen auf dem Balkon, auf der Terrasse rumgartelt oder selber natürlich einen richtig großen Garten hat, der wird vermutlich von euch ziemlich schnell wissen, was wird hier beschrieben.
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3: Die größte, die ich hier geerntet habe, war mein Kopf lang.
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1: Ganz klar, es geht natürlich um die Zucchini. Wer frisch im Gartengame ist, der verschätzt sich da gerne mal, holt sich zu viele Pflanzen. Die tragen ja ganz schön, eine einzige Pflanze liefert so 20, 30 Früchte pro Saison. Also da reichen ein, zwei Pflanzen wirklich, wenn du so einen Drei-Personen-Haushalt hast. Aber wenn ihr auch noch eine Idee braucht, wohin mit den Zucchini? Ich habe euch mal ein Rezept auf die Bayern-3-Seite gestellt für eine leichte Sommerpasta. Kommen natürlich auch Zucchini rein. Ich persönlich mag die gelben lieber. Könnt ihr natürlich machen, wie ihr mögt. Und wenn ihr dann noch viel mehr Ideen sucht, ob Zucchini oder ganz, ganz, ganz, ganz was anderes, dann kommt zu uns in die Was koche ich heute Facebook-Gruppe. Bei über 80.000 Menschen hat da bestimmt jemand eine schöne Idee für euch.
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5: Und so klingt das gleich hier in Bayern 3. Das ist Bibi Rexha und New Religion. Und jetzt alles, was wichtig ist an diesem Mittwochvormittag.
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6: Um 10 Uhr mit Bianca Taube. Den gesetzlichen Krankenkassen fehlt es ja an Geld. Und gefälschte Rezepte verursachen zusätzlich nochmal einen mehrstelligen Millionenschaden. Auch in Bayern, wie Recherchen des BR ergeben haben. Kriminelle Netzwerke erschleichen sich teure Medikamente und machen die zu Geld. Alina Hans mit Details.
7: So wurde etwa in einer Münchner Apotheke ein gefälschtes Rezept für ein Krebsmedikament im Wert von rund 3.800 Euro eingelöst. Die Staatsanwaltschaft München sieht Hinweise auf organisierte Kriminalität mit Verbindungen nach Osteuropa und Russland. Dorthin werden die über die gefälschten Rezepte erbeuteten Medikamente weiterverkauft. Eigentlich sollte das E-Rezept solche Fälschungen erschweren. Obwohl inzwischen fast alle Kassenarztpraxen in Bayern technisch dafür ausgestattet sind, werden weiterhin Papierrezepte ausgestellt. Etwa wenn es Netzwerkstörungen gibt.
6: Kurz vor der parlamentarischen Sommerpause kommt das sogenannte Entlastungskabinett zusammen. Es geht um Bürokratieabbau. Was kann weg? Laut Digitalminister Wildberger stehen mindestens 10 Maßnahmen auf der Tagesordnung. Unter anderem sollen die Arbeitsagenturen stärker auf Videotelefonate setzen und nicht mehr so stark auf Präsenztermine. Und vor allem der Gesundheitsbereich soll stärker digitalisiert werden. Die USA blockieren jetzt wieder iranische Häfen und Küstengebiete, so wie es Präsident Trump Anfang der Woche angekündigt hatte. Und das US-Militär hat in der Nacht weitere Angriffe auf den Iran geflogen. Aber auch die iranischen Attacken auf die Golfstaaten gehen weiter, wie unsere Korrespondentin Nina Amin berichtet.
8: In der vergangenen Nacht hat Kuwait erneut Angriffe aus dem Iran gemeldet. Wegen Drohnenattacken sei die Flugabwehr aktiviert worden, teilte die Armee mit. Die Bevölkerung wurde aufgerufen, sich herabstürzenden Trümmerteilen nicht zu nähern und keine Fotos über soziale Netzwerke zu teilen. In Bahrain, einem ebenfalls mit den USA verbündeten Golfstaat, heulten am frühen Mittwochmorgen wieder die Alarmsirenen. Das Innenministerium rief die Menschen auf, Ruhe zu bewahren und sich an sichere Orte zu begeben. Weitere Details gab es zunächst nicht.
6: Hacker greifen gern die kritische Infrastruktur an. Da hat es auch das Kreiskrankenhaus im oberbayerischen Schrobenhausen getroffen. Die IT-Abteilung hatte das bei Routinearbeiten entdeckt. Susanne Pfaller.
9: Mittlerweile ist das Leck geschlossen, das erklärt das Landratsamt in Neuburg. Derzeit gäbe es, Zitat, keine Hinweise auf einen Abfluss von Patientendaten oder anderen sensiblen Informationen, so die Behörde. Endgültig ausschließen könne man das jedoch noch nicht. Der reguläre Krankenhausbetrieb bleibe jedoch aufrechterhalten. Alle vereinbarten Termine könnten wahrgenommen werden.
6: Mehr Nachrichten aus allen bayerischen Regionen gibt's auf bayern3.de.
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6: Es gibt neue Infos zur Halbzeitpause im WM-Finale. Die könnte doch länger dauern. Medien berichten von 20 oder 30 Minuten Show statt, wie in den Regeln vorgesehen, 15 Minuten. Anfang Juli hatten die Organisatoren der ARD noch gesagt, sie werden die vorgesehene Pausenzeit respektieren und einhalten. Seitdem hat aber auch noch Justin Bieber seinen Auftritt angekündigt. Zusätzlich zu Shakira, Madonna, Coldplay, BTS und Burna Boy.
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5: Durch Schwaben und das westliche Oberbayern ziehen ein paar kräftige Schauer. Solange kein heftiges Gewitter dabei ist, sind wir froh. Da sind nämlich wieder ein paar
10: ganz ordentlich unterwegs und möglich. Schwerpunkt ist genau da, nämlich im Südwesten Bayerns. Sonst ist es streckenweise auch mal sonniger. Im Norden ziehen heute nur einzelne Schauer und Gewitter durch. Die Höchstwerte liegen zwischen 23 Grad im Frankenwald und 30 Grad rund um Aschaffenburg. Morgen gibt es dann nur noch an den Alpen ein bisschen gewitteriger. Ansonsten ist es bei rund 30 Grad sonnig und trocken. Freitag bauschen sich wieder die Wolken auf, kräftige Schauer und Gewitter ziehen dann durch.
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10: Um 10:04 die A3 Würzburg Richtung Nürnberg. Zwischen Erlangen-West und Erlangen-Tennenlohe 6 Kilometer stockender Verkehr. Da laufen gerade Reinigungsarbeiten, der Zeitverlust 20 Minuten. A7 Ulm Richtung Würzburg. Zwischen Marktbreit und Kitzingen steht ein brennender PKW im Baustellenbereich. A9 Berlin Richtung Nürnberg. Zwischen Laufhersbruck und dem Kreuz Nürnberg stockend, der Zeitverlust gute 10 Minuten. A70 Bamberg Richtung Bayreuth. Zwischen Stadelhofen und Schirradorf steht ein kaputter PKW hinter einer Kurve auf der rechten Spur. Die A93 Hof Richtung Weiden ist zwischen Marktredwitz Süd und Pechbrunn nach einem Unfall gesperrt. Zurzeit 2 Kilometer Stau ab Wunsiedel. A99 die Ostumfahrung München Richtung Salzburg zwischen Kirchham und Ottobrunn immer wieder stockend. Der Zeitverlust 20 Minuten. Und die A99 Westumfahrung München Richtung Lindau zwischen Ludwigsfeld und Germering Nord stockt es. Der Zeitverlust hier so rund eine Viertelstunde. Gute Fahrt.
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10: Und jetzt vor allen Dingen, und das ist ganz wichtig, mit euch beim Soll ich oder soll ich nicht heute. Stellt euch vor, ihr kriegt mit, dass euer Schwiegervater per WhatsApp mit einer anderen Frau chattet und flirtet. Würdet ihr eure Schwiegermutter einweihen? Diskutiert mit. Freue mich jetzt schon auf eure Text- und Sprachnachrichten. Hier zu Bayern 3. Hier ist Bibi Rexa.

0: Malik Harrison, Lie to Me, lüg mich an, als hätte er es geahnt.
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0: Ihr seid dran, heute mit dem Thema von Bayern 3 Hörer Linus, der mit seiner Frau seit ungefähr 2 Jahren verheiratet ist. Und er schreibt uns, ihre Mama, die hatte mich von Anfang an ins Herz geschlossen. Ich komme echt gut mit ihr aus, mein Schwiegervater. Und ich habe ein bisschen kompliziertere Beziehungen. Anfangs mochte er mich gar nicht, hat mich aber nach und nach als Mann für seine Tochter dann akzeptiert. Seit der Hochzeit gehen wir sogar regelmäßig mal ein Bier trinken, haben ein offenes Verhältnis zueinander. Und nachdem da letztens so ein paar Bierchen geflossen sind, da habe ich auf seinem Handy gesehen, wie der per WhatsApp mit einer anderen Frau geschrieben hat. Der flirtet, die schicken Bilder hin und her. Und ich habe das natürlich gleich meiner Frau erzählt, was ja seine Tochter ist. Und die war einfach nur genervt. Die hat gesagt, boah, nichts Neues, lohnt sich gar nicht, da eine Diskussion zu starten. Ihre Mama würde das nur mal wieder verletzen und das will meine Frau nicht. Ich finde aber, dass meine Schwiegermutter das wissen sollte. Ich finde das überhaupt nicht fair. Ich kann und will ihr das nicht verheimlichen und sehe mich da jetzt als Mitwisser in der Verantwortung. Und deswegen fragt Linus euch, soll ich meiner Schwiegermutter sagen, dass ihr Mann möglicherweise fremd geht? Manuel aus Freiburg.
2: Ich finde, Partner betrügen geht gar nicht. Ich hatte den Fall mit meinem Onkel, war eigentlich mein bester Kumpel, hab erfahren, dass er seine Frau betrügt. Da gab's überhaupt nichts. Seine Frau hat es erfahren, fertig. Wer seinen Partner betrügt, der ist nicht vertrauenswürdig, der verdient keinen Schutz. No way.
0: Klare Ansage von Manuel. Nadine ist ein bisschen anders unterwegs.
3: Ich würde es ihr nicht sagen, ich würde mich da raushalten.
0: Okay, bei Insta stimmt er ab auf der Bayern 3 Insta-Seite und das ist ziemlich ausgewogen im Moment noch und es ist sogar eine Mehrheit von euch, die findet, nee, misch dich da nicht ein, das sagen 53%.
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2: Durch Schwaben und das westliche Oberbayern ziehen so ein paar kräftigere Schauer. Da können auch mal ein paar heftigere Gewitter dabei sein. Sonst ist es stellenweise auch mal sonniger. Die Höchstwerte, die liegen heute zwischen 23 Grad im Frankenwald und so um die 30 Grad in Aschaffenburg.
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2: Ein Gruß auf die Straßen um eine Minute nach 11:30. Wir haben die A3 Würzburg Richtung Nürnberg. Zwischen dem Kreuz Fürth-Erlangen und Erlangen-Tennenlohe ein Unfall auf der rechten Spur. Die A7 Ulm Richtung Würzburg. Zwischen Marktbreit und Kitzingen steht ein brennender PKW im Baustellenbereich. A92 Deggendorf Richtung München in Höhe Dingolfing-Mitte. Bitte Vorsicht, dort Behinderungen, weil dann Unfall passiert ist. Die A93 Hof Richtung Weiden ist zwischen Marktbreit Süd und Pechbrunn nach einem Unfall gesperrt. Im Moment steht ihr dort 2 Kilometer im Stau ab Wunsiedel. Die A99, die Ostumfahrung München Richtung Salzburg zwischen Kirchheim und Ottobrunn. Immer wieder Stau und stockend. Der Zeitverlust hier 20 Minuten. Und zum Schluss die B15 Rosenheim Richtung Landshut. Die ist zwischen der Abzweigung nach Erding und Taufkirchen auch hier wegen eines brennenden Autos gesperrt. Euch eine gute Fahrt.
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1: Linus und sein Schwiegervater Bernd verstehen sich eigentlich ganz gut. Jetzt hat Linus mitbekommen, wie sein Schwiegervater per WhatsApp mit anderen Frauen schreibt und flirtet. Und Linus' Frau möchte nicht, dass er ihre Mutter darauf anspricht. Aber er findet, die Schwiegermutter hat ein Recht darauf, das zu erfahren. Soll er sich gegen seine Frau durchsetzen, über seine Frau hinwegsetzen und seiner Schwiegermutter davon erzählen? Das ist unser Thema heute, über das wir sprechen. Und Marco aus München hat sich gerade gemeldet. Er meint, es sollten sich eigentlich nur schon mal Betroffene melden. So können Außenstehende ersehen, was richtig ist. Ich war betroffen. Ich wurde von der Kollegin meiner Ex-Freundin informiert. Da wir schon die Unterlagen für eine Hochzeit zusammengestellt hatten, war ich froh und dankbar für diese Info. Ich habe sie rausgeschmissen und die Hochzeit storniert. Auch eine Schwiegertochter bzw. ein Schwiegersohn sollte das so machen. Andere Meinung hat Romy aus Hamburg.
2: Warum hält er das dann für eine geile Idee, zur Schwiegermama zu gehen und der das Herz schwer zu machen, anstatt vielleicht erst mal mit dem Schwiegerpapa zu reden? Weil bei dem hat es ja gesehen und die haben ja zusammen getrunken und vielleicht könnte er den ja mal fragen, was das eigentlich sollte. Also ich würde sagen, der richtige Adressat wäre entweder Schwiegerpapa, der ihm ja vielleicht ein bisschen was erzählen würde, vielleicht Erstaunliches, vielleicht würde er auch sein Verhalten ändern, weil er sich ertappt fühlt. Das ist ja alles offen, das weiß man nicht.
3: Also ich würde es auf jeden Fall sagen. Verletzung ist schon da. Und ich finde es nicht in Ordnung, jemanden unwissend zu lassen. Wenn das irgendwann rauskommt und rausgefunden wird, dass ihr das auch noch wusstet, dann ist wirklich für die Person, die betrogen worden ist, noch viel Schlimmeres passiert. Bitte setzt euch zusammen, redet darüber, vielleicht sogar vorher noch mit dem Vater und gebt ihm die Chance, sich selber zu beweisen, um seiner eigenen Frau das zu sagen.
1: Sagt Caro aus Breisheim. Auf keinen Fall, findet dagegen Silvia aus München. Wenn sich Linus gerade mit dem Schwiegervater angefreundet, verstehe ich nicht, warum er ihn nicht mit seiner Beobachtung direkt beim Biertrinken konfrontiert, wie die anderen beiden ja auch schon meinten. Vermutlich fehlt ihm dazu der Mut. Auf mich wirkt Linus sehr unreif und er sollte auf seine Frau hören und sich nicht als Sittenrichter aufspielen. Uiuiui, wie seht ihr denn das? Gerne her mit euren Text- und Sprachnachrichten zu Bayern 3. Würdet ihr da wirklich, wenn ihr den Schwiegervater da im Verdacht hättet, zur Schwiegermutter gehen und da ein Fass aufmachen, von dem man nicht weiß, ob man den Deckel nochmal drauf bekommt? Gerne her mit euren Text- und Sprachnamen. Hier ist Harry Styles, American Girls.

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6: So klingt das gleich hier. Ganz entspannt in Bayern 3 mit Olivia Dean. So easy to fall in love. Gleich in der nächsten halben Stunde. Und jetzt alles Wichtige für euren Mittwochvormittag.
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7: Um 11 mit Ivo Maruschik. Weniger Formulare, weniger Regelungen und Vorschriften. Die Bundesregierung will den Bürokratieabbau in Deutschland vorantreiben. Einige Vorhaben hat sie schon auf den Weg gebracht, zum Beispiel eine Führerscheinreform. Und das sogenannte Entlastungskabinett, das sitzt gerade zum zweiten Mal in Berlin zusammen, um weitere Maßnahmen zu beschließen.
8: Bei der Premiere im vergangenen November wurden Maßnahmen beschlossen, mit denen die sogenannten Bürokratiekosten um rund 10 Milliarden Euro sinken sollen. Heute geht es um weitere 600 Millionen Euro. Insgesamt stehen über 10 Vorhaben auf dem Zettel. Darunter das Ende der Umweltplakette für E-Autos und die weitere Digitalisierung im Gesundheitsbereich. Die Bundesregierung hat sich im Koalitionsvertrag vorgenommen, die Bürokratiekosten des Bundes um ein Viertel oder 16 Milliarden Euro zu senken. Frank Eichmann, Berlin.
7: Die Schufa speichert Verbraucherdaten offenbar deutlich länger als bisher bekannt. Das zeigen Recherchen von NDR und Süddeutscher Zeitung. Demnach verbleiben bei der Auskunftei zum Beispiel Informationen zu alten Krediten, zu Pfändungen oder Schulden, die die Betroffenen schon vor Jahren beglichen haben. Laut Schufa werden mit den alten Daten zwar Verbraucherbewertungen erstellt und sie werden auch an Vertragspartner weitergegeben. Dabei handle es sich aber nur um Tests, heißt es. Datenschutzexperten sehen das kritisch. Weder die Datenbank selbst noch die Weitergabe von Daten seien zulässig. Wenn der Arzt ein Rezept ausstellt, dann gehen wir in die Apotheke und lösen es ein. Manche Medikamente sind aber fast ein Vermögen wert und genau das nutzen Verbrecher aus. Indem sie gefälschte Rezepte einlösen, entstehen den Kassen Millionenschäden und für die müssen letztlich wir Beitragszahler aufkommen.
9: Nach Recherchen des Bayerischen Rundfunks beläuft sich der Schaden der vergangenen beiden Jahre auf einen zweistelligen Millionenbetrag. Eine wichtige Rolle spielen dabei Fälle aus Bayern. So wurde etwa in einer Münchner Apotheke ein gefälschtes Rezept für ein Krebsmedikament im Wert von rund 3.800 Euro eingelöst. Die Staatsanwaltschaft München sieht Hinweise auf organisierte Kriminalität mit Verbindungen nach Osteuropa und Russland. Dorthin werden die über die gefälschten Rezepte erbeuteten Medikamente weiterverkauft.
7: Ein Bericht von Alina Hans aus unserer Bayern-Redaktion. In München muss man ab September nächsten Jahres wieder Gebühren für Kindergarten und Krippe zahlen. Bisher war der Kita-Besuch weitgehend kostenfrei, aber die Landeshauptstadt kann sich das nicht mehr leisten. Für 9 Stunden Krippe werden in Zukunft monatlich 330 Euro fällig. Ein entsprechender Kindergartenplatz kostet etwa die Hälfte. Für Familien mit weniger als 50.000 Euro Jahreseinkommen soll die Kita kostenfrei bleiben. Die Polizei in Würzburg ermittelt nach den Schüssen auf ein Wohnhaus wegen versuchter Tötung. Einen konkreten Verdächtigen habe man noch nicht, hieß es von der Staatsanwaltschaft. Derzeit werde geprüft, ob es sich um eine Beziehungstat handeln könnte. Der Unbekannte, der am Abend mit scharfer Munition auf ein Mehrparteienhaus geschossen hatte, ist weiter flüchtig. Verletzt wurde bei dem Vorfall niemand. Es ist 11:03 Uhr.
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6: Dieselbe Luftmasse, in der gestern schon Unwetter gezündet haben, die ist in den Süden des Bayern-Dreilandes gewandert. Vor allem in Schwaben und im westlichen Oberbayern ist heute die Unwettergefahr am größten. Aber generell kann es überall mal krachen. Ein bisschen ruhiger dürfte der Mittwoch im Norden des Bayern-Dreilandes ablaufen. Hier gibt es neben Sonne nur ein paar Schauer und Gewitter. Und die Höchstwerte insgesamt heute 23 bis 30 Grad. Morgen beruhigt sich das Wetter ein bisschen. Nur an den Alpen ist es noch gewittriger, sonst Sonne und ein paar Wolken und nur handverlesene Schauer. Freitag rauschen dann die nächsten Gewitter durch. Es bleibt schwülwarm. Morgen 30, am Freitag so um die 28 Grad.
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6: A7 Würzburg Richtung Ulm zwischen Feuchtwangen West und Ellwangen. 5 Kilometer stockender Verkehr, der Zeitverlust eine gute Viertelstunde. A8 München Richtung Salzburg zwischen Anger und Schwarzbach. 5 Kilometer stockend, auch hier ungefähr eine Viertelstunde. Und die A99 Ostumfahrung München Richtung Salzburg zwischen Kirchheim und Ottobrunn immer wieder stockend bei einem Zeitverlust von ungefähr einer Viertelstunde. Gute Fahrt.
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6: Soll ich oder soll ich nicht meiner Schwiegermutter sagen, du, dein Mann betrügt dich? Fragt Bayern-3-Hörer Linus, der da was mitbekommen hat. Niemals einmischen, sagt Sabrina. Zweimal gemacht, vor kurzem jetzt eine langjährige Freundschaft zerbrochen, weil man es ja nicht glauben will. Gerne her mit euren Texten und Sprachnachrichten.
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1: Olivia Dean, so easy to

0: Boah, wie entspannt ist das, Olivia Dean. So easy to fall in love. Man verliebt sich so leicht, gell?
1: Soll ich oder soll ich nicht?
0: Meiner Schwiegermutter sagen, dass ihr Mann möglicherweise fremd geht. Das hat mein Dreihörer Linus euch heute gefragt. Was würdet ihr tun in so einer Situation? Seine eigene Frau, deren Familie das ja ist, hat gesagt, lass die Finger davon. Ist nicht das erste Mal, bringt nichts. Ne? Ralf aus Landshut hat geschrieben, mir ist das in der näheren Verwandtschaft auch so passiert. Ich würde mich raushalten, sehr sensible Angelegenheit. Ihr zerstört die komplette Verwandtschaft, denn es wird zwei Lager geben. Ich habe das nicht gemacht, bin gut damit gefahren und Ralf hat mir noch geschrieben, ihm sei eine intakte Familie wichtiger. Okay, da können wir sich jetzt natürlich drüber streiten, was eine intakte Familie ist. Vor ungefähr 2 Jahren hat Manuela aus Niederbayern mitbekommen, dass der Freund ihrer besten Freundin fremdgeht. Ich habe sehr lange mit mir gehadert, ob ich es ihr sage. Schlussendlich habe ich es gemacht. War eine schlimme Zeit für uns beide, aber ich habe ihr Mut gemacht. Sie ist bei ihm geblieben, hat ihn zur Rede gestellt. Beziehung besteht bis heute. Aber was hat das mit eurem Verhältnis gemacht, Manuela?
2: Das Verhältnis zum Freund meiner Freundin ist erstarrt. Er möchte von mir nichts mehr wissen. Also er hat es mir auf jeden Fall übel genommen, aber das ist mir egal. Wichtig war mir oder auch uns, dass unsere Freundschaft Bestand weiterhin hat. Und meine Freundin tut sich heute noch bei mir bedanken, dass ich es ihr gesagt habe. Also es war für uns zwei Frauen auf jeden Fall ein positiver Schritt, für ihn wahrscheinlich eher nicht, weil er sich jetzt doch beobachtet fühlt und mit Sicherheit nicht nochmal einen Fehltritt macht.
3: Wenn mir etwas an der Harmonie in der Familie liegt, halte ich mich vielleicht eher zurück. Wenn ich einen Betrug so nicht ertragen kann und extrem unfair finde, sollte ich vielleicht einen Weg finden, dass man draufkommt, ohne dass direkt rauskommt, dass ich das in irgendeiner Weise initiiert oder herausgefunden habe. Also da ein bisschen subtil vorgehen, aber eben der Person, die da betrogen wird, auch die Chance geben, die Wahrheit zu erfahren und entsprechend zu reagieren oder eben auch nicht.
0: Vielen Dank, George aus Nürnberg. Und vielen, vielen Dank euch allen, dass ihr da mitgemacht habt, auch bei Insta abgestimmt habt. Dort immer noch eine leichte Mehrheit für nicht einmischen. 53% würden es nicht sagen. Ihr habt auch ein Thema? Dann gerne her damit. bayern3.de, da wo ihr unser Thema heute findet, findet ihr auch direkt den Zugang zu uns. Ich danke euch sehr, sehr, sehr.
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5: In Schwaben und im westlichen Oberbayern ist heute die Unwettergefahr am größten, aber generell kann es überall mal krachen. Außer in Nordbayern, da läuft es eigentlich ganz gechillt ab. Hier gibt es neben Sonne nur ein paar Schauer und Gewitter vielleicht. Die Höchstwerte 23 bis 30 Grad.
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5: Um gleich 2 Minuten nach 11:30 die A7 Würzburg Richtung Ulm. Zwischen Feuchtwangen West und Ellwangen 5 Kilometer stocken, Viertelstunde Zeitverlust. A8 Salzburg Richtung München. Zwischen Holzkirchen und dem Kreuz München Süd 10 Kilometer stockender Verkehr, Viertelstunde Zeitverlust. A9 München Richtung Nürnberg. Zwischen Pfaffenhofen an der Ilm und Langenbruck 5 Kilometer Stau und stockend nach einem Unfall auf der rechten Spur. 20 Minuten dauert es länger. Und die A99 Ostumfahrung München Richtung Salzburg. Zwischen Kirchheim und Ottobrunn immer wieder stockend. Der Zeitverlust eine Viertelstunde. Gute Fahrt.
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Miles Smith, Stay If You Wanna Dance. Religionsunterricht in der Schule, wenn ich euch das sage, erinnert ihr euch noch, wie ist es gewesen für euch? Mal spannend, mal entspannt. Wer hat langweilig gesagt? Nach der sechsten Stunde ins Lehrerzimmer kommen. Manchmal gab es auch einfach was zum Nachdenken. Und wo seid ihr gewesen? Bei den katholischen, bei den evangelischen? Oder ist das gerade im Religionsunterricht eigentlich gar nicht so wichtig? Niedersachsen geht jetzt einen anderen Weg. In Zukunft sitzen dort katholische und evangelische Kinder in Rallye zusammen, werden gemeinsam unterrichtet, als erstes Bundesland. Weniger Trennung, mehr Gemeinsamkeiten, so die Idee. Würde das auch in Bayern funktionieren? Erstmal durchatmen. Ihr habt noch ein bisschen Zeit, darüber sprechen wir nämlich gleich hier in Update. So, nach 12 macht das Stefan Kreuzer. Und hier ist Kamrad in Bayern 3.

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1: Ihr könnt nicht auf eine Hochzeit, weil ihr da im Urlaub seid. Kein Problem, gebt euren Freunden einfach einen Pappaufsteller von euch mit und lasst sie da Fotos machen, wie die Larissa.
2: Das hat so ungefähr 60 Euro gekostet. Bei Cotton Eye Joe habe ich mitgetanzt, also es war fantastisch.
1: Geil, oder? Hat sie uns heute in der Sendung erzählt. Wo man allerdings schon besser selber hingehen sollte, ist Holy Aperoli. 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Hört ihr morgen früh, kurz nach 7:30 hier bei uns.
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1: Damit startet gleich Update mit Stefan Kreuzer dann nach 12. Das ist Michael Schulte und 5 AM. Und jetzt alles, was wichtig ist für euren Mittwochmittag.
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5: Um 12 mit Ivo Maruschik. Die vielen Vorschriften und bürokratischen Abläufe kosten nicht nur Zeit, sondern auch viel Geld. Experten schätzen, dass der deutschen Wirtschaft jedes Jahr 146 Milliarden Euro verloren gehen, weil Zeit und Arbeitskraft in Bürokratie statt in Produktion oder Entwicklung fließen. Die Bundesregierung will jetzt einschreiten. Seit dem Vormittag sitzt das sogenannte Entlastungskabinett zusammen und spricht über verschiedene Ideen. Welche? Das erklärt Chris Perdro aus unserem Hauptstadtstudio.
6: Bei der Agentur für Arbeit soll vieles digitaler werden. Leistungen sollen künftig online beantragt werden können. Beratungs- und Meldetermine können auch per Videoschalte von unterwegs erledigt werden. Das Gesundheitsministerium plant weitere Schritte zur elektronischen Überweisung von Patienten. Insgesamt will die Bundesregierung die Bürokratiekosten bis zum Ende der Legislatur um ein Viertel reduzieren. Sie beziffert das mit 16 Milliarden Euro.
5: Hohe Mieten in den Hochschulstädten, darunter leiden natürlich die Studenten besonders. Sie müssen mehr als die Hälfte ihres Einkommens fürs Wohnen ausgeben, es sei denn, sie leben noch bei den Eltern. Das Statistische Bundesamt hat nachgerechnet.
7: Im Schnitt haben die Studierenden 54% ihres Haushaltseinkommens fürs Wohnen ausgegeben, allein lebende Studierende sogar noch etwas mehr. Zum Vergleich, in Deutschland liegt der Wert für die gesamte Bevölkerung im Schnitt bei 24%. Nach Angaben der Statistiker finanziert sich knapp die Hälfte der Studierenden mit eigenem Haushalt über einen Job, knapp ein Drittel werden von Angehörigen unterstützt und 14% erhielten BAföG-Leistungen oder Stipendien. Alexander Schmidt, Wiesbaden.
5: Nach Oberbayern. Zwischen Traunstein und Ruhpolding hat heute früh ein Mann Fahrgäste eines Regionalzugs mit einem Messer bedroht. Er stieg in Ruhpolding aus und wurde kurz darauf von der Polizei festgenommen. Verletzt wurde niemand, die Hintergründe sind aber noch völlig unklar. Zeugen und Reisende, die bedroht wurden, sollen zur Grundschule in Ruhpolding kommen. Und jetzt eine Meldung in eigener Sache. Die Media-Analyse hat heute die neuen Radio-Einschaltquoten vorgelegt. Mit dem Ergebnis, Bayern 1 bleibt das meistgehörte Radioprogramm im Freistaat mit über 3 Millionen Hörerinnen und Hörern pro Tag. Bayern 3 kann seine tägliche Reichweite auf mehr als 2,3 Millionen Hörerinnen und Hörer steigern und ist unverändert die Nummer 1 bei der jüngeren Zielgruppe zwischen 14 und 49.
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5: England und Argentinien kämpfen heute Abend um 9 unserer Zeit um den Platz im WM-Finale. Die letzten Begegnungen hat das englische Team für sich entschieden, aber viele denken heute natürlich auch an das legendäre Hand-Gottes-Spiel, bei dem Maradona den Ball unbemerkt vom Schiedsrichter mit der Hand ins Tor drückte, vor 40 Jahren. Beim DFB wird wohl bald weißer Rauch aufsteigen, weil die Bundestrainerfrage entschieden ist. Eine Verpflichtung von Jürgen Klopp steht wohl nichts mehr im Weg. Felix Gerhardt zum Stand der Dinge.
8: Man sei auf der Zielgeraden, zitiert der Sportinformationsdienst einen namentlich nicht genannten DFB-Funktionär. Demnach habe die Verbandsspitze um Präsident Bernd Neuendorf und dessen Stellvertreter Hans-Joachim Watzke bei einem Treffen mit Vertretern des Red Bull-Konzerns gestern in München einen Durchbruch erzielt, was die Ablösemodalitäten für Klopp angeht. Dieser steht derzeit noch als Head of Global Soccer beim österreichischen Konzern unter Vertrag. Mit einer Entscheidung wird spätestens in der kommenden Woche gerechnet.
5: Felix Gerhardt aus unserem WM-Team. Es ist 12.03 Uhr.
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9: Der Süden Bayerns, der steckt heute Mittag mitten in der dampfigen Gewitterluft. In Schwaben und Oberbayern ziehen weitere kräftige Schauer und Gewitter durch. Außerdem gibt's hier oft dicke Wolken und ein bisschen Sonnenschein im Wechsel. Und wenn es kracht, dann sind Sturm, Starkregen und Hagel auch immer wieder möglich. Im Norden ist der Tag deutlich freundlicher. Es ist oft sonnig mit nur wenigen harmlosen Schauern. Die Temperaturen liegen heute zwischen 23 Grad rund um Hof und rund 30 bei Aschaffenburg. Morgen bekommen wir dann bayernweit wieder viel Sonnenschein. Es bleibt meistens trocken. Nur an den Alpen sind noch ein paar einzelne Gewitter möglich bei 27 bis 32 Grad.
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10: Um 12:04, wir haben die A7 Füssen Richtung Ulm, die ist zwischen Illertissen und Dreikittistetten ziemlich mit viel Verkehr versehen. 8 Kilometer Stau und immer wieder stocken, 10 Minuten plus dort. A7 Würzburg Richtung Ulm, zwischen Feuchtwangen West und Ellwangen, 5 Kilometer stockend, 20 Minuten extra. A8 Salzburg in Richtung München, zwischen Holzkirchen und dem Kreuz München Süd, 9 Kilometer Stop and Go. Der Grund, ein defektes Fahrzeug, das da rumsteht. Zeitverlust im Moment 15 Minuten. Und dieselbe Viertelstunde Geduld braucht ihr auf der A9 München Richtung Nürnberg. Unterwegs zwischen Pfaffenhofen und Langenbruck kommt es da zu stockendem Verkehr über 9 oder 10 Kilometer. Die Unfallstelle ist aber mittlerweile geräumt, müsste bald besser werden. Wir wünschen es euch. Gute Fahrt euch.
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10: Servus. Alles, was Bayern bewegt, worüber wir sprechen, das fassen wir jeden Tag für euch hier in Update zusammen. Und heute geht's um Sport bei der Hitze. Was können wir tun und was sollten wir besser lassen? Wir sprechen aber auch darüber, warum Hundebesitzer im Moment aufpassen sollten, bevor ihr Tier in einen Fluss oder in einen See springt. Und Gepäck verloren, kein Problem, wie kleine Tracker uns den Urlaub retten können. Das alles jetzt von 12 bis 1. Schön, dass ihr dabei seid.
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0: Die hat sowas von im Lauf. Leonie Holding On hier bei uns im Bayern 3 Update am Mittwochmittag. Endlich, muss man sagen, endlich kam mal wieder Wasser runter letzte Nacht. Boah, ich habe das so gefeiert. Fenster aufgerissen, kühle Luft rein, feuchte Luft rein. Ich meine, klar, wenn es viel zu viel ist, was da auf einen Schlag runterkommt, so wie im Großraum Nürnberg, dann ist natürlich echt eine Katastrophe. Aber insgesamt tut der Regen der Natur im Moment richtig gut. Auch wenn es wenig war, immer noch viel zu wenig bei der Trockenheit, die wir haben. Aber auch uns selbst tut es gut, denn die Luft, die kühlt dann zumindest mal für kurze Zeit ein bisschen ab. Das war schon wirklich verdammt hot die letzten Tage und Wochen. Und da kommen einem, ich weiß nicht, wie es euch geht, aber 28, 29, 30 Grad kommen einem fast schon niedlich vor. Im Gegensatz zu diesen 38 Grad, die wir vorher hatten. Aber auch natürlich 28 oder 30 Grad können zu viel sein, wenn wir zum Beispiel ziemlich viel Sport machen wollen. Und das ist gerade so ein schmaler Grat. Also bis wohin ist Sport oder Anstrengung okay und ab wann wird's gefährlich für uns? Fakt ist, gerade ist wegen der Hitze ziemlich viel los in den Notaufnahmen hier in Bayern. Auch zum Beispiel bei Professor Matthias Wettstein im Klinikum Passau.
1: Gerade bei dieser langdauernden Hitze jetzt ist es durchaus so, dass wir auch Menschen mittleren Alters oder jüngere dann haben, die dann meistens so einen Hitzekollaps dann haben. Das heißt doch Leute, die dann Sport gemacht haben.
0: Also das heißt, gerade wenn der Puls ungewöhnlich hoch ist, wenn sich etwas anstrengender anfühlt als normalerweise bei uns, das sind so Alarmzeichen, dann sollten wir unbedingt mal eine Pause machen oder sogar ganz aufhören. Und bei Kids, da ist das nochmal eine ganz andere Nummer. Da müssen wir nochmal auf andere Dinge achten, sagt unsere ARD-Gesundheitsexpertin Sarah Emminghaus.
2: Also bis sie etwa 14 Jahre alt sind, schwitzen Kinder eben nicht so viel, wie sie müssten, um sich ausreichend bei hohen Temperaturen runterzukühlen. Und gleichzeitig, aufs Körpervolumen gesehen, brauchen Kinder mehr Flüssigkeit und Nährstoffe. Und das führt natürlich in der Kombination zu der ziemlich großen Gefahr, dass sie zu wenig trinken, dass sie zu wenig schwitzen und dann eben überhitzen.
0: Macht Sinn. Und noch ein ganz wichtiger Punkt, und da geht es vor allem um die Sonneneinstrahlung.
2: Da habe ich von einem Kinderarzt den Tipp gehört, dass man das Käppi bei größeren Kindern nach hinten umdrehen sollte, um auch den Nacken zu schützen. Weil ein ganz wichtiges Thema hier auch ist, dass die Schädelknochen bei kleinen Kindern noch viel dünner sind als bei Erwachsenen. Und das macht eben den Sonnenstich wahrscheinlicher, also eine Reizung des Gehirns durch Wärme. Was wiederum sowohl von oben passieren kann, als auch durch eine Überhitzung am Nacken. Und deswegen ist dieser Käppi nach hinten Umdreh-Tipp ein ganz guter Schutz.
0: Das habe ich auch noch nie gehört, aber das klingt auch total logisch. Und wenn wir joggen gehen, jetzt geht es wieder um uns Erwachsene, auch wenn es heiß ist, am besten immer ein richtiges Sportshirt anziehen, weil durch den Stoff auf der Haut verlieren wir eben nicht so viel Flüssigkeit.
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0: Was eine Stimme. Benson Boone und Beautiful Things hier bei uns im Bayern 3 Update. Katholisch oder evangelisch wird demnächst zu katholisch und evangelisch. Zumindest in Niedersachsen. Da soll nämlich der Religionsunterricht ab nächstem Schuljahr zusammengelegt werden. Das ist so ein Thema, das auch bei uns hier in Bayern immer wieder diskutiert wird. Könnte das hier im Freistaat auch mal so kommen? Und ist Religionsunterricht in unserer heutigen Zeit in den Schulen überhaupt noch zeitgemäß? Ich bin mal gespannt, was unsere BR-Kirchenexpertin Nadja Stempel dazu sagt. Grüß dich, Nadja.
1: Hallo.
0: Fangen wir mal in Niedersachsen an. Warum legen die da katholisch und evangelisch zusammen? Was steckt dahinter?
1: Ja, Niedersachsen macht jetzt einen Schritt voran. In Deutschland wird es generell diskutiert. Das Problem ist einfach oder die Tatsache, es gehen immer weniger Kinder in den Religionsunterricht.
0: Also ein ganz praktischer Hintergrund, dass man sagt, aus zwei kleinen Klassen machen wir eine große.
1: Ja, dass man sagt, dass es überhaupt stattfinden kann. Also bevor wir es gar nicht haben, dann machen wir einfach einen gemeinsamen Lehrplan und katholisch und evangelisch wird beides unterrichtet.
0: Das wird ja auch bei uns in Bayern immer wieder diskutiert, den Religionsunterricht zusammenzulegen. Ich frage mich sowieso, warum man diese Trennung hat. Ich meine, katholisch und evangelisch, das ist ja beides christlich. Da gibt es viele Überschneidungen und auch gleiche Wertevermittlungen. Warum diese Trennung?
1: Diese Trennung gibt es eben, weil hier in Bayern die Kirchen da auch ganz stark Wert drauf legen, auf ihre Konfession, also dass ein evangelischer oder katholischer wirklich seine Konfession auch vertritt. Tatsache ist aber, in der Realität findet ja oft schon gemeinsamer Religionsunterricht statt. Man nennt das kooperativ. Also die sitzen dann schon zusammen. Die Mehrheit bestimmt dann, welcher Lehrplan gelehrt wird.
0: Das heißt, manche Schulen machen das sowieso dann auch schon, vielleicht auch aus diesen praktischen Gründen. Gucken wir mal ins Ausland, in Frankreich zum Beispiel, da gibt es gar keinen Religionsunterricht. Und wenn wir uns nochmal die Kirchenaustrittszahlen bei uns anschauen, plus dann Sachen wie Lehrermangel etc., mal ganz provokant gefragt, wieso schaffen wir Religion als Unterrichtsfach nicht ab?
1: Das können wir gar nicht. Das steht nämlich im Grundgesetz. Also es ist das einzige Unterrichtsfach tatsächlich, was im Grundgesetz auch so geregelt ist. Der Grund ist einfach, der Staat möchte damit seine Neutralität gewährleisten, dass nicht der Staat die Religion vorgibt, sondern die Kirchen sich um Religion auch kümmern.
0: Dann ziehen wir einen Strich drunter. Gemeinsamer Religionsunterricht, also evangelisch und katholisch, gibt es teilweise auch schon an bayerischen Schulen. Aber von den Kirchen ist es eigentlich gar nicht gewollt und dass der ganz wegfällt, geht gar nicht, weil gesetzlich verankert in der Verfassung.
1: Und noch eine interessante Sache. 10% aller Kinder im Rallye-Unterricht, die sind gar nicht getauft. Die Eltern gehören gar nicht einer Kirche an, die wollen aber den Religionsunterricht, weil sie sagen, ja, Kirche hin oder her, aber Rallye-Unterricht für unsere Kinder, das finden wir schon gut.
0: Ah, okay, dann passt es schon.
1: Ja.
0: Okay. Sehr interessante Debatte auf jeden Fall. In Niedersachsen gibt es ab nächstem Schuljahr gemeinsamen Unterricht von evangelischen und katholischen Kindern. In Bayern in der Regel nicht. Aber hier und da wird das auch schon gemacht. Nadja Stempel war das, unsere BR-Kirchenexpertin. Danke dir.
1: Danke dir.
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7: Jetzt am Mittag kann es vor allem in Schwaben und Oberbayern einige Schauer und Gewitter geben. Lokal können die Gewitter auch wieder kräftig ausfallen. Ansonsten gibt es im Süden dicke Wolken und ein bisschen Sonnenschein. Deutlich freundlicher und ruhiger ist es im Norden Bayerns mit einem ausgewogenen Sonne-Wolken-Mix. Die Temperaturspanne reicht heute von rund 23 Grad im Frankenwald bis 30 am Untermain. Und morgen wird es dann meistens sonnig und trocken. Nur an den Alpen und zwischen Unterfranken und Schwaben können noch einzelne Schauer oder Gewitter aufploppen bei bis zu gut 30 Grad.
6: Danke Jasmin fürs Wetterupdate. Wir schauen auf die Straßen.
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6: Genau 12:30 die A3 Linz Richtung Passau meldet zwischen Neuhaus am Inn und Passau Süd 4 Kilometer stockend, 15 Minuten plus. A3 Nürnberg

0: Sarah Larsen und Lush Life hier bei uns in Bayern 3. Gott, man ist im Moment ja wirklich froh um jeden Tropfen Regen, der da runterkommt. Ich habe gestern Abend auch sofort wirklich alles aufgerissen. Kühle Luft rein und tagsüber, wenn es dann so richtig heiß ist oder so schwül ist, dann schaue ich wirklich, dass ich mit meinem Hund irgendwo hinkomme, wo er sich abkühlen kann. See, Fluss, Hauptsache er kann irgendwo mal ein paar Mal reinspringen. Aber wenn man diese Meldungen hört, die momentan so kursieren, dann kriegt man schon wirklich ein bisschen Angst. In Niederbayern sind in den letzten Tagen mehrere Hunde erkrankt, nachdem sie unter anderem in der Donau gebadet haben und ein Hund ist sogar gestorben. Bei N3-Reporter Andreas Wendleder passiert ist das alles im Landkreis Kelheim und das Gesundheitsamt da, das ist auch schon dran rauszufinden, was genau los ist. Was wissen die denn bisher schon?
1: Ja, also bisher haben sie nur einen Verdacht. Es könnte sich um Blaualgen handeln, die da in der Donau sind. Blaualgen, die sind anders als der Name vermuten lässt, Bakterien. Die gibt's eigentlich immer im Wasser, aber normal nur in ganz kleinen Mengen. Und bei so hohen Temperaturen wie jetzt, da können die sich aber schlagartig vermehren. Und dann kann es für Menschen und besonders Tiere gefährlich werden. Das Seltsame an dieser Sache ist aber, dass diese Blaualgen eigentlich eher ein Problem von stehenden Gewässern sind.
0: Also das habe ich auch bisher immer gedacht. Immer in so Tümpeln, wo sich nichts bewegt.
1: Von Seen oder Badeweihern, Da gibt's die immer wieder. In Flüssen ist es zwar nicht ausgeschlossen, aber in einem so großen Fluss wie der Donau, da ist es schon sehr ungewöhnlich, heißt es.
0: Wie erkenne ich denn Blaualgen genau? Du sagst gerade, der Name irritiert ein bisschen, es geht eher um Bakterien, aber ist das etwas, was da auf der Oberfläche schwimmt, was ich erkennen kann?
1: Also diese Blaualgen, die bilden ja normalerweise so grüne Schlieren unter Wasser, so etwa an 20, 30 Zentimeter Tiefe. Da bildet sich dann auch mal so ein grüner Teppich unter Wasser. Oft sind es aber auch überhaupt nicht zu sehen und das ist gerade das Problem hier.
0: Das heißt, wenn ich mit meinem Hund irgendwo bin, kann ich es nie sicher wissen, oder werden dann irgendwelche Warnschilder aufgestellt?
1: Also wenn natürlich der Verdacht mal erkannt wurde, wie jetzt im Landkreis Kelheim, dann gibt es natürlich eine Warnung und dann werden teilweise auch Schilder aufgestellt. Am Badeseen gibt es die ja jetzt im Sommer immer wieder an einzelnen Stellen, dass da auch irgendwie Seen auch mal gesperrt werden.
0: Was sind denn so typische Symptome, die ein Hund zeigen kann, wenn er Kontakt mit Blaualgen hatte? Also woran kann ich erkennen, Achtung, besser zum Tierarzt gehen?
1: Also die Symptome, die können ganz unterschiedlich ausfallen. Manchmal sind es einfach nur Hautreizungen, die diese Bakterien auslösen. Andere Symptome sind zum Beispiel starke Speichelbildung beim Hund oder dass er erbricht oder Durchfall bekommt. Manchmal, wenn es starke Vergiftungen sind, dann kann es auch zu Muskelzuckungen kommen, zu Krämpfen, zu Bewusstlosigkeit. Hundebesitzer sollten da auf jeden Fall auch schnell zum Arzt gehen, weil diese Gifte sehr schnell wirken, oft schon nach wenigen Minuten nach dem Kontakt mit dem belasteten Wasser.
0: Jetzt reden wir die ganze Zeit über unsere Hunde. Wie schaut's aus mit uns Menschen? Sind Blaualgen für uns auch gefährlich?
1: Also bei Menschen kann es auch zu Übelkeit kommen, zu Erbrechen, zu Durchfall. Auch Hautreizungen sind möglich. Die schlimmsten Fälle sind auch dann wirklich hart. Da kann auch das Nervensystem angegriffen werden. Da kann es im Extremfall auch zu Lähmungen der Atmung kommen. Also das ist kein Spaß, vor allem für kleine Kinder. Die trinken ja doch gern mal Wasser oder verschlucken da was. Und wenn die viel trinken, dann kann das echt gefährlich werden.
0: Aber wir halten nochmal fest, um hier nicht allen Angst zu machen. Das sind jetzt Extremfälle, die du beschrieben hast und eher selten.
1: Genau, also das ist eher selten. Allerdings halt auch nicht auszuschließen.
0: Nachdem ein Hund vermutlich durch den Kontakt mit Blaualgen gestorben ist, hat das Gesundheitsamt im Landkreis Kelheim eine eindringliche Warnung vor dem Baden in der Donau ausgesprochen. Das Amt, das wird jetzt mehrere Proben nehmen und sobald die Warnung wieder aufgehoben ist, hört ihr es natürlich hier bei uns in Bayern 3.
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0: Gracie Abramson, That's So True. Hier ist Bayern 3 und ich, so mit Blick auf die Ferien, auf den Sommerurlaub, ich packe meinen Koffer mit ein paar T-Shirts, mit meinem Lieblingsbuch und natürlich, das Wichtigste fast vergessen, mit einem Tracker. Jetzt, wo wieder so viel los ist an den Flughäfen, Leute, ist die Wahrscheinlichkeit ziemlich groß, dass wir vielleicht am Urlaubsort ankommen, aber unsere Koffer nicht, dass die irgendwo hängen bleiben, so viel wieder gerade los ist. Und es gibt mittlerweile wirklich zig verschiedene Modelle, also diese Tracker. Ben Schwan ist Technikexperte beim Heise Verlag und der sagt uns mal, was so ein Ding kosten kann.
1: Man kann damit rechnen, dass man, je nachdem, welches Modell man haben möchte, so zwischen 20 und 30 Euro pro Tracker dabei ist. Das Gute daran ist, es gibt keine laufenden Gebühren. Man kauft das Ding und dann wird es eingebunden und dann funktioniert das.
0: Also einfach reinwerfen in den Koffer und dann sehen wir auf unserem Handy, okay, das Ding ist jetzt noch in Nürnberg oder München oder Memmingen und oder im besten Falle auch schon da, wo wir gerade angekommen sind. Da sollte eigentlich sein, der Koffer. Die Frage ist nur, was ist, wenn der Koffer verloren gegangen ist, wenn der nicht da ist? Was machen wir dann? Melden wir das dann am Schalter und sagen, hier, schau mal auf meinem Handy, hier kannst du sehen, wo der Koffer ist? Oder was machen wir?
1: Man sollte dann, wenn man so einen Tracker im Koffer hat, definitiv das sofort auch dazu sagen, möglicherweise auch schon eine erste Angabe machen, beispielsweise der Koffer ist jetzt noch in Paris und ich bin schon in Berlin oder so. Das heißt, das hilft dann natürlich auch den entsprechenden Firmen, die das Gepäck dann sucht. Und der andere Punkt ist, wenn es sich um eine Airline handelt, gehört zum Beispiel in Deutschland die Lufthansa dazu, die so eine Schnittstelle hat, dann einfach die Standortdaten dann freizugeben für die Airline und die kommt dann eben schneller damit zurück. Und da sind offenbar schon Millionen Gepäckstücke auch ein bisschen schneller auch darüber gefunden worden.
0: Also Tracker sind nicht wirklich teuer, haben wir gerade gehört, aber die kleinen Dinger können uns wirklich den Urlaub retten.
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1: Martin Garrix und Ed Sheeran. Repeated.

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6: Kurz vor eins haben wir es gleich über dem Tier Katja Wunderlich und der andere mit diesem Kerl hier, Ray Dalton. Blood Running. Außerdem haben wir Jason Derulo, Shakira und auch Linkin Park am Start. Das alles nach eins. Jetzt die News für euch.
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7: Um eins mit Ivo Maruschik. Weniger Vorschriften, mehr Digitalisierung. Das sind die beiden wesentlichen Ziele des sogenannten Entlastungskabinetts. Ministerinnen und Minister arbeiten dort zusammen am Bürokratieabbau. Mehrere neue Maßnahmen wurden heute auf den Weg gebracht, unter anderem im Gesundheitsbereich. Ministerin Warken betonte, dass die elektronische Patientenakte, kurz EPA, künftig eine wesentlich größere Rolle spielen soll.
8: Zum Beispiel mit Erinnerungen an Check-ups, mit Erinnerungen an Impfungen. Wir schaffen eben auch die Grundlage für die digitalen Elemente zur Vorbereitung des Primärversorgungssystems in diesem Gesetz. Insbesondere die Einführung der elektronischen Überweisung, die digitale Erst- und Bedarfseinschätzung, die digitale Terminvermittlung. Und das soll alles dann eben auch oder ist alles integriert in die EPA. Also die EPA wird der Türöffner sein.
7: Viel bürokratischen Aufwand bringen auch die Berichtspflichten. Hier will die Bundesregierung das Prinzip umdrehen, erklärte Digitalminister Wildberger.
9: Heute muss ich ja begründen, warum ich eine Berichtspflicht weghaben möchte als Unternehmen. Das heißt, ich muss mich jetzt erklären als Unternehmer oder als Bürger und sage, warum ich das nicht haben möchte. In Zukunft wollen wir es erreichen, dass der Staat erklären muss, warum er es überhaupt braucht. Das heißt, wir verändern das Prinzip.
7: Dadurch werden laut Wildberger jährlich 600 Millionen € eingespart. München und andere Städte rufen schon zum Wassersparen auf und die Mangfall, ein Fluss in Oberbayern, ist diese Woche schon einmal trocken gefallen. Ab sofort gibt es nicht nur eine Informationsquelle für Hochwasser im Internet, sondern auch für Niedrigwasser, wie viele Flüsse es gerade führen.
10: Auf nives-online.de kann man das jetzt auf 3 interaktiven Karten sehen. Zum ersten Mal bündelt das Niedrigwasserinformationssystem, kurz NIVIS, die Daten von hunderten Messstationen in ganz Deutschland. Bei niedrigen Fluss- und Grundwasserpegeln können Schiffe nicht fahren, Kraftwerke nicht ausreichend gekühlt werden, Ernten fallen aus, die Waldbrandgefahr steigt, die Natur leidet und die Trinkwasserversorgung ist gefährdet. Aus Berlin, Maximilian Ulrich.
7: Aktuell ist die Seite allerdings immer wieder überlastet. Seit Mitternacht gibt es keine Grenzkontrollen mehr zwischen Spanien und Gibraltar. Die Halbinsel bleibt zwar britisches Gebiet, aber dort gelten jetzt die Regeln des Schengen-Raums. Für Pendler und für Touristen bedeutet das eine große Erleichterung. Tausende Menschen pendeln aus Spanien täglich zum Arbeiten nach Gibraltar. Dazu kommen noch Millionen Touristen jährlich. In Deutschland leben 21.000 Kinder ohne ausreichenden Impfschutz. Diese Zahl nennt die Weltgesundheitsorganisation. Insgesamt ist die Zahl ungeimpfter Kinder in der Europaregion zurückgegangen, aber nach wie vor kursieren falsche Informationen über Impfungen und über ihre Risiken. Im Vergleich steht Deutschland aber noch gut da. Allein in der sogenannten Europaregion kommt die WHO auf mehr als 500.000 Kinder ohne Impfschutz. Nach Unterfranken. Ein Würzburger Stadtrat hat einen Strafbefehl erhalten, weil er eine Nazi-Parole gerufen hat. Der Vorfall ereignete sich bereits vor einem Jahr an einer Tankstelle. Der AfD-Politiker Thomas Bayer und seine Frau hatten die Parole demnach gemeinsam immer wieder gerufen. Er selbst sprach auf BR-Anfrage von lauter Lügen, Zitat, ohne konkreter zu werden. Der Strafbefehl gegen ihn lautet auf 60 Tagessätze. Damit ist Bayer nicht vorbestraft. Es ist 13.03 Uhr.
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11: Ja, gemischtes Sommerwetter, würde ich sagen. Jasmin Leuxner.
12: Im Süden Bayerns brodelt es heute Nachmittag weiter. Zwischen Sonne und Wolken können auch immer wieder teils kräftige Schauer und Gewitter entstehen. Auch heute wieder mit Starkregen, Hagel und stürmischen Böen. Ruhiger läuft's dagegen im Norden Bayerns. In Franken und der Oberpfalz scheint häufig die Sonne und Gewitter bleiben eher die Ausnahme. Die Höchstwerte reichen heute von 23 Grad rund um Hof bis zu 30 in Aschaffenburg. Morgen ist es dann meistens sonnig und trocken, nur an den Alpen und zwischen Unterfranken und Schwaben kann es ganz vereinzelte Schauer und Gewitter geben.
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11: Es ist 1:04. Die A3 Nürnberg Richtung Passau zwischen Metten und Hengersberg. 8 Kilometer stockender Verkehr wegen Bergungsarbeiten. Hier ist nur eine Spur frei. Zeitverlust circa 10 Minuten. A7 Füssen Richtung Ulm zwischen Illertissen und dem Dreieck Kittistetten. 9 Kilometer stockend, ebenfalls 10 Minuten. A7 Würzburg Richtung Ulm zwischen Feuchtwangen West und Ellwangen. 7 Kilometer Stau, stockender Verkehr an einer Baustelle 20 Minuten. Ebenfalls 20 Minuten länger braucht ihr auf der A8 Salzburg Richtung München zwischen Bad Reichenhall und Neukirchen, da haben wir 4 Kilometer Stau. Weiter zwischen Weyern und dem Kreuz München Süd immer wieder Stau und stockender Verkehr, Viertelstunde. A9 München Richtung Nürnberg zwischen Pfaffenhofen und Langenbruck 9 Kilometer stockend, Viertelstunde. A96 Lindau Richtung München zwischen Leim und Sendling ein Unfall auf der rechten Spur und die B299 Neumarkt in der Oberpfalz, Amberg in beiden Richtungen in Höhe Neumarkt in der Oberpfalz ein Unfall mit mehreren Fahrzeugen. Die Feuerwehr regelt hier den Verkehr. Wenn ihr euch dort auskennt, dann umfahrt das Gebiet bitte weiträumig. Ansonsten eine gute und sichere Fahrt.
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11: Und den Sommer vor allen Dingen, ne? Also schönen Nachmittag, schön, dass ihr dabei seid.

0: Tom Gregory, Forget Somebody in Bayern 3. Und wem habt ihr die Daumen gedrückt gestern bei Fußball-WM Spanien gegen Frankreich? Also ich meine, kann man doch eigentlich nur neutral bleiben, oder? Ich wusste gar nicht, für wen ich mich entscheiden soll. Zwei tolle Länder mit tollen Spielern auf beiden Seiten. Aber Spanien steht also jetzt mit dem 2:0-Sieg gegen Frankreich im Finale. Und jetzt fiebern wir natürlich drauf hin, auf diesen Sonntag, 21 Uhr. Der Gegner wird ja der Gewinner des zweiten Halbfinales sein. Und dann wird das natürlich auch nochmal aus musikalischer Sicht sehr, sehr spannend, denn es wird ein Schaulaufen der Superpromis, und zwar zum Beispiel auch in der Halbzeitshow. Da werden ja unter anderem Madonna auftreten, Justin Bieber BTS und Coldplay. Also ein Wahnsinn eigentlich. Und ansonsten wird das eben auch ein Schaulaufen der Superpromis sein. Denn bei dieser Schlussfeier werden unter anderem dann auch Weltstars wie Tom Cruise dabei sein. Laura Pausini, Nicole Scherzinger von den Pussycat Dolls, Robbie Williams und Oscar-Preisträgerin Jennifer Hudson wird die US-Nationalhymne singen. Viele andere Künstler und Ehrengäste werden dann noch erst in den kommenden Tagen bekannt gegeben. Also das wird auf alle Fälle jedenfalls ein ganz historisches Ereignis. Und auch diesen Song werden wir dann erleben. Shakira mit Burna Boy und Dai Dai.
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0: 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Kurzer Blick auf die Straße, eine Gefahrenmeldung bitte. Vorsicht, es sind Rehe auf der Fahrbahn und zwar auf der A92 Deggendorf-München in beiden Richtungen. Zwischen Altdorf und Landshut West sind Rehe auf der Fahrbahn. Bitte Vorsicht in diesem Bereich.
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0: gerät, werden sie kurz betäubt, mit dem Kescher aus der Senke herausgeholt und dann im kühleren Wasser wieder freigelassen.
1: Und noch eine Meldung in eigener Sache, über die wir uns sehr freuen. Denn Bayern 3 hat in den vergangenen Monaten 40.000 Hörerinnen und Hörer dazugewonnen. Tagtäglich schalten uns jetzt über 2,3 Millionen Menschen ein. Das hat die heute veröffentlichte Media-Analyse Audio ergeben. Die zeigt zweimal im Jahr, wie viele Menschen wann welche Radiosender hören. Klar ist damit auch, Bayern 3 bleibt die Nummer 1 im Freistaat in allen jüngeren Altersgruppen und auch bei den 14- bis 49-Jährigen. Dafür ein ganz herzliches Dankeschön vom ganzen Bayern 3-Team. Der Bayerische Rundfunk insgesamt erreicht mit seinen Hörfunkprogrammen laut Media-Analyse jeden Tag fast 47% der Menschen in Bayern.
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4: Jetzt am frühen Nachmittag haben die kräftigsten Schauer und Gewitter klar den Süden im Blick. Hier sind neben dicken Wolken und ein paar Sonnenmomenten auch noch Starkregen, Hagel und schwere Sturmböen möglich, wenn mal so eine Gewitterzelle direkt drüber zieht. Im Norden Bayerns sieht der Mittwoch deutlich freundlicher aus. Hier gibt's viele trockene Stunden mit Sonnenschein und nur vereinzelten Schauern. Die Temperaturen liegen heute bei 23 bis 30 Grad. Morgen wird's wieder oft sonnig und warm, nur an den Alpen punktuell gewittrig.
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3: 13.34 Uhr, die A3 Nürnberg Richtung Passau zwischen Metten und Hengersberg, 6 Kilometer stockender Verkehr an einer geräumten Unfallstelle. A7 Fulda Richtung Würzburg zwischen Fulda A3 und Bad Brückenau Wildflecken, 4 Kilometer stockend, Viertelstunde. A7 Würzburg Richtung Ulm zwischen Kitzingen und Marktbreit, Sperre nach einem Unfall im Baustellenbereich, es staut sich. Es gibt hier eine Umleitung, die wir euch empfehlen können, nämlich über die U72. Weiter auf der A7 Richtung Ulm zwischen Feuchtwangen West und Ellwangen, 6 Kilometer stockend wegen Bauarbeiten, Zeitverlust eine Viertelstunde. A8 Salzburg Richtung München zwischen Bad Reichenhall und Neukirchen, 7 Kilometer Stau und stockender Verkehr an einer Baustelle, knappe halbe Stunde. A8 München Richtung Stuttgart zwischen Ulm West und Märklingen, 5 Kilometer stockend, 10 Minuten. Die A9 München Richtung Nürnberg zwischen Pfaffenhofen und Langenbruck, 9 Kilometer stockend, 10 Minuten. Die A99 Ostumfahrung München Richtung Nürnberg zwischen Hohen Brunn und Kirchheim, 11 Kilometer stockend, hier auch nochmal 10 Minuten. Die B299 Neumarkt in der Oberpfalz, Amberg in beiden Richtungen, in Höhe Neumarkt in der Oberpfalz, ein Unfall mit mehreren Fahrzeugen. Und die B470 Bad Windsheim Richtung Höchstadt-Aisch zwischen Bad Windsheim und Ipsheim, Sperre nach einem Unfall. Euch allen eine gute und vor allen Dingen sichere Fahrt.
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0: 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Why don't you stay? Von heute. Und der ist neu.
1: Nico Santos, Why Don't You Stay?

Hat er mal wieder einen rausgehauen. Nico Santos, Why Don't You Stay in Bayern 3. Live zu erleben übrigens im November am 10. in der Münchner Olympiahalle. Mehr Infos dazu und zu allen anderen Konzerten findet ihr unter bayern3.de/termin. Also klickt mal rein. Ja, wer hätte das gedacht? Also man hat ja manchmal den Eindruck, sie wird nur kritisiert medial, aber Herzogin Meghan, die Frau von Prince Harry, ist mit ihrer Netflix-Show jetzt für einen Emmy nominiert. With Love, Meghan heißt diese Lifestyle-Show. Sie war ja schon, bevor sie geheiratet hat, als Schauspielerin erfolgreich in Hollywood mit der Serie Suits. Aber das ist jetzt auch neu für sie, hier nominiert zu sein in der Kategorie Outstanding Lifestyle Program. Verleihung ist am 30. Oktober in Los Angeles. Und in dieser Show geht es eben um Leidenschaft fürs Kochen, für Gartenarbeit, für Deko und vieles mehr. Und das scheint gut anzukommen.

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0: Gleich geht's weiter in Bayerns Hitradio Nummer 1 mit Beautiful Life. Fastboy aus Unterfranken. Außerdem am Start die Sugar Babes, About You Now. Und jetzt schauen wir, was ist los auf der Welt und in Bayern. Ich gebe ab zu den News.
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7: Um 2 mit Ivo Maruschik. Die Bundesregierung hat weitere Maßnahmen beschlossen, um Bürokratie abzubauen. Bürger und Wirtschaft sollen dadurch um 600 Millionen Euro pro Jahr entlastet werden. Zu den insgesamt 10 neuen Schritten gehört unter anderem die weitere Digitalisierung im Gesundheitswesen.
8: Beispielsweise durch elektronische Überweisungen, die künftig Kosten, Papier und Aufwand sparen. Allerdings mit dem Beschluss heute wird nur die Voraussetzung dafür geschaffen, entsprechende Gesetze auf den Weg zu bringen. Die E-Überweisung beispielsweise soll dann schrittweise erst bis zum September 2029 eingeführt werden. Das Paket beinhaltet eine Reihe weiterer Maßnahmen. So wird zum Beispiel die Umweltplakette für E-Autos abgeschafft. Nicht mehr alle elektrischen Anlagen und Geräte am Arbeitsplatz müssen regelmäßig überprüft werden. Aus Berlin, Benjamin Großkopf.
7: Immer mehr Menschen in Deutschland sind überschuldet. Zuletzt waren es laut Schuldneratlas fast 5,7 Millionen. Ein Grund sind zum Beispiel die zunehmenden Einkäufe nach dem Motto Kauf jetzt, zahl später. Aber die meisten der Betroffenen geraten ohne eigenes Zutun in die Schuldenfalle.
9: Wie das Statistische Bundesamt in Wiesbaden mitteilt, waren letztes Jahr die häufigsten Auslöser für eine Überschuldung eine Erkrankung, Sucht oder ein Unfall. Auch wenn Personen arbeitslos wurden, bekamen sie oft finanzielle Probleme. Vor allem Alleinerziehende gerieten wegen einer Trennung oder Scheidung in die Schuldenspirale. Nach Angaben des Statistischen Bundesamts hatten die Ratsuchenden im Schnitt Schulden in Höhe von knapp 35.000 Euro. Ursula Mayer, Frankfurt am Main.
7: Die britische Regierung bereitet ein Social-Media-Verbot für Kinder unter 16 vor. Aber das heißt nicht, dass ab 16 alles erlaubt sein soll. Auch für Jugendliche über 16 soll es Einschränkungen geben, hat die Regierung angekündigt. Konkret, zwischen Mitternacht und 6 Uhr früh soll der Zugang zu Plattformen wie Instagram und TikTok für sie gesperrt werden. Außerdem ist eine Einschränkung des Endlos-Scrollens geplant. In Trier in Rheinland-Pfalz ist ein 23-jähriger Mann auf offener Straße erstochen worden. Passanten fanden einen Schwerverletzten auf der Straße in der Nähe eines Universitätsgeländes. Er erlag seinen schweren Verletzungen. Der mutmaßliche Täter wurde später festgenommen. Unwetter über Bayern. Durch einen Blitzeinschlag sind heute früh 6 Soldaten verletzt worden. Sie hatten die Nacht im Rahmen einer Übung im Gebirge am Hohen Brenten bei Mittenwald verbracht. 5 Soldaten wurden leicht verletzt, ein 18-Jähriger erlitt mittelschwere Verletzungen. Das Verletzungsbild deutet darauf hin, dass er direkt vom Blitz getroffen wurde, heißt es von der Polizei. Mit bleibenden Schäden muss er aber wohl nicht rechnen. Es ist gleich 14.03 Uhr.
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10: Die feuchte Luft aus Richtung Süden sorgt vor allem in Schwaben und Oberbayern den ganzen Nachmittag über für neue lokale Gewitter, teils mit Starkregen, Hagel und stürmischen Böen. Vor allem fürs westliche Alpenvorland gibt es aktuell eine Unwetterwarnung vor besonders schweren Gewittern. Nördlich der Donau ist das Schauer- und Gewitterrisiko dagegen geringer. Hier ist es oft sonnig und bis auf wenige Ausnahmen trocken. Die Temperaturen heute 23 bis 30 Grad. Die Waldbrandgefahr hat sich durch die Regenfälle der letzten Tage ein bisschen entspannt, bleibt aber trotzdem Thema. Schon morgen ist es bayernweit wieder freundlicher, nur ab und zu kann es an den Alpen noch ein paar Gewitter geben.
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0: Drei Minuten nach zwei. Die A3 in Nürnberg Richtung Passau zwischen Metten und Hengersberg. 7 Kilometer stockender Verkehr, Zeitverlust eine Viertelstunde. A7 Fulda Richtung Würzburg zwischen Fulda-Dreieck und Bad Brückenau-Volkers. 4 Kilometer stocken, 10 Minuten. A7 Würzburg Richtung Ulm zwischen Kitzingen und Marktbreit. Sperre nach einem Unfall im Baustellenbereich. Aktuell 3 Kilometer Stau ab Würzburg-Estenfeld. Hier empfehlen wir euch die Umleitung über die U72. Und weiter auf der A7 Richtung Ulm. Zwischen Feuchtwangen West und Ellwangen 6 Kilometer stockend wegen Bauarbeiten. Hier dauert es eine Viertelstunde länger. A8 München Richtung Salzburg zwischen Traunstein-Siegsdorf Ost und Anger 7 Kilometer stockend, Viertelstunde. A8 Salzburg Richtung München zwischen Anger und Neukirchen 6 Kilometer stockend an einer Baustelle, 20 Minuten. Die A9 München Richtung Nürnberg zwischen Pfaffenhofen und Langenbruck 11 Kilometer stockend, Viertelstunde. Die B470 Bad Windsheim Richtung Höchstadt-Aisch zwischen Bad Windsheim und Ipsheim Sperre nach einem Unfall. Und die Polizei bittet in München um eure Mithilfe. Denn seit Dienstag, also gestern, wird der 58-jährige René Knorr vermisst. Er war zu Besuch bei Verwandtschaft im Münchner Stadtteil Maxvorstadt. Gegen 15 Uhr hat er sich dann auf den Weg nach Hause gemacht in den Stadtteil München-Leim. Da kam er aber nicht an. Wegen einer kognitiven Störung könnte er sich jetzt in einer hilflosen Lage befinden. René Knorr trägt eine knielange grüne Cargohose, ein blaues Calvin Klein Shirt, graue Nike Sportschuhe und einen dunkelblauen Rucksack. Er ist circa 2 Meter groß, hat kurze braungraue Haare und buschige Augenbrauen. Herr Knorr kann sehr schlecht gehen und benötigt eine Krücke. Hinweise bitte an jede Polizeidienststelle.
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0: Und wir feiern euch. Wir freuen uns sehr über jeden Einzelnen von euch, der oder die jeden Tag Bayern 3 einschalten. Die neue Media-Analyse hat nämlich verraten, über 2,3 Millionen sind es jetzt insgesamt. Also kann man nur Danke sagen.

0: Es ist ein wunderschönes Leben. Das ist doch eine tolle Botschaft von Fastboy. Beautiful Life in Bayern 3. Und sie haben es geschafft. Sie haben sich echt einen Namen gemacht. Zwei Brüder kommen ursprünglich aus Karlstadt in Unterfranken und stehen jetzt einfach mal auf großen Bühnen. Unter anderem live zu sehen am 8. Oktober in München. 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
0: 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Und sie sagt, wie alle Italiener ist Giada in ihren Entscheidungen absolut abhängig von ihrer Oma.
2: Und Omas sind in Italien allgemein sehr wichtig, ne? Sind auch sehr mächtig. Die sind ein bisschen unsere Ärzte auch. Ne? Omas sind ein bisschen Ärzte in Italien. Ne? Wir haben eine Sache, nämlich die heißt Remedio della Nonna, so übersetzt, so Omas Lösung. Ne? 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Die ist absolut nicht auf Wissenschaft basiert und meistens gefährlich tatsächlich. Aber das machen alle mit, ne? Nur weil Oma gesagt hat. Es fing schon ganz früh bei Kleinigkeiten an. Zum Beispiel, ich habe immer Antibiotika 3 Stunden vor der vorgeschriebenen Zeit genommen, um die Bakterien zu überraschen.
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7: Mit Theresa Greim. Viele Krankenhäuser haben finanziell große Sorgen und blicken mitunter kritisch auf die Folgen der anstehenden Krankenhausreform. Der größte Klinikverbund in Niederbayern, die LA Regio-Kliniken, die wollen proaktiv handeln, denn besonders Vilsbiburg steht auf der Kippe, wie heute informiert wurde. Nico Angersdorfer berichtet.
8: Der Plan für das Krankenhaus Vilsbiburg steht. Es soll zur Fachklinik aufsteigen. Schwerpunkt künstliche Gelenke. Der Vorteil, geht der Antrag durch, wird das Krankenhaus in Vilsbiburg die Reform aus Berlin wohl überleben, sagt Landschutzlandrat Alfred Holzner. Der Nachteil, die Notfallversorgung wird abgespeckt, aber, so der Landrat, die Notaufnahme soll bleiben. Es geht um die Versorgung des kompletten südlichen Landkreises Landshut mit rund 60.000 Einwohnern.
7: Die Polizei hat heute früh in Ruhpolding einen Mann festgenommen, der bei der Fahrscheinkontrolle in einem Regionalzug den Schaffner mit einem Messer bedroht haben soll, so Zeugen. Er stieg in Ruhpolding aus und wurde kurz darauf von der Polizei festgenommen. Es war wohl auch eine größere Anzahl von Kindern und Jugendlichen, die auf dem Weg zur Schule waren dabei. Sie liefen davon, 3 haben sich dabei leicht verletzt. Der festgenommene, aus Afghanistan stammende Asylbewerber, der befindet sich derzeit noch in Polizeigewahrsam. Einfach und digital. So soll das Ticketsortiment des Verkehrsverbunds Großraum Nürnberg in Zukunft aussehen. Heute hat der VGN das neue Fahrpreissystem vorgestellt. Demnach ist geplant, ab 2027 die große Auswahl von Zeitkarten und Einzelfahrkarten auf einige wenige Ticketkategorien zu reduzieren. Bei den Zeitkarten werden nur das Jahresabo und das Jahresabo ab 9 bestehen bleiben. Gestrichen werden unter anderem Jobabos und einzelne Monatskarten.
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9: Jetzt am Nachmittag können vor allem über Schwaben und Oberbayern noch teils kräftige Schauer und Gewitter ziehen. Lokal auch mit Starkregen, Hagel und schweren Sturmböen. Vor allem fürs westliche Alpenvorland gibt es aktuell eine Unwetterwarnung vor besonders schweren Gewittern. Ansonsten aber hin und wieder auch ein paar Sonnenmomenten zwischen den dicken Wolken. Im Norden Bayerns läuft der Mittwoch deutlich freundlicher ab. Hier scheint öfter die Sonne und Schauer oder Gewitter bleiben die Ausnahme. Die Temperaturen heute liegen maximal bei 23 bis

0: die U72. A8 München Richtung Salzburg zwischen Traunstein-Siegsdorf Ost und Anger, 8 Kilometer stockend, 20 Minuten. A8 Salzburg Richtung München zwischen Anger und Neukirchen, 5 Kilometer Stau und stockender Verkehr an einer Baustelle, 20 Minuten. Die A9 München Richtung Nürnberg zwischen Pfaffenhofen und Langenbruck, 9 Kilometer stockend, Viertelstunde. A99 Ostumfahrung München Richtung Nürnberg zwischen Hohenbrunn und Kirchheim, 11 Kilometer stockend, 10 Minuten. Und die B29 Nördlingen Richtung Aalen zwischen Nördlingen und Riesburg-Pflaumloch, Sperre. Eine gute und sichere Fahrt wünsche ich euch.
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0: Coldplay auch dabei bei der WM-Final-Halbzeitshow. Das waren sie gerade mit Viva la Vida in Bayern 3. Wir feiern Bayern und wir feiern den Sommer mit neuen Talenten. Wir stellen euch ja immer wieder neue Talente vor. Wir haben sie auf unserem BR-Pop-Radar. Zum Beispiel eben auch Marie aus München, nennt sich She, steht für coolen 80s-Synthesizer-Pop. Und für sie schmeckt der Sommer so.
1: Für mich schmeckt Sommer nach Sonnencreme mit Aperol.
0: Oh, ja, da hat man sofort so einen Geruch im Kopf. Und sie hat einen Song am Start, der nennt sich Echo. Und da geht es darum, eben im eigenen Drama Regie zu führen. Wir kennen alle das Gefühl, ja, knietief im eigenen Muster zu stehen und auch genau zu wissen, ob man nicht schon wieder das alte Muster. Aber irgendwann kann man eben auch das Muster durchbrechen. Jetzt in Bayern 3 mit She und Echo.

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6: Gleich geht's weiter in Bayerns Hitradio Nummer 1 mit Kamrad und Hug Yourself. Coole neue Nummer von ihm. Außerdem am Start Katy Perry mit Hot and Cold. Und jetzt geht's ab zu den News.
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8: Um 3 mit Ivo Maruschik. Die Bundesregierung geht in die Sommerpause. Zeit für eine Zwischenbilanz. Und die hat Bundeskanzler Merz heute Mittag in seiner traditionellen Sommerpressekonferenz gezogen. Grundsätzlich sei er zufrieden, sagte er, aber es gebe noch Luft nach oben.
9: Die Bundesregierung hat ihren Rhythmus gefunden, trotz mancher Kritik. Wir haben geliefert und wir haben die Dimension der Aufgaben, die vor uns stehen, erkannt. Das alles ist noch nicht ausreichend, um wieder dahin zu kommen, wo ich uns gerne sehen möchte, nämlich als eine der leistungsstarken Volkswirtschaften in Europa. Das alles erfordert weit mehr und da sind wir, wie Sie alle wissen, ja auch an der Arbeit.
8: Und zu dieser Arbeit gehört auch der versprochene Bürokratieabbau. Insgesamt 10 neue Maßnahmen hat dazu das sogenannte Entlastungskabinett auf den Weg gebracht. Im Mittelpunkt steht die weitere Digitalisierung im Gesundheitswesen. Gesundheitsministerin Warken kündigte an, dass die elektronische Patientenakte eine deutlich größere Rolle spielen wird. Zum Beispiel bei der Terminvereinbarung, Erinnerungen an Check-ups oder Impfungen. Und Digitalminister Wildberger versprach, dass es weniger Berichtspflichten geben soll. Bürger und Wirtschaft sollen dadurch um 600 Millionen Euro pro Jahr entlastet werden. Im oberfränkischen Hof ist der Prozess um Dieselbetrug in großem Stil zu Ende gegangen. Die 4 Angeklagten sind zu Strafen zwischen 2,5 und 5,5 Jahren Gefängnis verurteilt worden. Sie hatten rund 90 Millionen Liter Diesel an einen Tankstellenbetreiber in Schwarzenbach an der Saale geliefert. Der Sprit war als Schmieröl deklariert. Dadurch entgingen dem Staat rund 40 Millionen Euro an Steuern. Erst kurz vor der Lieferung wurden die Papiere und dann auch die Gefahrgutkennzeichen auf Diesel geändert. Extrem niedrig ist der Wasserstand derzeit in den meisten Flüssen und Seen in Bayern. Das gilt auch für den Silvensteinspeicher am Oberlauf der Isar. Dort muss jetzt der Fischereiverein eingreifen und Tiere aus kleineren Tümpeln retten.
10: Sie sind gefangen in sogenannten Fischfallen, Hechte, Barsche, Weißfische und auch Edelkrebse. Im Silbensteinspeicher entstehen kleine Tümpel, die durch den niedrigen Wasserspiegel vom Hauptbecken abgeschnitten sind. Da deswegen kein Wasser mehr ausgetauscht werden kann, steigt die Wassertemperatur in diesen kleinen, separierten Becken. Ehrenamtliche vom Fischereiverein Lenkries retten die Tiere. Mit einem Elektrogerät werden sie kurz betäubt, mit dem Kescher aus der Senke herausgeholt und dann im tieferen und damit kühleren Wasser wieder freigelassen. Julia Binder, BR Oberbayern.
8: Und jetzt noch eine Meldung in eigener Sache. Die Media-Analyse hat heute die neuen Radio-Einschaltquoten vorgelegt. Mit dem Ergebnis, Bayern 1 bleibt das meistgehörte Radioprogramm im Freistaat mit über 3 Millionen Hörerinnen und Hörern pro Tag. Und Bayern 3 kann seine tägliche Reichweite auf mehr als 2,3 Millionen Hörerinnen und Hörer steigern und ist damit unverändert die Nummer 1 bei der jüngeren Zielgruppe zwischen 14 und 49 Jahren. Es ist 15.03 Uhr.
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6: Mit Jasmin Leuxner.
11: Heute Nachmittag bleibt der Süden Bayerns der Gewitterschwerpunkt. Hier sind bis in den Abend rein weitere, teils kräftige Gewitter drin mit Starkregen, Hagel und schweren Böen. Aktuell gibt es eine Unwetterwarnung für den westlichen Alpenrand vor besonders schweren Gewittern. Die Höchstwerte liegen heute bei 23 bis 30 Grad. Im Norden ist es insgesamt heute freundlicher mit nur wenigen Schauern und mehr Sonnenschein. Morgen halten sich an den Alpen noch lokale Gewitter. Ansonsten kommt bayernweit ganz gut die Sonne durch und es bleibt warm bei 27 bis 32 Grad.
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6: Es ist 3:04. Die A3 Frankfurt Richtung Würzburg zwischen Stockstadt und Aschaffenburg Ost. 5 Kilometer stockender Verkehr. Hier dauert es 10 Minuten länger. A3 Nürnberg Richtung Passau zwischen Metten und Hengersberg. 6 Kilometer stockend Viertelstunde. A7 Fulda Richtung Würzburg zwischen Fulda A3 und Bad Brückenau Wildflecken. 8 Kilometer stockend Viertelstunde. A7 Würzburg Richtung Ulm zwischen Kitzingen und Marktbreit. Sperre nach einem Unfall im Baustellenbereich. Hier gibt es eine Umleitung, die wir euch empfehlen. Die U72. A8 Salzburg Richtung München zwischen Anger und Neukirchen. 6 Kilometer Stau und stockender Verkehr an einer Baustelle. 20 Minuten. A9 München Richtung Nürnberg zwischen Pfaffenhofen an der Ilm und Denkendorf. Immer wieder stockender Verkehr. Knappe halbe Stunde. A9 Nürnberg Richtung München zwischen Lenting und Manching. 6 Kilometer stockend Viertelstunde. A99 Ostumfahrung München Richtung Nürnberg zwischen Hohenbrunn und Kirchheim. 10 Kilometer stockend 10 Minuten. B20 Pilsen Richtung Straubing zwischen Rissmannsdorf und Ratteszell ein Unfall. B29 Nördlingen Richtung Aalen zwischen Nördlingen und Riesburg-Pflaumloch Sperre. Außerdem noch die B512 Pocking Richtung Scherding zwischen Pocking und Neuhaus am Inn ein Unfall. Also viel los auf den Straßen in Bayern. Eine gute und sichere Fahrt wünsche ich euch.
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6: Servus, ja, sich selber mal umarmen. Auf die Idee kommen wahrscheinlich die wenigsten von uns. Aber wenn das Kamrad singt, dann klingt das sehr überzeugend. Und ich meine, das mal ausprobieren schadet ja nicht, ne? Also, umarmt euch selbst. Hug yourself, Kamrad in Bayern 3.

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0: Was für ein toller, neuer, cooler Song. Mr. C aus Hamburg mit Sometimes I Love You in Bayern 3. Ist das ein Zeichen vom lieben Gott? Fragen wir uns vielleicht manchmal, wenn was Ungewöhnliches passiert, oder? Was will er uns wohl damit sagen? Vielleicht in diesem Fall, Bienen brauchen euren besonderen Schutz, denn ein Honigbienenvolk hat sich in Niederbayern in einem Kruzifix ausgebreitet, also in einer Jesusfigur. Und vor ein paar Tagen hat sich eben eine Pfarrei aus dem Landkreis Deggendorf da mit einer entsprechenden Anfrage gemeldet, laut katholischer Nachrichtenagentur. Und meistens geht es in so einem Fall eben um Wespen, aber diesmal waren es tatsächlich Honigbienen. Und die Jesusfigur ist eben hohl und der Schwarm hat sich da eingenistet und ist anscheinend für eine Baumhöhle gehalten, ist da eingezogen. Oder sie haben besonders heiligen Schutz gesucht. Also der Schwarm wurde jedes Mal von Profis jetzt vorsichtig umgesiedelt. Und ohne Eingreifen durch Fachmänner hätten eben das Bienenvolk nicht überleben können, hieß es. Und wäre im Herbst vermutlich eingegangen. Also vielleicht ist es ja doch ein Zeichen von oben, dass wir gut auf unsere Bienen aufpassen müssen. Denn sie sind ja auch für unser Leben überlebenswichtig.
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6: Mit Theresa Greim. Aus leerstehenden Büros in München sollen Wohnungen werden. Dieses Wahlkampfversprechen von Oberbürgermeister Krause nimmt nun langsam Gestalt an. In einem ersten Schritt hat der Planungsausschuss des Stadtrats beschlossen, eine Umbauagentur einzurichten, die sich darum kümmern soll. Wenn das Stadtratsplenum grünes Licht gibt, dann kann's losgehen. Laut Krause stehen in München rund 1,8 Millionen Quadratmeter Büroflächen leer. Die Umwandlung in Wohnraum. Die werde den grundsätzlich herrschenden Wohnungsmangel in München nicht lösen können, so Krause, aber es sei ein wichtiger Baustein. In Fischach im Landkreis Augsburg sorgt ein illegales Camp für Ärger. Dort stehen seit Tagen rund 150 Wohnwagen auf einer Wiese ohne Genehmigung der Gemeinde. Die möchte die Wildcamper am liebsten loswerden, sagt Bürgermeister Benjamin Früchtli.
7: Wir werden natürlich gegenüber den Verantwortlichen, sowohl Pächter als auch die Campierenden, werden wir natürlich alle möglichen Rechtsmittel einlegen. Wir werden uns auch drum kümmern und die Bürgerinnen und Bürger können sich sicher sein, dass wir alles dran legen, dass Sicherheit und Ordnung bei uns aufrechterhalten werden.
6: Durch einen Blitzeinschlag sind heute früh 6 Soldaten verletzt worden. Sie hatten die Nacht im Rahmen einer Übung im Gebirge am Hohen Brenten bei Mittenwald verbracht. 5 Soldaten wurden leicht verletzt, ein 18-Jähriger erlitt mittelschwere Verletzungen. Das Verletzungsbild deutet darauf hin, dass er direkt vom Blitz getroffen wurde, heißt es von der Polizei. Mit bleibenden Schäden muss er aber wohl nicht rechnen.
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0: Mit Jasmin Leuxner.
8: Im Süden Bayerns hält sich noch die feuchte Luft und darin fühlen sich die Gewitter wohl. Auch heute ziehen vor allem durch Schwaben und Oberbayern oft Schauer und Gewitter durch, die auch heftig ausfallen können. Aktuell gibt es eine Unwetterwarnung für den westlichen Alpenrand vor besonders schweren Gewittern. Hochlaurent sorgt aber gleichzeitig auch dafür, dass der Norden trockener wegkommt. In Franken und der Oberpfalz setzt sich häufig die Sonne durch und nur wenige Schauer sind unterwegs.
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0: Um 15.33 Uhr die A3 in Nürnberg Richtung Würzburg zwischen Höchstadt Ost und Schlüsselfeld. 5 Kilometer stocken, 20 Minuten dauert es hier länger. A3 Würzburg Richtung Nürnberg zwischen Schlüsselfeld und Höchstadt Nord ein Unfall. A3 Nürnberg Richtung Passau zwischen Schwarzach und Hengersberg. 8 Kilometer stocken, Viertelstunde. A7 Fulda Richtung Würzburg zwischen Fulda Dreieck und Bad Brückenau Wildflecken. 8 Kilometer Stau und stockend 20 Minuten. A7 Ulm Richtung Würzburg zwischen Ahlen-Westhausen und Dinkelsbühl-Fichtenau, 9 Kilometer stockend, 20 Minuten. A7 Würzburg Richtung Ulm zwischen Kitzingen und Marktbreit, Sperre nach einem Auffahrunfall im Baustellenbereich. Im Moment laufen Reinigungsarbeiten. Hier empfehlen wir euch die Umleitung.

Harry Styles, American Girls in Bayern 3. BTS, die Band aus Südkorea, also die sieben Herren, sind einfach nur Genies in allem. Vor kurzem gab es ja die zwei ausverkauften Konzerte in der Allianz Arena, der absolute Wahnsinn. Und die können ja nicht nur unfassbar tanzen und singen und mega gute Laune verbreiten, sondern sind auch ein Marketing-Genie. Für den neuen Song Normal zum Beispiel haben sie eben sich vor sieben Pissoirs aufgestellt. Natürlich fotografiert von hinten im Anzug nur zu sehen, um damit eben den Song Normal zu promoten. Also normal. Der Song thematisiert die psychischen und natürlich auch emotionalen Herausforderungen ihres Lebens, weil sie total im Rampenlicht stehen und eben auch diesen drastischen Kontrast zeigen wollen zwischen dieser wahnsinnigen, extremen Berühmtheit weltweit und gleichzeitig eben auch diesem absolut nachvollziehbaren Wunsch nach einem normalen Leben und vor allen Dingen nach Privatsphäre. Hier sind BTS und Normal in Bayern 3. Schönen Nachmittag.

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7: 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Gleich geht's weiter in Bayern Z Radio Nummer 1 mit Linkin Park. You keep me waiting down here, so up from the bottom. Außerdem noch Rachel Platt mit Fight Song. Und jetzt gebe ich ab zu den News.
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8: Um 4 mit Ivo Maruschik. Kurz vor der Sommerpause hat Bundeskanzler Merz eine positive Zwischenbilanz gezogen. Die Bundesregierung habe Tritt gefasst und geliefert. Und auch für das zweite Halbjahr habe man sich sehr viel vorgenommen.
9: Zwei Themen seien dabei besonders wichtig. Die Reform der Altersabsicherung und der Bürokratieabbau. Eine Reform der Pflegeversicherung ist für den Herbst geplant. Genau wie ein Gesetzentwurf für flexiblere Arbeitszeiten. Merz betont, bei allen Reformen gehe es der Regierung um die Wettbewerbsfähigkeit der deutschen Wirtschaft. Mit Blick auf die drei Landtagswahlen im September sagte der Kanzler und CDU-Vorsitzende, er sei zuversichtlich, dass Mehrheiten für die AfD verhindert werden können. Diesen Optimismus werde er bis zum Wahlabend beibehalten. Aus Berlin, Dagmar Pepping.
8: Für Männer aus der Ukraine wird es bald schwierig, in der EU einen Schutzstatus zu bekommen. Es soll bald nicht mehr möglich sein, sich durch eine Flucht dem Kriegsdienst zu entziehen. Katrin Schmidt mit Einzelheiten.
10: Ab März kommenden Jahres wird es den besonderen EU-Schutzstatus für Geflüchtete aus der Ukraine nur noch für Personen geben, die nicht zu Hause für militärische Zwecke gebraucht werden. Darauf haben sich nun auch final die Mitgliedstaaten der EU geeinigt. Das betrifft grundsätzlich Männer zwischen 23 und 60 Jahren. Sie unterliegen in der Ukraine einem Ausreiseverbot. Ihnen bleibt künftig nur noch die Möglichkeit, einen Asylantrag zu stellen. Heißt aber, sie hätten deutlich geringere Aussichten auf Schutz und auf eine Aufenthaltserlaubnis.
8: 67% der Gewässer im Einzugsgebiet der Donau haben extrem niedrigen Wasserstand. Und im Norden Bayerns, der zum Main und zum Rhein hin entwässert, sind es aktuell 39%. Diese Angaben findet man seit heute im Niedrigwasserinformationssystem des Bundes, abgekürzt NIVIS.
11: Auf nivis-online.de kann man das jetzt auf drei interaktiven Karten sehen. Zum ersten Mal bündelt das Niedrigwasserinformationssystem, kurz NIVIS, die Daten von hunderten Messstationen in ganz Deutschland. Bei niedrigen Fluss- und Grundwasserpegeln können Schiffe nicht fahren, Kraftwerke nicht ausreichend gekühlt werden, Ernten fallen aus, die Waldbrandgefahr steigt, die Natur leidet und die Trinkwasserversorgung ist gefährdet. Aus Berlin, Maximilian Ulrich.
8: Aktuell ist die Seite aber überlastet. Nach Oberbayern. Dort hat es offenbar einen neuen Fall von Gewalt gegen einen Zugschaffner gegeben. Der Polizei zufolge hat ein Mann im Regionalzug nach Ruhpolding bei der Fahrscheinkontrolle ein Messer gezogen und den Schaffner bedroht. Zeugen alarmierten die Polizei. Der Verdächtige flüchtete zunächst, wurde aber kurz darauf festgenommen. Kinder und Jugendliche, die auf dem Weg zur Schule waren, liefen den Angaben zufolge fluchtartig davon. Drei von ihnen seien dabei leicht verletzt worden.
12: England und Argentinien kämpfen heute Abend um 9 Uhr unserer Zeit um den Einzug ins Finale der Fußball-Weltmeisterschaft. Die letzten Begegnungen hat das englische Team für sich entschieden, aber viele denken heute auch an das legendäre Handgottesspiel vor 40 Jahren. Beim DFB gibt es unterdessen keinen Zweifel mehr, wer das deutsche Team in Zukunft trainieren wird. Eine Verpflichtung von Jürgen Klopp als Bundestrainer steht wohl nichts mehr im Weg. Wir sind auf der Zielgeraden, heißt es vom DFB. Mit Red Bull ist man sich einig geworden, was die Ablöse für Klopp angeht. Nächste Woche soll dann alles offiziell gemacht werden. Es ist 16.03 Uhr.
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7: Nach gestern waren ja die Gewitter zum Teil wirklich kräftig, vor allem im Raum Nürnberg. Wie sieht es heute mit den Gewittern aus zum Feierabend? Jasmin Leugsner.
13: Jetzt am späten Nachmittag liegen die Gewitter weiter ganz klar im Süden. Besonders in Schwaben und Oberbayern können einzelne Gewitter immer mal wieder heftig ausfallen mit Starkregen, Hagel und schweren Böen. Nördlich der Donau bleibt es oft trocken. Hier scheint öfter die Sonne. Und die Höchstwerte liegen heute zwischen 23 Grad rund um Hof und 30 bei Aschaffenburg. In der Nacht werden die Gewitter im Süden seltener und schwächer. Morgen wird es dann in ganz Bayern überwiegend sonnig und trocken. Nur an den Alpen und zwischen Unterfranken und Schwaben kann es noch einzelne Schauer oder Gewitter geben.
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7: Hi, servus zu euch in die Autos, in die Lkw. Wir schauen auf die A3 als erstes Nürnberg Richtung Würzburg. Zwischen Höchstadt Ost und Schlüsselfeld. 5 Kilometer stockend, 20 Minuten braucht ihr dafür. Dann die A3 Nürnberg Richtung Passau. Zwischen Schwarzach und Hengersberg, 8 Kilometer stockend. Eine Viertelstunde kommt oben drauf. Die A7 Fulda Richtung Würzburg. Zwischen Fuldaer Dreieck und Bad Brückener Wildflecken, 8 Kilometer Stau und stockend. Auch hier 20 Minuten plus. A7 Ulm Richtung Würzburg. Zwischen Ahlen-Westhausen und Dinkelsbühl-Fichtenau, 9 Kilometer stockend. 20 Minuten plus. Ebenfalls 20 Minuten braucht ihr auf der A8 Salzburg Richtung München zwischen Bad Aibling und Irschenberg wegen 4 Kilometern Stau. Da ist ein LKW-Unfall auf eurer mittleren Spur passiert. A9 München Richtung Nürnberg zwischen Pfaffenhofen an der Ilm und Denkendorf immer wieder stockender Verkehr. 25 Minuten sind es plus. Dann die A9 Nürnberg Richtung München zwischen Lenting und Manching 7 Kilometer stockend. 20 Minuten. A99 vorletzte Meldung. Westumfahrung München Richtung Lindau zwischen Neuherberg und dem Dreieck Allach, 9 Kilometer Stau, 25 Minuten braucht ihr hier. Und zum Schluss die B29 Nördlingen Richtung Aalen, zwischen Nördlingen und Riesburg-Pflaumenloch. Jetzt haben wir es. Sperre nach einem Unfall. Passt auf euch auf und kommt gut an.
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7: Schön, dass ihr dabei seid. Ich wünsche euch einen schönen Nachmittag, am besten einen schönen Feierabend. Jetzt mit einem Song, wie ich finde, der ist super zart und super kraftvoll gleichzeitig. Und vor allem ist er immer noch geil. Deswegen jetzt in Bayern 3, Rachel Clapton.

0: Linkin Park. Up from the bottom, zum Start in euren Feierabend. Hier ist Bayern 3 und es ist jetzt 4:12 und ich würde behaupten, dass es für viele von euch die Herausforderung in der Urlaubszeit ist. Viele sind daran schon kläglich gescheitert. Die Spuren der Verwüstung sind unübersehbar, wenn es heißt, könntest du bitte meine Blumen gießen? Wir sind 2 Wochen weg. Naja, wir sind eure Pflanzenversicherung, würde ich jetzt mal sagen. Weil wir haben Tipps für euch, wie ihr euren grünen Daumen, ich sag mal, aufpoliert. Erster Tipp, nicht übermäßig vor dem Urlaub wässern. Das machen ja viele, wenn man denkt, viel hilft viel. Aber nee, das schimmelt dann. Und dann ist die Sukkulente dahin. Noch einen Tipp hat Antonia Hartwig für euch. Sie ist Landschaftsgärtnerin.
1: Pflanzen nicht direkt ans Fenster stellen, ja, also ein bisschen weiter weg vom Fenster, gerne auch zusammen. Weil wenn man Pflanzen zusammenstellt, dann entsteht eben Mikroklima, die Luftfeuchtigkeit wird ein bisschen erhöht und viel Luftfeuchtigkeit führt natürlich auch dazu, dass viel weniger Wasser verdampft. Und dementsprechend wird auch da weniger Wasser von der Pflanze verbraucht.
0: Das ist schon mal gut. Und in der Pflanzengruppe ist es eher am schönsten. Da fühlen sich die Pflanzen vielleicht auch nicht so allein. Aber auch für eure Kleinsten hat sie einen Tipp.
1: Einfach alles, was wirklich klein ist und kleine Wurzelballen hat, alles zusammen in eine Box packen. Das wird dann zugemacht. Die sind vorher schön gewässert. Da hält sich die Luftfeuchtigkeit drin. Und dann ist eigentlich auch alles gut. Das funktioniert prima.
0: So, und dann hängt nicht alles an eurem Nachbarn oder der Mama oder der Schwester. Da sind dann kleine Fehler, wie mal 5 Tage am Stück nicht kommen. Vielleicht auch verziehen. Die Urlaubszeit. Mensch. Ich drücke euch die Daumen und euren Pflanzen. Toi, toi, toi. Hier ist Bayern 3.

0: 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Das ist Michael Schulte und 5 AM. Und vielleicht ist ja Wassermanagerin oder Wassermanager der Titel, wie ihr euch nennen könntet, wenn ihr für eure Freunde oder Nachbarn wieder Pflanzen zittet jetzt an zur Urlaubszeit in Bayern. Und dass da auch mal was eingeht, das ist irgendwie auch klar, oder? Nur die Freundschaft, die sollte ja bitte weiter blühen. Und die Eva aus Erlangen hat uns eine Sprachnachricht zu dieser, ich sag mal, speziellen Situation geschickt.
1: Also ich habe mal richtig verkackt. Ich musste eine Woche auf die Pflanzen von einer guten Freundin aufpassen, hab's total vergessen und dann bin ich einen Tag, bevor sie wiedergekommen ist, in die Wohnung und eine Pflanze ist abgeschmiert. Und dann bin ich in den Gartencenter gegangen und hab die einfach neu gekauft und ausgetauscht und bis heute ist es nicht aufgeflogen. Die steht da immer noch.
0: Lebend steht sie da noch. Du Eva, solange du deswegen nicht so oft in den Gartencenter gehst, dass man dir da schon eine Kundenkarte anbietet, dann ist es, glaube ich, noch im Rahmen. Ihr Lieben, hier ist Bayern 3 zum Sommerferien-Countdown. Und hier ist jetzt Two Colors und Heavy Metal Love.

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6: Ganz kurz vor 16:30 ist es, hier ist Theresa Grein.
7: Mit dem Handel von gestrecktem Diesel haben 3 Männer und eine Frau zig Millionen an Steuern hinterzogen. Das Landgericht Hof hat heute sein Urteil in dem Fall gesprochen. Die Angeklagten wurden zu Haftstrafen von zwischen 2,5 und 5,5 Jahren verurteilt. Mehr zu dem Fall hat Anne-Rose Zuber.
8: Die 3 Männer und eine Frau räumten ein, als Teile von verschiedenen Banden aus Berlin dafür gesorgt zu haben, dass gestreckter Kraftstoff aus Osteuropa illegal als Diesel an einen Tankstellenbetreiber in Schwarzenbach an der Saale verkauft wurde. Dadurch sparten sie 78 Cent Steuer und Abgaben pro Liter. Macht insgesamt einen Steuerschaden von über 40 Millionen Euro.
7: Einfach und digital. So soll das Ticketsortiment des Verkehrsverbundes Großraum Nürnberg in Zukunft aussehen. Heute hat der VGN das neue Fahrpreissystem vorgestellt. Ab 2027 soll die große Auswahl an Zeitkarten und Einzelfahrkarten auf einige wenige Tickets reduziert werden. Zum Beispiel bei den Zeitkarten wird nur noch das normale und das 9 Uhr Jahresabo bleiben. Gestrichen werden Jobabos und einzelne Monatskarten. Und noch eine Meldung in eigene Sache, über die wir uns sehr freuen. Denn Bayern 3 hat in den vergangenen Monaten 40.000 Hörerinnen und Hörer dazugewonnen. Tagtäglich schalten uns jetzt über 2,3 Millionen Menschen ein. Das hat die heute veröffentlichte Media-Analyse Audio ergeben. Die zeigt zweimal im Jahr, wie viele Menschen wann welche Radiosender hören. Klar ist damit auch, Bayern 3 bleibt die Nummer 1 im Freistaat in allen jüngeren Altersgruppen und auch bei den 14- bis 49-Jährigen. Dafür ein ganz herzliches Dankeschön vom ganzen Bayern 3-Team.
9: Juhu!
7: Der Bayerische Rundfunk insgesamt, der erreicht mit seinen Hörfunkprogrammen laut Media-Analyse jeden Tag fast 47% der Menschen in Bayern.
9: Da habe ich dir reingequatscht.
10: Na klar.
9: Wir freuen uns hier alle so. Vielen Dank fürs Zuhören.
10: Merci.
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9: Wie sieht's denn wo aus bei euch zum Feierabend, Jasmin Leuxner?
10: Im Süden hält sich diese gewittrige Luft auch jetzt noch. In Schwaben und Oberbayern sind bis zum Abend teils kräftige Schauer und Gewitter möglich mit Starkregen, größerem Hagel und schweren Sturmböen. Im Norden Bayerns läuft der Nachmittag deutlich ruhiger ab. Ganz selten werden wir hier mal nass, meistens kommt die Sonne ganz gut durch. Heute bewegen sich die Höchstwerte zwischen 23 und 30 Grad. In der Nacht ziehen die Gewitter langsam ab und morgen kann es nur noch ganz im Westen Bayerns oder an den Alpen mal vereinzelt blitzen und donnern. Meistens ist es aber trocken und sonnig.
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9: Hi, servus zu euch. In die Autos, in die LKW, wir schauen auf die A3. Nürnberg Richtung Würzburg zwischen Höchstadt Ost und Schlüsselfeld. 5 Kilometer Stau, 25 Minuten braucht ihr hier. A3 Nürnberg Richtung Passau zwischen Schwarzach und Hengersberg. 8 Kilometer Stau, 25 Minuten ebenfalls. Auch 25 Minuten braucht ihr auf der A7 Fulda Richtung Würzburg zwischen dem Fuldaer Dreieck und Bad Brückenau Wildflecken. 8 Kilometer Stau und stockend hier. Die A8 Salzburg Richtung München zwischen Bad Aibling und Irschenberg. Ein LKW-Unfall und zwar auf eurer mittleren Spur. Das sind hier 9 Kilometer Stau ab Rosenheim West. Zeitverlust für euch über eine Stunde. Die A8 München Richtung Stuttgart zwischen Adelzhausen und Dasing, passt auf, ein Unfall. Dann die A9 München Richtung Nürnberg zwischen Pfaffenhofen an der Ilm und Denkendorf. Immer wieder habt ihr hier stockenden Verkehr, 25 Minuten braucht ihr länger. Die A9 Nürnberg Richtung München zwischen Denkendorf und Neuburg an der Donau, 10 Kilometer Stau und stockend, 20 Minuten plus. 2 letzte Meldungen, die A99 Westumfahrung München Richtung Lindau zwischen Neuherberg und dem Dreieck Allach, 9 Kilometer Stau, 25 Minuten hier. Und München, Mittlerer Ring, zwischen der Dachauer Straße und der Hansastraße. Stau hier wegen Baustellen. Ihr braucht Geduld, 40 Minuten. Kommt gut an.
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0: Maggie G. Und Schauer in Bayern 3, wir sind euer Hitradio Nummer 1. Und diese kühle Luft heute Morgen, oder? Das hat schon wirklich richtig gut getan. Trotzdem, Hitze wird ein Thema bleiben bei uns, auch in Zukunft. Und weil das so ist, hier mal ein paar ganz spannende Infos für euch. Also an so Hitzetagen verdoppeln sich die Aufnahmen in den Notaufnahmen in einigen Krankenhäusern bei uns in Bayern. Unser Körper ist da einfach ziemlich schnell überfordert mit der Hitze. Und meistens denkt ihr wahrscheinlich dann auch eher an eure Eltern oder an Oma und Opa. Aber spannend ist, Kinder belastet die Hitze auch, aber anders. Warum? ARD-Gesundheitsexpertin Sarah Emminghaus.
1: Also bis sie etwa 14 Jahre alt sind, schwitzen Kinder eben nicht so viel, wie sie müssten, um sich ausreichend bei hohen Temperaturen runterzukühlen. Mhm. Und gleichzeitig, aufs Körpervolumen gesehen, brauchen Kinder mehr Flüssigkeit und Nährstoffe. Und das führt natürlich in der Kombination zu der ziemlich großen Gefahr, dass sie zu wenig trinken, dass sie zu wenig schwitzen und dann eben überhitzen.
0: So nämlich. Und on top gibt es noch einen sehr, sehr simplen, aber sehr sinnvollen Tipp, den jeder sofort bei der nächsten großen Hitze umsetzen kann.
1: Da habe ich von einem Kinderarzt den Tipp gehört, dass man das Käppi bei größeren Kindern nach hinten umdrehen sollte, um auch den Nacken zu schützen, weil ein ganz wichtiges Thema hier auch ist, dass die Schädelknochen bei kleinen Kindern noch viel dünner sind als bei Erwachsenen. Und das macht eben den Sonnenstich wahrscheinlicher, also eine Reizung des Gehirns durch Wärme, was wiederum sowohl von oben passieren kann, als auch durch eine Überhitzung am Nacken. Und deswegen ist dieser Käppi nach hinten Umdreh-Tipp ein ganz guter Schutz.
0: Also im Grunde sind die Dinge einfach. Ja, wir dürfen halt nur wirklich dann auch dran denken, wenn es soweit ist. Und der nächste richtig heiße Tag, das wissen wir, glaube ich, alle, der kommt.
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3: In der nächsten Stunde wartet auf euch Bibi Rexha und New Religion. Außerdem haben wir Pink und Trustfall und den Eumerer. Und jetzt erstmal die News.
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4: Um 5 mit Ivo Maruschik. Die Bundesregierung geht in die Sommerpause. Zeit für eine Zwischenbilanz. Und die hat Bundeskanzler Merz heute Mittag in seiner traditionellen Sommerpressekonferenz gezogen. Grundsätzlich sei er zufrieden, sagte er, aber es gebe auch noch Luft nach oben.
5: Die Bundesregierung hat ihren Rhythmus gefunden, trotz mancher Kritik. Wir haben geliefert und wir haben die Dimension der Aufgaben, die vor uns stehen, erkannt. Das alles ist noch nicht ausreichend, um wieder dahin zu kommen, wo ich uns gerne sehen möchte, nämlich als eine der leistungsstarken Volkswirtschaften in Europa. Das alles erfordert weit mehr und da sind wir, wie Sie alle wissen, ja auch an der Arbeit.
4: Und dazu gehört auch der versprochene Bürokratieabbau. Insgesamt 10 Maßnahmen hat das sogenannte Entlastungskabinett dazu heute auf den Weg gebracht.
6: 600 Millionen Euro im Jahr. Darauf sollen sich die Entlastungen für Wirtschaft und Bürger summieren. Der größte Anteil soll durch Digitalisierung im Gesundheitswesen entstehen. Der Bundesverband der Industrie spricht heute von kleinteiligen Entlastungen, die richtig und wichtig seien. Allerdings sei entscheidend, die großen Gamechanger umzusetzen. Damit meint die Wirtschaft vor allem die Berichts- und Dokumentationspflichten. Sie sollen systematisch abgebaut werden. Das bekräftigte die Bundesregierung heute noch einmal. Einen konkreten Fahrplan dazu gibt es aber noch nicht. Aus Berlin, Benjamin Großkopf.
4: Seit heute gibt es keine Grenzkontrollen mehr zwischen Spanien und Gibraltar. Die Halbinsel bleibt zwar britisches Gebiet, aber dort gelten jetzt die Regeln des Schengen-Raums. Für Pendler und Touristen bedeutet das eine große Erleichterung. Tausende Menschen pendeln aus Spanien jeden Tag zum Arbeiten nach Gibraltar und dazu kommen noch Millionen Touristen jährlich. Die Vereinten Nationen warnen vor neuen Epidemien, weil viele Kinder keinen ausreichenden Impfschutz haben. Die Impfquote ist zwar weltweit gestiegen, sie liegt bei 90% und damit 4 Punkte höher als vor 5 Jahren, aber das ist immer noch niedriger als vor Corona. Weltweit bekommen mehr als 13 Millionen Kinder überhaupt keine Impfung. Und besondere Sorgen bereitet die Impfquote bei den Masern. 77% der Kinder sind doppelt geimpft, aber man bräuchte 95%, damit die hoch ansteckende Krankheit sich nicht mehr ausbreiten kann. In Kelheim an der Donau besteht der Verdacht einer Blaualgenvergiftung. Zwischenzeitlich waren auch 2 Menschen erkrankt.
7: Beide waren demnach kürzlich im Rahmen einer Bootsfahrt zwischen Voburg und Kelheim längere Zeit im Wasser. Danach litten sie an Übelkeit, Erbrechen und Durchfall. Beide seien aber zwischenzeitlich wieder genesen, hieß es. Damit erhärte sich der Verdacht einer Blaualgenblüte in der Donau weiter. Der Nachweis von Blaualgen in den Wasserproben stehe aktuell jedoch noch aus. Vom Baden in der Donau rät das Gesundheitsamt weiterhin für Mensch und Tier dringend ab.
4: Informationen von Katrin Unverdorben aus dem Studio Niederbayern. Und jetzt ist es 17.03 Uhr.
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8: Und da geht's stellenweise ab. Jasmin Leugsner. Heute Abend kann es vor allem im Süden Bayerns noch teils kräftige Gewitter mit Starkregen, Hagel und schweren Böen geben. Für Teile Schwabens gibt es aktuell eine Unwetterwarnung vor besonders schweren Gewittern. Im Norden klingt der Tag dagegen ruhiger aus. Hier gibt es längere trockene Phasen mit Sonnenschein. In der ersten Nachthälfte sind dann vor allem im Süden noch Schauer und Gewitter unterwegs, aber im Laufe der Nacht werden die seltener und schwächer. Zum Morgen breiten sich vereinzelt Nebelfelder aus bei 12 Grad im Frankenwald und bis zu 18 an der Salzach. Morgen überwiegt dann die Sonne. Es bleibt meistens trocken. Nur an den Alpen und zwischen Unterfranken und Schwaben sind noch ein paar Schauer oder Gewitter möglich.
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9: Hi, servus zu euch in die Autos und in die Lkw. Wir starten mit der A3 Nürnberg Richtung Passau zwischen Schwarzach und Hengersberg. 7 Kilometer Stau. Eine halbe Stunde braucht ihr hier. A7 Fulda Richtung Würzburg zwischen dem Fuldaer Dreieck und Bad Brückener Wildflecken. 8 Kilometer Stau und stockend 20 Minuten plus. Die A8 Salzburg Richtung München zwischen Bad Aibling und Irschenberg. Der Lkw-Unfall auf der mittleren Spur. Deswegen habt ihr hier 10 Kilometer Stau ab Rosenheim West. Und ihr braucht Geduld, deswegen aktuell über eine Stunde. Die A8 München Richtung Stuttgart zwischen Sulzemoos und Odelshausen, ein Lkw-Unfall. Und dann weiter Richtung Stuttgart auf der A8 zwischen Odelshausen und Adelshausen, ein Unfall. Deswegen sind 2 Spuren blockiert, 4 Kilometer Stau. A9 München Richtung Nürnberg zwischen Manching und Denkendorf, Stau und stockend 25 Minuten plus. A9 Nürnberg Richtung München zwischen Denkendorf und Neuburg an der Donau, 10 Kilometer Stau und stockend 20 Minuten kommen obendrauf. Ebenfalls 20 Minuten plus auf der A93 Holledau Richtung Regensburg zwischen Bad Abbach und Regensburg Nord, 8 Kilometer stockend. A99 Westumfahrung München Richtung Lindau zwischen Fröttmanning Nord und dem Dreieck Allach, 10 Kilometer Stau und stockend 25 Minuten braucht ihr hier. Und zum Schluss München Mittlerer Ring und zwar zwischen Dachauer Straße und Hansastraße, Stau wegen Baustellen, 40 Minuten braucht ihr, dann habt ihr es geschafft. Kommt gut an.
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9: Hi. Habt ihr schon mal versucht, in einer 30er-Zone 30 zu fahren, wenn dieser Song läuft? Das geht, es muss ja. Aber schwierig. Perfekt ist der Song, wenn ihr die Spülmaschine besonders schnell aufräumen wollt oder die Wäsche super schnell aufhängen. Deswegen 3, 2, 1, 2.

0: Replay in Bayern 3. Und hier ist das Bayern 3 Verkehrsupdate. Gefahrenmeldungen kriegt ihr sofort. Achtung, wir haben mehrere Metallteile verstreut auf der B469 Stockstadt Richtung Wörth am Main. Zwischen Obernburg Nord und Großwallstadt Süd und Obernburg am Main liegen mehrere Metallteile verstreut. Passt da besonders gut auf euch auf. Was, wenn ihr krank werdet im Urlaub oder ganz kurz vorm Urlaub krank werdet und dann könnt ihr gar nicht erst abreisen? Tja, für solche Fälle gibt's Versicherungen. Hier kommen ein paar wertvolle Tipps für euch von Tamara Land aus der ARD Verbraucherredaktion. Worauf solltet ihr achten, wenn ihr eine Auslandskrankenversicherung abschließen wollt?
1: Wenn man im Ausland zum Beispiel ins Krankenhaus kommt, womöglich die Landessprache nicht spricht, dann ist es für den Patienten oft besser, zu Hause behandelt zu werden. Und so einen Rücktransport sollte die Versicherung voll übernehmen, wenn er medizinisch sinnvoll und vertretbar ist. Das ist die Formulierung, auf die man achten sollte.
0: Okay, solche Versicherungen gibt es schon für 10 Euro für Singles oder für 30 Euro für Familien, und zwar im Jahr. Bei einer Reiserücktrittsversicherung ist aber ein Wort wichtig, wenn ihr sie abschließt, und zwar Reiseabbruch.
1: Meistens ist die Reiserücktritt auch mit einer Reiseabbruchversicherung gekoppelt. Diese Kombi macht auch Sinn, weil dann eben auch die Kosten übernommen werden, wenn man den Urlaub abbrechen und überraschend nach Hause muss, zum Beispiel, weil ein naher Angehöriger gestorben ist.
0: Also Auslandskrankenversicherung ist wirklich sinnvoll, vor allem, wenn ihr auch Kassenpatienten seid. Und da eben immer darauf achten, dass der Rücktransport dann inklusive ist. Ich hatte den Fall schon mal und ich war sehr dankbar, dass ich diese Versicherung inklusive hatte. Eine Reiserücktrittsversicherung ist Gold wert, wenn ihr also den Urlaub abbrechen müsst. Ich wünsche es euch natürlich nicht. Ja, wir gehen mal ganz fest davon aus, dass bei euch alles gut geht. Es ist natürlich nur für den Fall der Fälle.
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1: Der Eumerer aus Tegernsee zusammen mit Max Giesinger. Groß.

Ich sag's euch, wie es ist, die Nummer ist mir zu kurz. Die ist so toll geworden, Olmerer und Max Giesinger. Liebe ich, alle Hits von heute bekommt ihr hier bei uns im Bayern 3. Und ich weiß nicht, ob ihr spürt, was ich fühle. Also wahrscheinlich nicht, ihr seht es nicht. Aber ich sag's euch gerne, wir laufen hier heute alle mit einem fetten Lächeln im Gesicht rum. Und zwar wegen euch, weil ihr uns hört. Und weil immer mehr von euch uns hören und auch länger am Stück. Also ihr hört uns, ich habe mal nachgeschaut, im Vergleich zum Vorjahr fast eine halbe Stunde länger am Tag. Und wir freuen uns so sehr, dass das, was wir tun, dass das euch taugt. Hier als Team jeden Tag und dass wir euch begleiten dürfen in eurem Alltag. 2,3 Millionen Menschen am Tag hören Bayern 3. Dankeschön. Ja, dass ihr auch jetzt gerade wieder dabei seid und jetzt scream. Und zwar von Usher. Hier ist Bayern 3.

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0: Ganz kurz vor 5:30, hier ist Theresa Greim.
8: Aus leerstehenden Büros in München sollen Wohnungen werden. Dieses Wahlkampfversprechen von Oberbürgermeister Krause nimmt nun Gestalt an. In einem ersten Schritt hat der Planungsausschuss des Stadtrats beschlossen, eine Umbauagentur einzurichten, die sich drum kümmern soll. Wenn das Stadtratsplenum grünes Licht gibt, dann kann es losgehen. Und laut Krause stehen in München rund 1,8 Millionen Quadratmeter Büro. Flächen leer. Die Umwandlung in Wohnraum, die werde den grundsätzlich herrschenden Wohnungsmangel in München nicht lösen, so Krause, aber es sei ein wichtiger Baustein. Durch einen Blitzeinschlag sind heute früh 6 Soldaten verletzt worden. Sie hatten die Nacht im Rahmen einer Übung im Gebirge am Hohen Brenden bei Mittenwald verbracht. 5 Soldaten wurden leicht verletzt, ein 18-Jähriger erlitt mittelschwere Verletzungen. Das Verletzungsbild deutet darauf hin, dass er direkt vom Blitz getroffen wurde, heißt es von der Polizei. Mit bleibenden Schäden muss er aber wohl nicht rechnen. Hitze und Trockenheit setzen nicht nur Menschen zu, auch Tiere leiden darunter. Fische zum Beispiel. Im Sylvensteinspeicher bei Lengries ist der Seespiegel aktuell so niedrig, dass der Fischereiverein eingreifen muss. Es wurden schon über 1000 Fische und Krebse gerettet, wie Julia Binder berichtet.
9: Im Sylvensteinspeicher entstehen kleine Tümpel, die durch den niedrigen Wasserspiegel vom Hauptbecken abgeschnitten sind. Da deswegen kein Wasser mehr ausgetauscht werden kann, steigt die Wassertemperatur in diesen kleinen separierten Becken. Ehrenamtliche vom Fischereiverein Lengries retten die Tiere. Mit einem Elektrogerät werden sie kurz betäubt, mit dem Kescher aus der Senke herausgeholt und dann im kühleren Wasser wieder freigelassen.
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0: Und nach den teils wirklich heftigen Unwettern gestern schauen wir auch heute wieder vorsichtig Richtung Himmel. Wie sieht's aus? Jasmin Leuxner.
10: Der Abend hat vor allem im Süden noch Gewitterpotenzial. Teilweise können die Gewitter wieder kräftig ausfallen mit Starkregen, Hagel und stürmischen Böen. Für Teile Schwabens gibt es aktuell eine Unwetterwarnung vor besonders schweren Gewittern. Nördlich der Donau, also in Franken und der Oberpfalz, geht der Abend meistens freundlich und trocken über die Bühne. In der Nacht ist es dann teils klar, teils wolkig, erst noch mit Gewittern im Süden. Später beruhigt sich die Lage und zum Morgen bildet sich stellenweise Nebel bei Tiefstwerten von 12 bis 18 Grad. Und morgen steht dann ein überwiegend sonniger und warmer Tag an. Nur an den Alpen und im Westen sind am Nachmittag einzelne Schauer oder Gewitter möglich.
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0: Hi, servus zu euch in die Autos, in die Lkw. Wir starten mit der A3 Nürnberg Richtung Passau zwischen Schwarzach und Hengersberg. 8 Kilometer Stau, dafür braucht ihr 25 Minuten. A8 Salzburg Richtung München zwischen Rosenheim West und Irschenberg. 12 Kilometer Stau, die Unfallstelle ist aber mittlerweile geräumt. A8 München Richtung Stuttgart zwischen Sulzemoos und Odelshausen. Achtung, ein Lkw-Unfall hier. Und dann weiter Richtung Stuttgart auf der A8 zwischen Odelshausen und Adelshausen, ein Unfall. Zwei Spuren sind hier blockiert, 4 Kilometer Stau. A9 München Richtung Nürnberg, zwischen Manching und Denkendorf Stau und stockend 25 Minuten plus. A9 Nürnberg Richtung München, zwischen Lenting und Neuburg an der Donau 7 Kilometer Stau, 20 Minuten plus. A93 Holledau Richtung Regensburg, zwischen Bad Abbach und Regensburg Nord 7 Kilometer stockend, Viertelstunde braucht ihr. A99 Westumfahrung München Richtung Lindau, zwischen Fröttmanning Nord und dem Dreieck Allach 10 Kilometer Stau und stockend nach einem Unfall, 25 Minuten braucht ihr durch. Und dann weiter Richtung Lindau auf der A99 zwischen Lochhausen und Germering Nord, ein LKW-Unfall auf eurer mittleren Spur. Letzte Meldung kommt aus München, Mittlerer Ring, zwischen der Dachauer Straße und der Donnersberger Brücke, Stau wegen der Baustellen hier. Eine halbe Stunde solltet ihr mehr einplanen. Kommt gut an.
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0: Red Eyes for Loy in Bayern 3. Willkommen auch im Feierabend an diesem Mittwoch. Und ja, wir freuen uns natürlich alle irgendwie über den Sommer und gleichzeitig ist das Thema leider auch ernst. Daher ist aber die Lösung, die ich euch gleich erzählen werde, sehr kreativ. Also vorneweg durch diese extreme Hitze der letzten Wochen und aber auch generell die lange Trockenheit schon über die letzten Sommer ist das Wasser in Bayern knapp. Die Landeshauptstadt hat deswegen jetzt Strafen von bis zu 50.000 Euro verhängt. Zum Beispiel dafür, wenn ihr euer Auto privat waschen solltet, also nicht in einer Waschanlage. Aber auch das Gießen vom kleinen eigenen Garten ist momentan verboten. Gunzenhausen in Mittelfranken leidet ebenfalls unter großer Trockenheit und hat sich da aber was Besonderes einfallen lassen. Die Bäume und Blumen der Stadt werden mit dem Wasser aus dem Hallenbad gegossen. Da wird nämlich alle Jahre das Wasser wegen Reparaturarbeiten rausgelassen. Und diese 650.000 Liter, die werden jetzt gut genutzt.
1: Ja, wir haben unsere Blumenkübel, unsere Geranien, wo an der Altmühlbrücke sind, viele Obstbäume, Jungbäume, manche Beete, die wo frisch angesät worden sind oder angepflanzt worden sind, gießen wir auch.
0: Sagt Bauhofchef Gustav Girsch. Und er gibt auch Entwarnung, weil wahrscheinlich habt ihr euch auch gedacht, ja, aber das Chlor im Wasser, das ist doch gar nicht gut. Hört selbst.
1: Das macht den Pflanzen eigentlich gar nichts, weil das Chlor verfliegt nach mehreren Wochen und das Becken war ja eine Zeit lang stillgelegt, dann verfliegt das Chlor und dann kann man das später total gut nutzen.
0: Ja, super. Also ungewöhnliche Umstände erfordern ja ungewöhnliche Lösungen und da würde ich sagen, das ist mal agiles Managen und der Preis geht damit nach Gunzenhausen.

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0: Simple Plan featuring Natasha Bedingfield. Und jetzt erstmal die News.
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2: Um 18 Uhr mit Miriam Ernst. Vor der Sommerpause hat Bundeskanzler Merz eine positive Zwischenbilanz gezogen. Die Bundesregierung habe Tritt gefasst und geliefert. Auch für das zweite Halbjahr habe man sich viel vorgenommen.
3: Zwei Themen seien dabei besonders wichtig. Die Reform der Altersabsicherung und der Bürokratieabbau. Eine Reform der Pflegeversicherung ist für den Herbst geplant. Genau wie ein Gesetzentwurf für flexiblere Arbeitszeiten. Merz betont, bei allen Reformen gehe es der Regierung um die Wettbewerbsfähigkeit der deutschen Wirtschaft. Mit Blick auf die drei Landtagswahlen im September sagte der Kanzler und CDU-Vorsitzende, er sei zuversichtlich, dass Mehrheiten für die AfD verhindert werden können. Diesen Optimismus werde er bis zum Wahlabend beibehalten. Aus Berlin, Dagmar Pepping.
2: Die Bundesregierung hat ein weiteres Maßnahmenpaket für den Bürokratieabbau auf den Weg gebracht. Dadurch sollen Bürger und Unternehmen jährlich um 600 Millionen Euro entlastet werden. Zu den Maßnahmen gehört unter anderem eine stärkere Digitalisierung im Gesundheitswesen. Im Arbeitsrecht können Beratungs- und Vermittlungsgespräche künftig per Videoschalter erledigt werden. Und im Verkehrsbereich sind Erleichterungen für Taxi- und Mietwagenunternehmen geplant. Nach Oberbayern, dort wurde offenbar ein Schaffner bedroht. Laut Polizei hatte ein Mann im Regionalzug nach Ruhpolding bei der Fahrscheinkontrolle ein Messer gezogen. Zeugen alarmierten die Polizei.
4: Am Bahnhof in Ruhpolding stiegen die beiden Männer aus. Von dort flüchtete der mutmaßliche Täter. Er wurde nach kurzer Fahndung von der Polizei im Bereich des Kurparks festgenommen. Laut Polizei war am Bahnhof eine größere Anzahl von Kindern und Jugendlichen, die auf dem Weg zur Schule waren, fluchtartig davongelaufen. Dabei hätten sich drei Kinder leicht verletzt. Der festgenommene, aus Afghanistan stammende Asylbewerber befindet sich derzeit noch in Polizeigewahrsam. Henning Pfeiffer, München.
2: In Südeuropa breitet sich zunehmend Wüstenstaub aus. Das zeigt eine Datenauswertung von mehr als 100 Messstationen. Demnach hat die Konzentration von Wüstenstaub zwar weltweit zugenommen, besonders deutlich aber im Süden Europas. Als Ursache vermuten die Forscher die zunehmende Austrocknung der Sahara durch den Klimawandel. Und zur Tour de France auf der heutigen 11. Etappe waren wieder die Sprinter gefragt und es wurde ein neuer Rekord aufgestellt. Holger Gersker.
5: Noch nie ist eine Etappe so schnell gefahren worden. 50,9 km/h. Der bisherige Rekord stand bei 50,3 und ist schon 27 Jahre alt. Und der Sieger dieser Etappe ist etwas überraschend, der Norweger Søren Warenskiold. Der Deutschland-Toursieger des vergangenen Jahres war auf der 10. Etappe noch gestürzt, musste sich noch während dieser Etappe unterwegs behandeln lassen und gewann dann den Sprint mit einem Überrumpelungsangriff. Die deutschen Sprinter waren chancenlos, Max Kanter zu schlecht positioniert. Als bester der Deutschen erreichte Pascal Ackermann Platz 10. In Gelb bleibt Tadej Pogacar.
2: Und die Zeit, es ist 18.03 Uhr.
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0: Wie sieht das aus? Jasmin Leuxner.
6: Im Süden Bayerns hängen heute Abend noch Schauer und Gewitter, die lokal auch kräftig ausfallen können. Aber auch fürs südliche Mittelfranken und für Teile Schwabens gibt es aktuell eine Unwetterwarnung vor besonders heftigen Gewittern. Im Rest Frankens und in der Oberpfalz ist es größtenteils trocken, mit nur ganz seltenen Schauern und Gewittern. In der Nacht lassen die Gewitter dann langsam nach und die Temperaturen gehen runter bis auf 12 bis 18 Grad. Morgen wird es sonnig und größtenteils trocken, nur zwischen Unterfranken und Schwaben und an den Alpen sind einzelne Schauer und Gewitter möglich.
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0: Hi, servus zu euch in die Autos und in die Lkw. Es wird langsam immer besser. Wir starten mit der A3 Frankfurt Richtung Würzburg. Zwischen Aschaffenburg und Hüsbach 8 Kilometer Stau und stockend wegen der Bergungsarbeiten. 20 Minuten braucht ihr hier. Ebenfalls 20 Minuten für euch auf der A3 Nürnberg Richtung Passau. Zwischen Metten und Hengersberg für 8 Kilometer stockenden Verkehr. A8 München Richtung Stuttgart, zwischen Sulzimus und Odelshausen, Achtung, ein LKW-Unfall ist hier passiert. Und dann weiter auf der A8 Richtung Stuttgart, zwischen Odelshausen und Adelshausen, ein Unfall. Zwei Spuren sind hier blockiert, 4 Kilometer Stau. A9, vorletzte Meldung, München Richtung Nürnberg, zwischen Manching und Denkendorf, Stau und stockend, da braucht ihr 25 Minuten für. Und dann haben wir noch die A99, die Westumfahrung München Richtung Lindau, zwischen Neuherberg und Ludwigsfeld, 6 Kilometer Stau nach einem Unfall, halbe Stunde, dann habt ihr es geschafft. Kommt gut an.
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0: Willkommen im Wackeler mit der Hufter Club. Wir sitzen alle zu viel. Das ist ungesund. Da tun wir was gegen. schüttelt euren Speck, schwingt euer Teil jetzt mit Jean-Paul und Keisha Cole in euren Feierabend hinein.

Simple Plan featuring Natasha Bedingfield und Jetlag. Hier ist Bayern 3. Schön, dass ihr dabei seid. Und ich weiß nicht, ob ihr die Situation vielleicht möglicherweise selber schon mal hattet, aber zwischen Katastrophe und großer Erleichterung liegen manchmal nur vier dünne Lagen. Aber genau diese vier dünnen Lagen haben gefehlt in unserer kuriosen Geschichte, die heute auf Schienen für euch daherkommt. Es ist kurz nach sechs in Bayern 3. Und es gibt Kurioses heute aus Hamburg. Auf einer ICE-Fahrt ist das Klopapier ausgegangen. Alle, keins mehr. Im ganzen Zug nicht. Und ihr habt euch ja nicht umsonst irgendwie an der Tür festgekrallt, ja, und irgendwie trotz Ruckeln versucht, würdevoll aufs Klo zu gehen, um da mit leeren Händen dazustehen. Nein, nein, da sind diese vier dünnen Lagen, das Papier, das die Welt bedeutet, Freunde. Und deswegen hat der Zugchef im klopapierlosen ICE das Ganze genauso gesehen und hat den Zug außerplanmäßig angehalten und ist höchstpersönlich selbst kurz in den Supermarkt spaziert, um Klopapier zu besorgen. Das gute Vierlagige. Um dann kurz darauf in sehr erleichterte Gesichter seiner Fahrgäste zu blicken. Das kann ich gut verstehen. Also bei allen Beschwerden möchte ich auch mal ganz kurz dazu sagen, über die Deutsche Bahn, danke an alle Zugbegleiter und Zugbegleiterinnen und Zugchefs, die mit Geduld, Verantwortung und offensichtlich auch viel Improvisationstalent jeden Tag alles geben. Auch Klopapier.

0: Fantastisch. So gut geworden. Olivia Rodrigo, Drop Dead, ganz neu in Bayern 3, weil sie einfach immer doch ein bisschen anders klingt als alle anderen, finde ich. Schön, dass ihr dabei seid. 20 Minuten nach 6 ist es. Und ich denke mal, Blaualgen in Seen kennt ihr. Nicht reingehen, weiß man, weil Durchfall wollen wir nicht. Auch nicht beim Hund. Aber zu viele Blaualgen in einem Fluss gibt's jetzt neu. Ja, wegen der Hitze und den niedrigen Wasserpegeln. Blaualgen sind übrigens keine Algen, sondern das sind Bakterien. Und die gibt es jetzt eben auch in der Donau, und zwar im Landkreis Kelheim. Und viele von euch gehen sich abkühlen, vielleicht auch die Kinder oder den Hund eben mal reinspringen lassen. Das Problem, dass ein fließendes Gewässer zu viele Blaualgenbakterien hat, das könnt ihr nicht sehen. Aber die Symptome bei Mensch und Hund sind gleich. Bayern 3-Reporter Andreas Wehnleder.
1: Also bei Menschen kann es auch zu Übelkeit kommen, zu Erbrechen, zu Durchfall. Auch Hautreizungen sind möglich. Die schlimmsten Fälle sind auch dann wirklich hart. Da kann auch das Nervensystem angegriffen werden. Da kann es im Extremfall auch zu Lähmungen der Atmung kommen. Also das ist kein Spaß, vor allem für kleine Kinder. Die trinken ja doch gern mal Wasser oder verschlucken da was. Und wenn die viel trinken, dann kann das echt gefährlich werden. Also das ist eher selten, allerdings halt auch nicht auszuschließen.
0: Nachdem ein Hund beim Baden in der Donau bei Kelheim vermutlich an einer Blaualgenvergiftung gestorben ist, rät das Gesundheitsamt jetzt momentan nicht, in die Donau bei Kelheim ins Wasser zu gehen. Und hier ist noch das Bayern 3 Verkehrsupdate. Achtung, Fahrzeugteile liegen auf der A3 Nürnberg Richtung Würzburg. Zwischen Erlangen-West und Höchstadt-Ost. Passt auf.

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2: Ganz kurz nach 6:30, hier ist Theresa Grein.
3: Das Landgericht Hof hat heute das Urteil im Dieselbetrug-Prozess verkündet. Die vier Angeklagten sind zu Gefängnisstrafen zwischen 2,5 und 5,5 Jahren verurteilt worden. Sie hatten rund 90 Millionen Liter Diesel an einen Tankstellenbetreiber in Schwarzenbach an der Saale geliefert. Der Sprit, der war als Schmieröl deklariert. Dadurch konnten sie die Dieselsteuer umgehen und das waren in Summe 40 Millionen Euro. Sommergewitter sind im Juli ja keine Seltenheit, aber gestern war im Himmel über Bayern besonders viel los. Es war der zweitblitzreichste Tag des Jahres, das hat der Blitzinformationsdienst gemeldet. Sandra Limoncini hat die genauen Zahlen.
2: Insgesamt zählten die Experten 2312 Einschläge im Freistaat, die meisten davon im Süden Bayerns. Nur am 29. Juni diesen Jahres hat es noch mehr geblitzt, da waren es 2577. Gemessen werden die Blitze mit Messstationen, die in ganz Bayern verteilt sind. Dabei ist Bayern seit vielen Jahren das Bundesland mit den meisten Blitzen. Das liegt an der Größe des Freistaates. Außerdem fördern die Alpen und das Alpenvorland Gewitter.
3: Und noch eine Meldung in eigener Sache, über die wir uns sehr freuen, denn Bayern 3 hat in den vergangenen Monaten 40.000 Hörerinnen und Hörer dazugewonnen. Tagtäglich schalten uns jetzt über 2,3 Millionen Menschen ein. Das hat die heute veröffentlichte Media-Analyse Audio ergeben. Die zeigt zweimal im Jahr, wie viele Menschen wann welche Radiosender hören. Klar ist damit auch, Bayern 3 bleibt die Nummer 1 im Freistaat in allen jüngeren Altersgruppen und auch bei den 14- bis 49-Jährigen. Dafür ein ganz herzliches Dankeschön vom ganzen Bayern 3-Team. Der Bayerische Rundfunk insgesamt erreicht mit seinen Hörfunkprogrammen laut Media-Analyse jeden Tag fast 47% der Menschen in Bayern.
4: Ja, liebe Theresa, du heißt ja doch auch Theresa Greim und ja. Wir freuen uns ja heute so, dass wir sehr albern auch unterwegs sind.
3: Ja, bitte, immer.
4: Wir wünschen dir jetzt alle einen guten Greimweg.
1: Ja. 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
4: So, wenn ihr denkt, schlimmer wird's nicht, dann schauen wir jetzt aufs Wetter. Nein, Quatsch. Aber natürlich haben wir auch heute wieder Unwettergefahr. Jasmin Leuxner.
5: Zum Feierabend kann es vor allem im Süden Bayerns immer noch teils schwere Schauer und Gewitter geben mit Starkregen, großen Hagelkörnern und schweren Sturmböen. Aktuell gibt es eine Unwetterwarnung für Teile Schwabens, aber auch fürs südliche Niederbayern vor besonders schweren Gewittern. Je weiter nördlich, desto geringer die Gewittergefahr heute Abend. Heute Nacht lassen dann aber auch die Gewitter im Süden nach und die Temperaturen gehen runter bis auf 12 bis 18 Grad. Der Donnerstagmorgen wird dann größtenteils freundlich, mit einer kleinen Gewitterneigung, aber immer noch an den Alpen und ganz im Westen Bayerns.
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4: Hi, servus zu euch in die Autos und in die Lkw. Wir haben nur 4 Meldungen. Start mit der A3 in Nürnberg Richtung Passau. Zwischen Metten und Hengersberg 6 Kilometer Stau und stockend. Viertelstunde braucht ihr hier. A8 München Richtung Stuttgart. Zwischen Sulzemoos und Odelshausen ein Lkw-Unfall. Und dann weiter Richtung Stuttgart auf der A8 zwischen Odelshausen und Adelshausen ein Unfall. Zwei Spuren sind blockiert. Das heißt für euch 6 Kilometer Stau. Letzte Meldung kommt von der A99. Der Westumfahrung. München Richtung Lindau zwischen Neuherberg und Ludwigsfeld 7 Kilometer Stau. Ihr braucht dafür 25 Minuten. Dann habt ihr es geschafft. Kommt gut an.
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0: Und der erinnert einfach an geile Sommerabende. Die werden immer noch gespielt, einfach The Journey, Don't Stop Believing. Und zwar auf den Waldfesten, auf den Seefesten bei uns in Bayern. Don't Stop Believing. Hier ist Bayern 3, weil der immer noch geil ist, spielen wir ihn. Und falls ihr heute trotzdem noch nichts zu lachen gehabt haben solltet, hätten wir auch dafür was vorbereitet.
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0: Wir stellen euch die besten Comedy-Newcomer aus Bayern vor und heute ist es Giada Severini. Sie ist Italienerin, sie lebt bei uns in Bayern und sie sagt, wie alle Italiener ist auch sie selbst in ihren Entscheidungen absolut abhängig von ihrer Oma.
2: Und Omas sind in Italien allgemein sehr wichtig, ne? Sie sind auch sehr mächtig, die sind ein bisschen unsere Ärzte auch, ne? Omas sind ein bisschen Ärzte in Italien. Wir haben eine Sache, nämlich die heißt Remedio della Nonna, so übersetzt, so Omas Lösung. Ne? Und das ist immer eine Lösung zu einem Gesundheitsproblem. Die ist absolut nicht auf Wissenschaft basiert und meistens gefährlich tatsächlich. Aber das machen alle mit, ne? Nur weil Oma gesagt hat. Es fing schon ganz früh bei Kleinigkeiten an. Zum Beispiel, ich habe immer Antibiotika 3 Stunden vor der vorgeschriebenen Zeit genommen, um die Bakterien zu überraschen.
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0: richtig gute, entspannte Nummer, finde ich. Außerdem Tom Gregory, Fingertips und noch viele mehr. Jetzt gleich die News für euch und viel Spaß mit Sophie Grund.
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2: Um 19 Uhr mit Miriam Ernst. Die ÖDP hat in Bayern schon einige erfolgreiche Volksbegehren initiiert, wie zum Beispiel Rettet die Bienen. Jetzt will die ökologisch-demokratische Partei eine Begrenzung der Amtszeit des bayerischen Ministerpräsidenten erreichen. Eigentlich eine Idee der CSU, die aber vor 8 Jahren im Landtag scheiterte. Jetzt nimmt die ÖDP einen neuen Anlauf und will morgen Einzelheiten auf einer Pressekonferenz vorstellen.
3: Die Unterschriftenlisten für den Start eines Volksbegehrens sind laut ÖDP bereits gedruckt. Das Ziel, über einen Volksentscheid in der bayerischen Verfassung zu verankern, dass Ministerpräsidenten maximal 2 Legislaturperioden im Amt bleiben dürfen. Für den bayerischen Ministerpräsidenten Markus Söder hätte das zur Folge, dass er bei der Landtagswahl 2028 nicht für eine 3. Amtsperiode zum Regierungschef gewählt werden könnte. Nadine Bader, München.
2: Die Bundesregierung geht in die Sommerpause. Zeit für eine Zwischenbilanz. Und die hat Bundeskanzler Merz heute Mittag in der traditionellen Sommerpressekonferenz gezogen. Grundsätzlich sei er zufrieden, aber natürlich gäbe es noch Luft nach oben.
4: Die Bundesregierung hat ihren Rhythmus gefunden, trotz mancher Kritik. Wir haben geliefert und wir haben die Dimension der Aufgaben, die vor uns stehen, erkannt. Das alles ist noch nicht ausreichend, um wieder dahin zu kommen, wo ich uns gerne sehen möchte, nämlich als eine der leistungsstarken Volkswirtschaften in Europa. Das alles erfordert weit mehr und da sind wir, wie Sie alle wissen, ja auch an der Arbeit.
2: Nach Niederbayern im Landkreis Straubing-Bogen hat die Polizei heute mehrere Anwesen durchsucht und ist auf ein Waffenarsenal gestoßen. Ermittelt wird gegen einen 67-Jährigen. Laut Polizei steht er im Verdacht, mindestens 2 Langwaffen illegal zu besitzen. Außerdem fanden die Beamten viele weitere Waffen, Schalldämpfer und Munition. Jetzt wird geprüft, ob dafür Genehmigungen vorliegen. Warum der Mann so viele Waffen besitzt, ist noch unklar. In Deutschland und im Ausland gibt es viele Gedenkstätten, die an die Verbrechen der NS-Zeit erinnern. Diese Einrichtungen sorgen sich immer mehr, ob sie auch künftig unabhängig bleiben können, wegen des Rechtsrucks in Europa. Eine entsprechende Erklärung haben mehr als 30 Gedenkstätten unterschrieben, darunter die in Auschwitz und in Dachau. Sie müssten auch weiterhin forschen und aufklären können, ohne finanziellen oder politischen Druck, heißt es darin. Sie weisen darauf hin, dass es immer weniger Zeitzeugen gibt, die die Erinnerung wachhalten.
1: Die FIFA-Fußball-WM 2026.
2: Am Abend steht das 2. Halbfinale an. Titelverteidiger Argentinien und England kämpfen um den Einzug ins Endspiel am Sonntag.
5: Sollte der Titelverteidiger England schlagen und seinen Titel tatsächlich verteidigen, so wäre das historisch. Zuletzt gelang das Brasilien 1962. Für Lionel Messi wird dieses Halbfinale ein sehr besonderes. Bei seiner 6. WM und insgesamt 206 Länderspielen trifft der 39-Jährige erstmals auf England. Das Atlanta Stadium ist selbstverständlich ausverkauft. Es werden deutlich mehr argentinische Fans erwartet.
2: Thomas Kunze aus unserem WM-Team war das. Anpfiff ist in 2 Stunden, denn jetzt ist es 19.03 Uhr.
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0: Da scheppert heute noch ordentlich. Wir haben weiterhin Gewitter mit Starkregen, Hagelkörner, die runterkommen und schwere Sturmböen. Dazu eine Unwetterwarnung für Teile Schwabens und das südliche Niederbayern. Je nördlicher ihr seid, desto weniger kommt bei euch runter. Morgen wird es dann langsam besser. Gewitter sind nur noch vereinzelt ganz im Westen Bayerns und an den Alpen drin. Ansonsten wird es ein Sommertag mit Sonne bei 20 bis 32 Grad.
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0: Hallo zu euch auf die Straßen und Vorsicht bitte auf der B307. Tatzelwurm, Bayerisch Zell zwischen Tatzelwurm und unteres Sudelfeld in beiden Richtungen. Hier haben wir Gefahr durch Kühe auf der Fahrbahn. Ansonsten nichts Großartiges mehr los. Eine gute und vor allen Dingen sichere Fahrt euch allen unterwegs.
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0: Hey, und erstmal vielen Dank an euch alle da draußen fürs Einschalten. Über 2,3 Millionen tun das jeden Tag. Damit habt ihr Bayern 3 wieder zur Nummer 1 gemacht bei allen unter 40. Und wir freuen uns riesig. Jetzt feiern wir eine Runde mit Tom Gregory.

0: Muss ich heute bei den Wolken gar nicht so beeilen. Der Dracula hier für euch in Bayern 3. Das sind Tame Impala und Jim. Und jetzt ist wieder diese fiese Zeit, wo die Podcast-Pause beim Lieblingspodcast gerne mal wieder ist, die Sommerpause. 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
0: 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Das sind Go-Go Dolls und Iris in Bayern 3.

0: Dior und Like You hier für euch in Bayern 3. Und was sind so eure persönlichen Anti-Stress-Tipps für einen Feierabend? Schickt gerne mal ins Studio durch, wenn ihr was Gutes habt. Mina aus Weißenstadt in Oberfranken, die ist nicht nur eine mega Newcomerin aus Bayern, wir hören gleich in ihre mega geile Musik, sondern die hat eben auch einen Bombentipp.
1: Wenn ich gestresst bin, dann gehe ich immer duschen. Ich weiß nicht, ist wahrscheinlich gar nicht mal so gut für die Haut, wenn man so oft duschen geht, aber irgendwie bringt mich das jedes Mal runter, wenn ich dann so dieses Wasser plätschern höre. Und oft kommen mir dann auch Songideen. Also, wenn ihr gestresst seid, dann nehmt euch eine Dusche.
0: Na, und vielleicht genießt ihr genau beim Stressabbau unter der Dusche jetzt ihre Musik. Der ist vermutlich auch genau dort entstanden, dieser Song. Neu für euch in Bayern 3 und frisch eben aus Bayern. Mina und mit der

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1: Kurz nach 19:30, hallo zu euch auf die Straßen. Die A3 Passau Richtung Nürnberg zwischen Sinzing und Nittendorf. Hier haben wir 4 Kilometer Stau. Eine Viertelstunde braucht ihr hier länger durch, sagt der Bayern 3 Stauzeitrechner. Ansonsten nichts Großartiges mehr los. Eine gute und vor allen Dingen sichere Fahrt.
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Extra gute Laune. Kommt von Bruno Mars. I just might. Hier für euch in Bayern 3. Und eins muss man den Amis wirklich lassen. Die wissen, eine dicke Show hinzulegen. Am Sonntag ist ja das große WM-Fußball-WM-Finale mit fetter Halftime-Show. Von Shakira bis Justin Bieber, BTS, alle Stars sind da dabei. Aber noch davor gibt es eine große WM-Closing-Zeremonie. Die ist 90 Minuten vorm Finalanpfiff. Und da sind dann auch schon richtig große Namen dabei. Also zum Beispiel Nicole Scherzinger von den Pussycat Dolls. Die wird performen. Und auch Robbie Williams. Und ich glaube, der hofft heute vermutlich ganz doll, dass England das Ding im Halbfinale gegen Argentinien macht, dass er dann sich im Finale extra doll freuen kann. Hier ist er, Mr. Robbie Williams. Und viel, der wird heute doll mitfühlen. Wir sind natürlich in Ausschnitten hier in Bayern.

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5: Um 20 Uhr mit Miriam Ernst. Mit einem Volksbegehren will die ÖDP die Amtszeit des bayerischen Ministerpräsidenten begrenzen. 2 Legislaturperioden, also 10 Jahre, sollen die Obergrenze sein. Amtsinhaber Söder dürfte demnach 2028 nicht noch einmal kandidieren. Ziel sei es, so die ÖDP, die Selbstdarstellung an der Spitze einzudämmen, die Würde des Amtes zu wahren und den Freistaat Bayern mit frischem Wind politisch voranzubringen. Dabei stammt die Idee ursprünglich gar nicht von der ÖDP.
6: Söder hatte vor 8 Jahren selbst angeregt, die Amtszeit von Ministerpräsidenten auf 2 Perioden oder 10 Jahre zu begrenzen. Sein Vorstoß verfehlte allerdings die nötige 2/3-Mehrheit im Landtag. Die Opposition stimmte damals dagegen. Anfang 2023 nahm Söder von seiner eigenen Idee Abstand. Damit das Volksbegehren der ÖDP zugelassen wird, müssen die Initiatoren mindestens 25.000 Unterschriften sammeln. Dann müssen innerhalb von 2 Wochen mindestens 10% der Stimmberechtigten in Bayern das Vorhaben unterstützen. Nadine Bader, München.
5: Deutschland und Österreich sind sich einig, dass an der gemeinsamen Grenze es weiter Kontrollen geben soll. Das haben die Innenminister der beiden Länder Dobrindt und Karner betont.
7: Alle hätten ein Interesse daran, dass Grenzkontrollen innerhalb der EU überflüssig werden, sagte Alexander Dobrindt von der CSU in der gemeinsamen Pressekonferenz. Aber dazu müssten die Rahmenbedingungen stimmen. Eine Bedingung sei ein wirksamer Schutz der EU-Außengrenzen. Man beobachte genau, wie sich die im Juni in Kraft getretene EU-Asylreform diesbezüglich auswirke. Außerdem sei die Integration der hier lebenden Zuwanderer nach wie vor eine Herausforderung. Katrin Aue, Berlin.
5: Wenige Wochen vor der Landtagswahl in Sachsen-Anhalt sorgt eine AfD-Veranstaltung in Dessau-Roßlau für großen Wirbel. Nach Informationen des Spiegel ermittelt die Staatsanwaltschaft wegen Störung des öffentlichen Friedens durch Androhung von Straftaten. An der Podiumsdiskussion mit dem Kabarettisten Uwe Steimle nahmen auch AfD-Parteichef Krupalla und der Spitzenkandidat Ulrich Siegmund teil. Laut Spiegel äußerte Steimle indirekt Sympathien für Mordanschläge auf Ex-Kanzlerin Merkel und den amtierenden Regierungschef Merz. Am Ende der Veranstaltung wurde statt der Deutschen zunächst die DDR-Nationalhymne gesungen. Nach Niederbayern, nachdem mehrere Hunde nach einem Bad in der Donau krank geworden sind und einer starb, meldet das Gesundheitsamt in Kelheim auch Krankheitsfälle bei 2 Menschen. Als Ursache wird eine Blaualgenvergiftung vermutet. Einzelheiten von Katrin Unverdorben.
8: Beide waren demnach kürzlich im Rahmen einer Bootsfahrt zwischen Voburg und Kelheim längere Zeit im Wasser. Danach litten sie an Übelkeit, Erbrechen und Durchfall. Beide seien aber zwischenzeitlich wieder genesen, hieß es. Damit erhärtete sich der Verdacht einer Blaualgenblüte in der Donau weiter. Der Nachweis von Blaualgen in den Wasserproben stehe aktuell jedoch noch aus. Vom Baden in der Donau rät das Gesundheitsamt weiterhin für Mensch und Tier dringend ab.
5: Demenz ist zwar immer noch nicht heilbar, doch die Wissenschaft weiß inzwischen mehr über die Ursachen. Die Weltgesundheitsorganisation geht davon aus, dass man bis zu 45% der Risikofaktoren selbst beeinflussen kann. Negativ auswirken kann sich zum Beispiel Alkohol, Rauchen, wenig Bewegung und Einsamkeit. Weil es keine Behandlung von Demenz gibt, ist Vorbeugung laut WHO die wirksamste Strategie. Die Zeit 20:03 Uhr.
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9: Da gewittert es heute immer noch ordentlich mit Starkregen, Hagelkörnern und schweren Sturmböen. Dazu haben wir eine Unwetterwarnung und zwar für Teile Oberbayerns, Teile Schwabens und das südliche Niederbayern. Je nördlicher ihr seid, desto verschonter bleibt ihr und in der Nacht, da lässt es dann aber langsam überall nach. Morgen wird es insgesamt ein bisschen besser. Es gibt noch ein bisschen Gewitterneigung und zwar zumindest im Westen Bayerns und an den Alpen, aber deutlich geringer als heute. Und ansonsten wird es ein Sommertag mit Sonne bei 20 bis 32 Grad.
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9: Hallo zu euch auf die Straßen. Und da haben wir normalen Verkehr auf den Fernstraßen in Bayern. Nichts Großartiges mehr los. Eine gute und vor allen Dingen sichere Fahrt.
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9: Hello, hello. Bei den Unwettern heute vielleicht das Auto besser in der Garage parken, auch wenn der Parkplatz vor der Tür bequemer wäre. Oder wenn es den nicht gibt, habe ich heute im Internet gesehen, ein kleiner Pro-Tipp. Vielleicht zur Tankstelle des Vertrauens fahren und einmal da voll tanken, solange die dicken Hagelkörner runterkommen.

Where is my husband? Das ist Ray hier für euch in Bayern 3. Und lass mal in die Bib gehen und da treffen. Wird sich in England bald nicht mehr nach Prüfungsstress anfühlen, sondern nach dem coolsten Treffpunkt ever. Und das dank keinem geringeren als Ed Sheeran. Der will, dass in Bibliotheken jetzt auch nämlich Musik gemacht wird. Und dafür hat er sich sogar eine dicke staatliche Förderung abgeholt und klargemacht, quasi auch für ganz England, insgesamt 12,5 Millionen Pfund. Und damit sollen kreative Orte in den Bibs entstehen. Also wo man dann auch wirklich nicht nur Musik ausleihen kann, sondern auch Musik selbst produzieren kann und selber seine eigene Musik auf die Bühne bringen kann. Unterstützt damit schon Kinder, Jugendliche, junge Erwachsene, die sich niemals wahrscheinlich leisten könnten, irgendwie in ein Produktionsstudio zu gehen. Und da soll das jetzt eben möglich sein. Mega Idee, mega Aktion von ihm hier. Hier ist er, Ed Sheeran, zusammen mit Justin Bieber.

Blood Running, das ist Ray Dalton für euch in Bayern 3, was geht. Und wenn ausgerechnet Taylor Swift dein größter Fan und Unterstützer ist, dann hast du direkt gewonnen als Musiker. Somber, der erobert momentan ja wirklich die Musikwelt sowas von im Sturm. Alles hat angefangen, weil er ein paar TikToks gepostet hat und mittlerweile ballert er einen geilen Hit nach dem anderen raus. Und in seinem ganz neuen Song, da zeigt er wieder, wieso auch Tay-Tay eben so ein dicker Fan ist. Weil er schreibt einfach unfassbar ehrliche Texte. Jetzt singt er darüber, zwar verliebt zu sein, aber so mit seinem eigenen Körper zu strugglen, dass er das alles noch nicht so richtig zulassen kann. Ein Thema, das ganz wichtig ist, auch mal von einem Mann angesprochen zu bekommen. Somber und My Body Isn't Ready, ganz neu für euch in Bayern 3.

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1: Gleich haben wir es 8:30. Hallo zu euch auf die Straßen, die A9. Nürnberg Richtung Berlin in Höhe Bindlacher Berg. Hier ist die Überleitung zur A70 Richtung Bamberg wegen Wartungsarbeiten bis 6 Uhr morgens gesperrt. Und dann haben wir noch die A99 Westumfahrung München Richtung Nürnberg zwischen dem Kreuz München West und Ludwigsfeld. Hier sind es 3 Kilometer Stau. 25 Minuten braucht ihr länger durch, sagt der Bayern 3 Stauzeitrechner. Eine gute und vor allen Dingen sichere Fahrt.
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0: Cheers, Bayern 3. Für diesen Mittwochabend. Und ich verspreche immer sehr ungern Gänsehaut, weil ja, die wird bei jedem irgendwie auch so von anderen Sachen ausgelöst. Bei diesem Song kann ich aber jetzt nur für mich sprechen, hatte ich fette Gänsehaut, als ich den das erste Mal gehört habe. Er kommt von Ástis. Die Maus, die kommt aus Island, ist mittlerweile in Deutschland, wohnt in Berlin. Und ihr Song, der fühlt sich so ein bisschen an, wie wenn man ins ganz kalte Wasser, ins kalte Meer reinspringt und bist erst so ein bisschen überfordert von der Kälte und doch total happy damit. Das ist The Art of Letting Go. Ganz neu. Hier für euch in

0: Das ist Michael Schulte hier für euch in Bayern 3. 5 a.m., obwohl es 20.47 Uhr ist. Gleich ab 9 Uhr wartet Sascha Selemann auf euch. Er hat natürlich die geilsten Hits für euren Abend dabei. Flo Rida ist am Start. Außerdem 9 Mann. Ich will noch nicht gehen. Dementsprechend am besten da bleiben und ein bisschen mitfeiern zu diesen geilen Hits. Und natürlich gibt es auch heute noch eine Runde unnützes Wissen. Und zwar passend zu diesem Wetter, das momentan ja wirklich abgeht, wie nochmal was. Der Mythos, dass ein Blitz nie zweimal an derselben Stelle einschlägt, ist tatsächlich falsch. Zeigt unter anderem das Empire State Building in New York. Und das wird beispielsweise rund 25 Mal pro Jahr von einem Blitz getroffen.
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0: Ihr könnt nicht auf eine Hochzeit, weil ihr da im Urlaub seid. Kein Problem, gebt euren Freunden einfach einen Pappaufsteller von euch mit und lasst sie da Fotos machen, wie die Larissa.
1: Das hat so ungefähr 60 Euro gekostet. Bei Cotton Eye Joe habe ich mitgetanzt, also es war fantastisch.
0: Geil, oder? Hat sie uns heute in der Sendung erzählt. Wo man allerdings schon besser selber hingehen sollte, ist Holy Aperoli. Ein Gottesdienst mit Spritz statt Gebetsbuch in der Hand. Was geht da ab und wie viel CL erlaubt der heilige Melissengeist? Hört ihr morgen früh, kurz nach 7:30 hier bei uns.
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4: Um 21 Uhr mit Miriam Ernst. Die ÖDP hat in Bayern schon einige erfolgreiche Volksbegehren initiiert, wie zum Beispiel Rettet die Bienen. Jetzt will die ökologisch-demokratische Partei eine Begrenzung der Amtszeit des bayerischen Ministerpräsidenten erreichen. Eigentlich eine Idee der CSU, die aber vor 8 Jahren im Landtag scheiterte. Jetzt nimmt die ÖDP einen neuen Anlauf und will morgen Einzelheiten auf einer Pressekonferenz vorstellen.
5: Die Unterschriftenlisten für den Start eines Volksbegehrens sind laut ÖDP bereits gedruckt. Das Ziel, über einen Volksentscheid in der bayerischen Verfassung zu verankern, dass Ministerpräsidenten maximal 2 Legislaturperioden im Amt bleiben dürfen. Für den bayerischen Ministerpräsidenten Markus Söder hätte das zur Folge, dass er bei der Landtagswahl 2028 nicht für eine dritte Amtsperiode zum Regierungschef gewählt werden könnte. Nadine Bader, München.
4: Das politische Berlin läutet die Sommerpause ein. Der Regierungschef stellt sich traditionell noch einmal der Hauptstadtpresse. In seiner Zwischenbilanz erklärte Bundeskanzler Merz, wichtige Reformen seien angestoßen, die Koalition im Rhythmus. Die aktuell schlechten Umfragewerte sieht er als Ansporn.
6: Mich ärgert das nicht, aber mich beschäftigt das. Ich versuche auch mit meinem Team Fragen zu beantworten, was können wir besser machen, was müssen wir besser machen. Und es hat sicherlich auch eine Erwartungshaltung in der Bevölkerung gegeben, die wir bis jetzt nicht erfüllt haben. Wir werden aber auch natürlich massiv angegriffen, auch das gehört zur Wahrheit dazu. Ich beschwere mich darüber nicht, ich nehme das so, wie es ist.
4: Mit Blick auf die Landtagswahlen im Herbst äußerte der Kanzler die Erwartung, dass Wahlerfolge für die AfD durch seine Reformpolitik verhindert werden können. In Frankreich ist Sterbehilfe künftig unter Auflagen erlaubt. Ein entsprechendes Gesetz hat die Nationalversammlung in Paris nach intensiver Debatte verabschiedet. Demnach können unheilbar Kranke Sterbehilfe in Anspruch nehmen, wenn sie die Entscheidung frei und bewusst treffen können. Mehrere Ärzte müssen den Antrag prüfen. Es gilt zudem eine Bedenkzeit von 2 Tagen. Umfragen zufolge befürwortet eine Mehrheit der Franzosen die Sterbehilfe für unheilbar Kranke. Sturm und Hagel machen der Landwirtschaft hierzulande schwer zu schaffen. Regelrecht abrasiert hätten die Unwetter der vergangenen Tage den erntereifen Raps, teilte die Versicherung Vereinigte Hagel mit. Ihr zufolge ist binnen 48 Stunden bundesweit ein Schaden von mindestens 50 Millionen Euro entstanden. Getroffen hat es demnach zum Beispiel Weizen, Mais, Kartoffeln, Hopfen und Wein.
2: Die FIFA-Fußball-WM 2026.
4: Anpfiff in Atlanta. Im 2. Halbfinale treffen Argentinien und England aufeinander. Der Weltmeister will seinen Titel verteidigen. England will das 1. WM-Finale seit 60 Jahren erreichen. Unser Reporter ist Thomas Kunze.
7: Große Aufregung im Mittelfeld nach dem Foul an Englands Anderson. Und da gab es die ersten Schubsereien. Paredes ist dann nochmal zu seinem Gegenspieler gelaufen und hat gesagt, Moment mal, so kannst du das hier nicht machen. 3 Minuten sind rum in Atlanta. Es steht 0:0. Stimmungsvoller Beginn von beiden Fanlagern. Aber am Ende noch kein Torschuss, keine Torchance. Und jetzt hören wir im Hintergrund die Argentinier feiern und singen beim Stand von 0:0.
8: Und Elliot Anderson.
4: Die Zeit, es ist 21.03 Uhr.
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9: Da gibt's noch teils kräftige Schauer und Gewitter heute Nacht, dann langsam Ruhe im Karton bei um die 16 Grad. Und der Wettertrend fürs Bayern-Rheinland, morgen Sonne und Wolken, Freitag kommt der Regen wieder bei 20 bis 32 Grad.
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9: Servus Autofahrer, A8 Stuttgart Richtung München zwischen Adelsried und Neuses, Unfall mit mehreren Fahrzeugen, da sind Personen auf der Fahrbahn. Und die A99 Westumfahrung München Richtung Nürnberg noch zwischen Lochhausen und Ludwigsfeld, 4 Kilometer Stau, 35 Minuten plus. Gute Fahrt euch.
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9: Jetzt lassen wir es ganz entspannt rollen mit Flowrider und Let It Roll. Hier ist Bayern 3. Schön, dass ihr mit dabei seid. Bis 12 bin ich da. Bleibt noch ein bisschen.

Emperor of the Sun und Walking on a Dream. Hier ist Bein 3 und manche Ü40-Männer kaufen sich einen neuen Sportwagen oder den dicksten Weber-Grill, den sie im Baumarkt stehen sehen, wenn sie die Midlife-Crisis touchieren. Aber reden sich dabei definitiv ein, dass sie gerade gar keine Midlife-Crisis haben. Andere Männer fliegen nach Istanbul und lassen sich die Geheimratsecken mit Haaren auffüllen. Wieder andere Männer fangen an, Golf zu spielen und wieder andere Männer rennen auf einmal ins Gym und kommen nochmal in die Form ihres Lebens. Und Andy Grammer, dieser wunderschöne Sänger, in den sich eure Ehefrau vielleicht aus Versehen im Robinson Club an der Bar verliebt, wenn ihr Pech habt, der macht einfach das, was er immer schon gemacht hat. Auch mit Ü40. Einfach geile Musik. Bitte fragt mich nicht, warum auch ihr ihn jetzt erst entdeckt in Bayern 3. Der Typ ist in Amerika auf jeden Fall schon ein kleiner Star. Aber die neue Single, die ist irgendwie zu uns rübergeschwappt nach Bayern 3-Land. Und zack, läuft der Andi auch bei uns. Hier ist er für euch. Andy Grammer und Best Hearts, neu in Bayern 3. Schönen Abend euch.

Komm schon, es ist kaum mehr was los. Ich hab Kopfweh und der DJ spielt die ganze Zeit nur so Elektrozeugs. Nicht mal was von David Guetta machte. Komm, lass uns nach Hause gehen.

wohl auch alleine hier. Genau wie ich. Bist mir gleich aufgefallen. Voll Laser, wie du abgehst. Leider ist ja gleich Feierabend. Also ich bin noch gar nicht müde. Aber vielleicht, wenn du Bock hast. Ich hab eine Wohnung gleich hier in der Nähe. Wenn du willst, wir könnten ja dort weiter tanzen. Wenn du weißt, was ich meine. Oder willst du etwa allein nach Hause gehen?

Pass mal auf, Junge. Hier ist langsam Feierabend. Also geh runter von der Tanze. Ich will nach Hause. Der Barkeeper will nach Hause. Und der DJ ist müde, hörst du doch. Mach ein bisschen halblang jetzt. Hol deine Jacke, schnapp dir deine Mädels und geh nach draußen. Also, wir sehen uns nächste Woche wieder.

0: Ja, dann tanz doch noch ein bisschen, tanz doch, komm schon. Ja? Ich bin doch da bis 12.
1: Lass uns noch ein bisschen.
0: Ja, bitte.
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0: Unser BR Popradar, das müsst ihr euch vorstellen wie so einen ökumenischen Gottesdienst. Genau. Wo alle Religionen herzlich willkommen sind und am Ende sagt man einfach, ja komm, Gott ist Gott, egal wie der bei euch heißt. Der ökumenische Gottesdienst nur mit den Musikredaktionen von BR. Das ist wirklich so. Bayern 1, Bayern 2, Bayern 3, alle helfen zusammen, dass denen am Ende alle Mucke bei uns im Sender verteilt wird. Da gibt's heilige Mucke, könnt ihr euch vorstellen. Am Ende wird da aber leider kein Meer geteilt wie bei Moses und es gibt auch keinen brennenden Dornbusch. Keiner muss auferstehen. Nein, die heilige Musik aus Bayern wird einfach verteilt auf die Sendungen, in die die Mucke passt. Und im Fall von Marie aus München, a.k.a. She, da ist es einfach ein toller Popsong für Bayern 3. Deswegen neu bei uns im BR Popradar. She und Echo für euch.

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1: Servus Autofahrer, die A8 Stuttgart-München zwischen Adelsried und Neusers, Unfall mit mehreren Fahrzeugen. Dann weiter Richtung München auf der A8 zwischen Augsburg-West und Ost, Behinderung nach dem Unfall, da sind zwei Spuren dicht. Und die A99 Westumfahrung München Richtung Nürnberg noch zwischen Lochhausen und Ludwigsfeld, 4 Kilometer Stau, da dauert es 35 Minuten länger. Gute Fahrt!
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Lady Gaga, Abracadabra. Hier ist Bahn 3, bitte Vorsicht, da liegt ein Reifen auf der A3 Nürnberg Richtung Würzburg zwischen Erlangen West und Höchstadt Ost. Achtung, da liegt ein Reifen. Gute Fahrt euch jetzt mit Ja Rule und Ashanti.

0: Cheryl.
1: Und Ashanti. Always on time. Hier ist Bein 3. Jetzt mal ganz kurz liebe Grüße an meine herzallerliebste Cousine. Die hat gerade ihr Abi gemacht mit Notendurchschnitt 1,5. Alter Falter. Mit der war ich heute spazieren, weil die sich gerade so ein bisschen orientiert, wo es für sie hingehen soll. Jetzt nach dem ganzen Abi-Wahnsinn. Und dann meinte ich nur, sag mal, kennst du eigentlich die Amazon Prime-Serie Off Campus? Ey, die hat mich ausgelacht. Ich konnte den Satz gar nicht fertig erzählen. Und dann meinte sie nur, nicht dein Ernst. Schaust du diesen Dramedy-Quatsch wirklich an? Wie uncool kann man als Cousin sein, bitte? Ja, aber dann habe ich relativ schnell eingelenkt, weil es mir ja nur um die Musik in dieser Serie geht. Denn seit diese Serie auf Platz 1 ist bei Amazon Prime, sind die Songs irgendwie auch dazu. Und das ist natürlich für uns in Bayern 3 sehr interessant, weil die Mucke dann ja auf einmal in den Charts auftaucht. Und alle meinen nur, ja, ja, das ist doch dieser eine Song von Off Campus. Mann, ich wollte einfach kurz angeben vor meiner Cousine, was denn sonst? Hier ist einer dieser Songs, Will Lindley für euch. Und I Loved, I Lost. Durch diese Serie ganz oben in den Charts. Neu. In Bayern 3. 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

Revelinay und Love Me Not, hier ist Band 3. So, und allerhöchstwahrscheinlich wird dieser Song hier auch noch in 100 Jahren Bedeutung haben. Wenn ich mir so die Kommentarspalten auf Insta oder TikTok angucke, macht ihr bestimmt auch, wo sich dann irgendwelche Typen echauffieren drüber, warum sie jetzt von der Obrigkeit gesagt bekommen, dass sie Wasser sparen müssen. Oder wiederum andere Typinnen immer noch glauben, dass so manche Machthaber auf dieser Welt vielleicht doch Reptilien sind. Kannst du dir nicht ausdenken. Ich meine, mein Opa, der sagt immer, Buh, es muss alles geben auf dieser Welt. Das ist wichtig für die Diversität. Ja, da bin ich aber auch einfach froh, dass es die Ärzte gibt und schrei nach Liebe, oder? Bitteschön.

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2: 10 Gramm Wasser, 10 Gramm Mehl. Damit füttere ich jede Woche den Sauerteig in unserem Kühlschrank. Beides in ein Glas, ein bisschen vom alten Teig dazu, dann ein paar Stunden in der Küche stehen lassen. Erstaunlich, was da in kurzer Zeit passiert. Die kleine Teigmasse bläht sich ordentlich auf. Eben noch ein Bodensatz, jetzt ist schon das halbe Glas voll. Ab und zu bekommt er mehr zu futtern, wenn wir daraus Brot backen wollen. Das machen Menschen schon seit tausenden von Jahren so. Jesus sagt mal, das Reich Gottes ist wie Sauerteig. Es beginnt ganz klein, dann breitet es sich mehr und mehr aus. In diesem Reich gibt es dann Gerechtigkeit und Frieden für alle. Ich schaue mir unsere Welt an und denke, davon sind wir aber weit entfernt. Seit Jesus ist viel Zeit vergangen, da sollte der Gottesreich-Sauerteig doch schon ordentlich gewachsen sein. Wobei, wenn ich genau hinschaue, dann kann ich schon was erkennen. Ein Chef, der seinem Mitarbeiter eine Chance gibt, obwohl er echt enttäuscht ist. Eine Freundin von mir, die nach 10 Jahren Funkstille ihren Vater anruft, weil sie den Streit endlich überwinden will. Der Mann, der am Stammtisch aufsteht und widerspricht, als da einer pauschal über Geflüchtete herzieht. Wächst da was? Ich vertraue darauf. Liebe und Verständnis haben das letzte Wort in dieser Welt. Gottes Reich kommt. Vielleicht muss man es füttern. Wie einen Sauerteig.
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3: Um 22 Uhr mit Miriam Ernst. Es ist Hochsommer, die Pegelstände vieler Flüsse sinken teils bedrohlich ab. Seit heute ist NIWIS am Start. Das Niedrigwasserinformationssystem zeigt erstmals die Wassersituation in Deutschland nach einheitlichen Maßstäben. Das soll helfen, Trockenheit früher zu erkennen. Ein Blick auf die Grundwasserkarte für Oberbayern zeigt extrem niedrige Werte. München steuert bereits gegen mit Bewässerungsverboten. Oberbürgermeister Krause hat dies im BR-Interview verteidigt.
4: Wir haben es mit Appellen jetzt eine ganze Zeit lang versucht. Das hat auch kurzfristig geholfen. Leider ist die Lage jetzt aber wieder so angespannt, dass wir uns veranlasst gesehen haben, in Absprache mit der Regierung von Oberbayern eine Allgemeinverfügung zu erlassen, in der Hoffnung, dass dadurch der Verbrauch runtergeht und wir nicht in eine wirklich kritische Situation dann reinkommen.
3: Die ÖDP greift eine gescheiterte Idee der CSU auf, so weit, so ungewöhnlich. Es geht darum, die Amtszeit des bayerischen Ministerpräsidenten auf 2 Legislaturperioden zu begrenzen. Das wollte Markus Söder selbst einmal erreichen, fand im Landtag dafür aber keine Mehrheit. Jetzt will es die ÖDP mit einem Volksbegehren versuchen. Söder könnte dann kein drittes Mal kandidieren. Innenminister Herrmann reagierte skeptisch. Es sei Sache der Wähler und der Parlamente, über die Amtszeiten der Ministerpräsidenten abzustimmen. Stimmen, so der CSU-Politiker. Ein Volksbegehren will er gegebenenfalls vom Verfassungsgerichtshof überprüfen lassen. Im Bundestag ist das Thema Sterbehilfe umstritten. In Frankreich hat das Tauziehen vorerst ein Ende. Die Nationalversammlung verabschiedete ein Gesetz. Demnach ist es erlaubt, dass Schwerstkranke ihr Leben beenden können, unter bestimmten Bedingungen.
5: Der Erkrankte muss den Wunsch nach Sterbehilfe frei und klar an einen Arzt oder eine Ärztin richten können und sich der Tragweite seiner Entscheidung bewusst sein. Das Verfahren sieht vor, dass ein Gremium unter ärztlicher Beteiligung den Wunsch nach Sterbehilfe prüft und der Betroffene seinen Wunsch dann nach 2-tägiger Bedenkzeit noch einmal bekräftigt. Die Reform entspricht offenbar dem Wunsch vieler Franzosen. In einer IFOP-Umfrage von Februar hatten sich fast 9 von 10 Befragten dafür ausgesprochen. Julia Borutta, Paris.
3: Der Flughafen von Palm Beach in Florida trägt seit kurzem den Namen von US-Präsident Trump. Jetzt bekommt er auch eine Goldmünze. Das kündigte Finanzminister Bessent an. Demnach wird auf einer 1-Dollar-Münze das Porträt Trumps zu sehen sein. Darüber prangt der Schriftzug Liberty, also Freiheit. Anlass ist der 250. Gründungstag der Vereinigten Staaten.
0: Die FIFA-Fußball-WM 2026.
3: Wir bleiben in den USA. In Atlanta kämpfen im 2. WM-Halbfinale Argentinien und England ums letzte Ticket fürs Endspiel. Der Weltmeister will seinen Titel verteidigen. England das 1. WM-Finale seit 60 Jahren erreichen. Wir schalten live zu Thomas Kunze.
6: Schiedsrichter Ismail Elfat und sein Team, der US-Amerikaner, sind schon zurück. Nach einer 15-minütigen Halbzeitpause im Atlanta Stadium beim Stand von 0:0. Das ganz große fußballerische Versprechen wurde noch nicht eingehalten von England und Argentinien. Man kann die Spannung hier schon greifen, gemeinsam mit den mehr als 70.000. Aber ein bisschen mehr Fußballunterhaltung darf es dann schon gern sein in Halbzeit 2. Insgesamt haben wir auf beiden Seiten zwei Abschlüsse gesehen. Die eine oder andere Ecke, den einen oder anderen Freistoß. Das war's. Da geht noch mehr, England und Argentinien. Es geht ums WM-Finale.
3: Danke nach Atlanta und die Zeit ist es 22.03 Uhr.
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7: Es wird noch gewittern und regnen heute Nacht, dann aber langsam Ruhe im Wetterkarton bei um die 16 Grad. Und der Wettertrend fürs Bayern-Rheinland morgen, Sonne- und Wolkenmix, Freitag kommt der Regen wieder bei 20 bis 32 Grad.
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7: Servus Autofahrer, die A3 Nürnberg Richtung Passau. Zwischen Neutraubling und Rosenhof steht ein unbeleuchtetes Fahrzeug auf der Fahrbahn. Die A99 Westumfahrung München Richtung Nürnberg. Zwischen Lochhausen und Ludwigsfeld 4 Kilometer Stau, 25 Minuten plus. Und der mittlere Ring in München, da ist der Brüdermülltunnel in beiden Richtungen wegen Wartungsarbeiten bis 5 Uhr gesperrt. Gute Fahrt euch.
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7: Servus. Dieses Intro von diesem Song, das finde ich, klingt immer nach Last Christmas. Achtung. 1, 2, 3, 4. Last Christmas, I gave you my heart. Es ist Chaperone mit Good Luck, Babe. Alles gut, beruhigt euch. 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

Placebo und Reasons. Hier ist Bein 3. Willkommen beim Schweizer Taschenmesser auf zwei Beinen. Das ist die nämlich. Wahnsinn, die macht alles selber. Die schreibt die Songs, die produziert sie, sie singt sie, sie legt sie auf. Sie hat damit schon über 1 Milliarde Streams auf Spotify gesammelt. Und sie ist gerade erst 23 Jahre alt geworden. Das ist der Wahnsinn. Ja, ich sag's dir, ein laufendes Schweizer Taschenmesser. Die hat einfach alles dabei im Gepäck. Und jetzt hat sie sich mal kurz diese sehr berühmte Streichermelodie von The Verve und der Bittersweet Symphony stibitzt. Kennt ihr alle? Genau. Und mal schnell so einen Dance-Track draus gemacht. Das macht aber auch Sinn, finde ich, weil A, wir kennen den eh schon alle und B, ist ja auch noch Sommer. Darum passt es schon. Um wen geht's hier eigentlich, fragt ihr euch? Ja, das ist Lavinia und Reasons, neu für euch in Bayern 3.

Taylor. I knew it, I knew you. Hier ist Bayern 3. Und manchmal machen wir das. Manchmal machen wir das. Da sind wir dann dieser eine jung gebliebene Onkel, der in der ganzen Familie bekannt dafür ist, dass er jedes Mal, wenn man ihn besucht, fragt, ob irgendjemand mal kurz mitkommt, weil er die Plattensammlung jetzt nochmal um 100 Platten erweitert hat. Und es ja einen Grund geben muss, extra dafür ständig pleite zu sein. Da sollen die Familienmitglieder doch wenigstens einmal kurz mitkommen in dieses Zimmer. Mit diesem quietschenden Ohrensessel, vor dem der Plattenspieler und die fette 4000 Watt Bassmaschine steht. Ja bitte, machen wir jetzt. Komm, rein mit euch ins Plattenzimmer. Zu der Miami Sound Machine und Dr. Pressure. In Bayern 3.

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2: Servus Autofahrer, die A99 Autobahnring München Richtung Nürnberg zwischen Lochhausen und Ludwigsfeld. Entschuldigung, 3 Kilometer Stau. Ich habe schon wieder Knoten in der Zunge.
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spinnig? Schießen die Engländer die Argentinier da gerade raus aus der WM? Ich glaube ja. England führt 1-0 gegen Argentinien. WM-Halbfinale. Wir bleiben dran für euch. Gleich wieder um 23 Uhr in Einblendungen bei uns. Und ich finde, es gibt nur wenige, die so schöne Texte schreiben wie Montez. Der kam ja wirklich vor ein paar Jahren aus dem absoluten Gangster-Deutsch-Rap und hat dann den Sido-Move gemacht. Das heißt, einfach mal schauen, was die Poesie so macht mit den Songs, wenn man es ein bisschen mainstreamiger macht, wenn man mal richtig aufmacht als Rapper und seine Skills für echt schöne Popsongs nutzt. Ich finde, Montez macht das unglaublich gut und es gibt eine Menge Menschen, die auch auf seine Konzerte kommen, um auch selbst mal aufzumachen, mal alles rauszulassen an Gefühlen. Und dafür ist Musik doch da. Richtig schön gemacht. Hier ist was Neues für euch von Montez. Wie es ist. Neu im Bayern Zentral, die Nummer 1. Und das sind wir, Bayern 3. Schönen Abend.

Avicii und Alo Black mit Wake Me Up. Hier ist Band 3. 1-1 steht's. England, Argentinien. Gerade ausgeglichen. Wir bleiben dran für euch. Und jetzt kommen wir von Avicii ganz kurz zu Bad Bunny. Und das passt auch gut zusammen. Bad Bunny ist nämlich einfach ein Guter. Vielleicht habt ihr ihn dieses Jahr auf der Halftime-Show vom Super Bowl gesehen. Der steht ja sehr zu seiner Herkunft. Kommt aus Puerto Rico. Oder wie er sagt, Puerto Rico. Hat sein Album auch mit Musikstudenten von einer kleinen Musikhochschule in Puerto Rico aufgenommen. Und bei der Halftime-Show hat er indirekt Donald Trumps Umgang mit Einwanderern in Amerika kritisiert und die Liebe gefeiert. Und jetzt gerade bei einem Konzert in Schweden hat sein Gitarrero ganz kurz Aviciis Riesenhit Wake Me Up, den habt ihr gerade gehört, einfach aus so einem traditionellen puerto-ricanischen Saiteninstrument zum Besten gegeben. Es sind einfach so kleine und trotzdem unglaublich schöne Gesten, finde ich, die Bad Bunny mit seiner Band auf die Bühne bringt. Und ich bereue es heute sehr, dass ich damals nicht vor ein paar Wochen in Düsseldorf auf dem einzigen Deutschlandkonzert war. Verdammt! Aber egal, jetzt gibt's ihn nochmal für euch. Hier ist Bad Bunny für euch aus Puerto Rico und DTMF im Bayern Radio Nummer 1.

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1: Um 23 Uhr mit Miriam Ernst. In München ist es aktuell verboten, Autos außerhalb von Waschanlagen zu waschen, Privatpools zu betreiben oder Rasenflächen zu bewässern. Oberbürgermeister Krause hat im BR-Interview die Maßnahmen der Stadt zum Wassersparen erläutert. Die Münchner Trinkwasserquellen im Mangfalltal liefern deutlich weniger als sonst üblich. Deutschlandweit gilt an vielen Stellen Niedrigwasser. Das kann man seit heute im Niedrigwasserinformationsdienst unter nivis.de nachschauen. Und das hat unser Reporter Maximilian Ulrich ausprobiert.
2: Aktuell überwiegen tatsächlich die Farben gelb bis dunkelrot. Die Grundwasserstände im Alpenraum sind sehr niedrig bis extrem niedrig. Die Donau führt extremes Niedrigwasser. In weiten Teilen Deutschlands sieht's ähnlich aus. Nur ganz im Westen gibt's gerade ein paar blaue Punkte, also kein Niedrigwasser. Aber da es in den nächsten Tagen kaum regnen wird, wird sich die Niedrigwassersituation noch verschärfen. Da ändern auch kurze Sommergewitter nichts dran.
1: Deutschland und Österreich sind sich einig, dass es an der gemeinsamen Grenze weiter Kontrollen geben soll. Das haben die Innenminister der beiden Länder, Dobrindt und Karner, betont.
3: Alle hätten ein Interesse daran, dass Grenzkontrollen innerhalb der EU überflüssig werden, sagte Alexander Dobrindt von der CSU in der gemeinsamen Pressekonferenz. Aber dazu müssten die Rahmenbedingungen stimmen. Eine Bedingung sei ein wirksamer Schutz der EU-Außengrenzen. Man beobachte genau, wie sich die im Juni in Kraft getretene EU-Asylreform diesbezüglich auswirke. Außerdem sei die Integration der hier lebenden Zuwanderer nach wie vor eine Herausforderung. Katrin Aue, Berlin.
1: Die fünfte Nacht in Folge greift die US-Armee Ziele im Iran an. Im Visier sind nach Angaben des zuständigen Regionalkommandos militärische Fähigkeiten des Iran, die die freie Schifffahrt in der Meerenge von Hormus bedrohen. Informationen über Schäden gibt es noch nicht. US-Präsident Trump hatte die Waffenruhe in der vergangenen Woche für beendet erklärt. Nach Oberbayern, Großeinsatz in Wolfratshausen. Der Bereich um den S-Bahnhof wurde nach Informationen des Münchner Merkur am Abend weiträumig abgesperrt, ein Supermarkt geräumt, ein Spezialeinsatzkommando rückte an und stürmte ein Mehrfamilienhaus. Auslöser waren demnach Berichte über einen Schuss. Laut Polizei handelte es sich aber nicht um eine scharfe Waffe, verletzt wurde also niemand. Ein 45-Jähriger aus Wolfratshausen wurde festgenommen. Die Hintergründe sind noch unklar. Zum Sport, und zwar zur Fußball-WM. Argentinien steht kurz vor dem Einzug ins Finale. Gegen England steht es gerade 2:1. Es ist eine dramatische Partie. Die Nachspielzeit läuft noch. Und wir schalten live nach Atlanta zu Thomas Kunze.
4: Weltmeister werden! Argentinien fliegt nach New York. England fliegt nach Miami. Spielt nur um Platz 3. Es sah lange Zeit so gut aus für die Three Lions nach der Führung von Gordon. Aber dann kommt dieser Teamgeist, dann kommt diese Mannschaft um Lionel Messi, dann kommen die Bankspieler, die Ideen von Scaloni. Und es gibt 2 Tore, der Doppelpack. Und Argentinien zieht verdient, muss man sagen, nach einer tollen zweiten Halbzeit ins Endspiel ein.
1: Und die Zeit, es ist 23.03 Uhr.
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5: Es gibt noch Regen und Gewitter heute Nacht, dann ruht sich's aber langsam aus bei 16 Grad und der Wettertrend fürs Bayern Rheinland. Morgen Sonne, Wolkenmix, Freitag kommt der Regen wieder bei 20 bis 32 Grad.
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5: Servus Autofahrer, aktuell normaler Verkehr auf den Fernstraßen. Gute Fahrt euch.
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5: Boah, das war echt die XXL-Version eines Halbfinales in der Fußball-WM. Also Argentinien steht im Finale, 2:1 gegen England und hier ist Holly Humberstone für euch in Bayern 3.

Axwell and Grosso mit More Than You Know hier ist Bayern 3. Und sie selbst sagt, ja, ja, ja, das ist er. Das ist der beste Liebessong, den ich je geschrieben haben werde. Warte mal, was ist denn das grammatikalisch für eine Zeitform? Den sie je geschrieben haben wird. Also jetzt und für alle Zeit. Ich glaube, das ist Futur 2, oder? Ich hatte eine 4 in Deutsch damals. Ganz schön mutig. Ich meine, vielleicht fühlt sie das jetzt gerade so, aber wer weiß, was da noch kommt in Zukunft. Für sie ist es jedenfalls ihr bestgeschriebener Love-Song. Na dann hören wir mal rein. Geh, Ariana! Hier ist sie für euch, Ariana Grande mit Hate That I Made You Love Me. Ihr bestgeschriebener Liebessong aller Zeiten. Jetzt und bis in alle Zeiten.

sprecht mehr über eure Gefühle, Männer. Das sagt sie in dem Song. Ich finde, die hat recht. Macht es mal, Boys. Sagt, was sie fühlt. Hier ist Band 3 und sag mal ganz kurz, apropos Boys, wie viel Einhorn-Elixier trinkt Jason Derulo eigentlich jeden Tag? Und wie macht er das, dass der seit 20 Jahren nicht einen Tag gealtert ist? Oder legt er sich in Ziegenmilch ein nachts? Ich weiß es nicht. Auf jeden Fall ist der immer noch fit und wunderschön. Und übrigens, ich habe mal gelesen, dass Jason Derulo das meiste Geld mit Autowaschanlagen verdient. Da hat er in Amerika irgendwie ein Franchise aufgemacht oder gegründet, wo du so oft Auto waschen kannst, wie du willst, für einen Fixpreis. Vielleicht hält der es jung. Vielleicht macht er jeden Tag einen Premium-Waschgang ohne Auto, aber dafür mit viel Wachs. Wir wissen es nicht. Hier ist auf jeden Fall für euch der jung gebliebene Jason Derulo. Oder wie er sagen würde, Jason Derulo. Zusammen mit DJ Goya und Melody. Michiko, 9x3.

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5: Hier sind zur Verkehrsupdate. Normaler Verkehr auf den Fernstraßen. Gute Fahrt euch jetzt mit The Temper Trap und Sweet Disposition. In Bayern 3. 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

Bebe Rexha und Your Religion. So, jetzt denk mal ganz kurz an die gute alte Zeit. Sommer 1996, Damenfahrrad, Schulranzen, eine eisgekühlte Coke Zero und man hat einfach gleich Sommerferien. Geil, oder? Dazu Chris de Sarandi und Good Old Days für euch in Bayern 3.

0: Sam Smith.
1: Dere Dare in mein Pupf. Auf Bayerisch. Manni auch mal meint, hier ist Bein 3. So, bis morgen. Wir hören uns wieder ab 21 Uhr. Wenn ihr wollt, werden wir nicht taub werden. Ich freue mich sehr auf euch. Schön war das heute. Gleich noch Pitbull, Martin Garrix, Meghan Trainor und hier ist Weezer. Immer noch geil für euch mit Beverly Hills.

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1: Um 0 Uhr mit Marc Geißler. Argentinien steht im Finale der Fußball-Weltmeisterschaft. Der Titelverteidiger setzte sich im Halbfinale gegen England mit 2:1 durch. Aus Atlanta ARD-Sportreporter Michael Augustin.
2: Argentinien hat es wieder geschafft. Angetrieben von einem starken Lionel Messi im zweiten Durchgang hat der Weltmeister das Finale erreicht und mit 2:1 gegen England gewonnen. England nutzt die erste und einzige Torchance. Gordon in der 55. Minute mit dem 1:0 für die Three Lions. Dann aber Argentinien. Zwei Pfostentreffer, mehrere gefährliche Distanzschüsse. Einer von Fernandes brachte das 1:1. Das war in der 85. Minute nach Vorarbeit von Messi. Und in der 3. Minute der Nachspielzeit Martinez Kopfballtor ebenfalls nach Vorlage von Messi. England war im zweiten Durchgang K.O. Kaum noch Entlastung. Argentinien steht verdient im Finale gegen Spanien.
1: Deutschland und Österreich wollen ihre Grenzkontrollen beibehalten. Darauf haben sich die Innenminister Dobrindt und Karner bei einem Treffen in Berlin verständigt. Eigentlich sind Kontrollen an den Schengen-Binnengrenzen nur in Ausnahmefällen erlaubt. Die Bundesregierung verweist jedoch auf die hohe Zahl irregulärer Einreisen und die anhaltende Belastung durch Migration. Nach Ansicht beider Minister bleiben die Kontrollen deshalb vorerst notwendig. Auch in Frankreich sind in Zukunft aktive Sterbehilfe und begleiteter Suizid erlaubt, unter bestimmten Voraussetzungen. Die Nationalversammlung hat den Weg für das Gesetz dazu freigemacht. Es gestattet Erwachsenen mit schwersten Erkrankungen die Einnahme tödlicher Medikamente. Damit folgt Frankreich bei der Sterbehilfe Ländern wie Belgien, den Niederlanden und der Schweiz. In Deutschland ist aktive Sterbehilfe verboten, Beihilfe zum Suizid aber erlaubt. Großbritannien will den Zugang zu Social-Media-Plattformen für Jugendliche einschränken. Apps wie Instagram, TikTok oder YouTube sollen dann für 16- und 17-Jährige zwischen Mitternacht und 6 Uhr morgens nicht mehr erreichbar sein. Allerdings hat die Sache einen Haken, berichtet unser Korrespondent Christoph Brössel.
3: Jugendliche könnten diese Sperre in den Einstellungen ausschalten. Die Opposition und Elternvertreter kritisierten die Pläne als nutzlos. Die Vorschläge sind Teil eines ganzen Maßnahmenpaketes. Unter 16-Jährige sollen demnach ganz von zahlreichen Social-Media-Anwendungen ausgeschlossen werden. Viele Länder, darunter Australien, Frankreich und Italien, schränken den Zugang für Kinder zu sozialen Medien ein. In Deutschland hat sich Familienministerin Prien für ein Social-Media-Verbot für unter 13-Jährige ausgesprochen.
1: Das Wetter für Deutschland heute Nacht teils klar, teils bewölkt, vereinzelt auch neblig. Schauer und Gewitter gibt es vor allem im Süden, später auch im Nordosten. Die Tiefstwerte gehen runter auf 19 bis 12 Grad. Tagsüber scheint in vielen Teilen längere Zeit die Sonne, im Süden und im äußersten Norden hier und da Schauer und Gewitter. Das Ganze bei Maximaltemperaturen zwischen 21 und 33 Grad. Die Zeit, es ist 0:03 Uhr.
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4: Normaler Verkehr auf den bayerischen Straßen. Wir wünschen weiterhin gute Fahrt.
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1: G-Flip, Bed on Fire.

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2: Was haben Oasis, The Beach Boys und die Kelly Family gemeinsam? Alle sind Geschwisterbands. Auch Jakob und Matti Bruckner aus dem Chiemgau sind Brüder und auf der Bühne ein eingeschworenes Team. Ihr Vater, ein Musiklehrer, weckte ihr Interesse, Instrumente zu lernen. 2017 legten sie los mit folkiger Lagerfeuermusik und unter dem Familiennamen

0: Ich habe ja vorher als Jakob Bruckner Musik gemacht, aber da war der Matt ja auch schon immer der Gitarrist. Also wir hatten das erste Konzert zusammen und dann habe ich auch nie ohne ihn gespielt. Und dann war es irgendwie, haben wir dann glaube ich schon so an die 100 Konzerte runtergerissen gehabt und wir haben dann ganz oft auch nur zu zweit gespielt ohne Band. Und dann war auf der Bühne, habe ich immer gesagt, hey, ich bin Jakob Bruckner und das ist meine fantastische Band, mein Bruder Matti. Und es war irgendwie so lang, wir können einfach so sagen, hey, wir sind Bruckner. So.
1: Und Bruckner kommen an. Zwei Jahre später spielen sie bereits beim Reeperbahn-Festival in Hamburg. Und eine große Plattenfirma klopft an. Im Sommer 2020 erscheint ihr erstes Album hier und landet prompt im oberen Drittel der Albumcharts. Und das mit einem völlig neuen, poppigen Sound.
2: Da standen ein paar Synthies rum und wir haben einfach mal drauf losgetippt. Und
3: es war schon auch so ein bisschen eine bewusste Überlegung. Ne? Also wir wollten schon mehr weiter weg von diesem Singer-Songwriter-Sound und wollten auch ein bisschen anders wahrgenommen werden, ein bisschen dreckiger werden und so. Und ich glaube, das hat ziemlich gut funktioniert mit der Platte.
4: Wir sind auf alle Fälle dreckiger geworden.
3: Genau.
5: Auf jeden Fall weniger.
6: Drei Männer, zwei Monate in einem Raum, wir sind definitiv dreckiger.
7: Oh Gott, mal das
1: Album Nummer 2, Zerrissen, geht in die Charts. Mit Songs, in denen sie ihre Bandkrise während Corona verarbeiten. Keine Konzerte, nur Musik auf Social Media. Darauf hatten Jakob und Matti eigentlich keine Lust. Zum Glück sind diese Zeiten aber vorbei. Heute leben die Bruckner-Brüder in einer Fünfer-WG südlich von München. Trotz vieler Konzerte in deutschen Metropolen zieht es sie auch immer wieder in den Chiemgau.
8: Es klingt so ein bisschen cheesy, quasi weil sie war, aber keine Ahnung. Wir haben so geile Berge und Seen, wir sind damit aufgewachsen irgendwie. Wenn man es dann mal lang genug nicht hat, dann vermisst man es schon krass. Und wenn man dann heimkommt und so ein paar Tage irgendwie mit den Mountainbikes rumheizt und an der frischen Luft ist und dann wieder so merkt, wie man wieder so offen wird und emotional, dann checkt man halt, wie wichtig das ist für inneren Frieden und mentale Gesundheit.
1: Im Herbst gehen Bruckner wieder auf Tour. In der Zwischenzeit können wir ihre neue Single in Dauerschleife hören. Gute Dinge ist ein positiver Song mit ordentlich Tempo und ein Mutmacher in schwierigen Zeiten. Bruckner, ein Tipp von Dagmar Golle.
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1: Bruckner aus München. Gute Dinge.
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1: Normaler Verkehr auf den bayerischen Straßen. Wir wünschen weiterhin gute Fahrt.
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1: Um 1 Uhr mit Marc Geißler. Argentinien steht erneut im Finale der Fußball-Weltmeisterschaft. Der Titelverteidiger setzte sich im Halbfinale gegen England mit 2:1 durch. Und das, obwohl das Team um Superstar Messi bis kurz vor Schluss noch zurücklag. Aus dem ARD-WM-Team Thomas Kunze.
2: England gegen Argentinien. Das war ein würdiges, ein spektakuläres Halbfinale, das Argentinien am Ende aufgrund einer überragenden Schlussphase mit 2:1 gewonnen hat. Nach dem Wechsel kam England mit sehr viel Schwung aus der Kabine und in der 55. Minute traf dann Gordon aus 6 Metern Entfernung zur englischen Führung, vorausgegangen war eine feine Kombination über Kane, Rice und Rodgers. Lionel Messi und Argentinien brauchten eine Weile, um das Ganze zu verarbeiten. Trainer Lionel Scaloni aber setzte die richtigen Impulse von der Bank und so traf in der 85. Minute zunächst Enzo Fernandes sehenswert von der Strafraumgrenze zum 1:1, ehe der eingewechselte Lautaro Martinez in der 2. Minute der Nachspielzeit per Kopf das Siegtor erzielte. Der Assist kam natürlich von Lionel Messi. Argentinien zieht damit verdient ins Endspiel ein. England bleibt der Trostpreis. Die Partie um Platz 3.
1: Die USA haben ihre Angriffe auf den Iran auch in der 5. Nacht in Folge fortgesetzt. Nach Angaben des zuständigen Regionalkommandos sollten damit iranische Fähigkeiten geschwächt werden, die für Angriffe in der Straße von Hormus genutzt werden. Erstmals seit Beginn der neuen Seeblockade stoppten die USA außerdem nach eigenen Angaben gewaltsam einen Tanker auf dem Weg in einen iranischen Hafen. In Frankreich haben Erwachsene mit schwersten Erkrankungen in Zukunft das Recht auf aktive Sterbehilfe oder einen begleiteten Suizid. Für die Entscheidungen müssen bestimmte Schritte eingehalten werden, berichtet Julia Borutta aus Paris.
3: Der Regelung nach soll der Patient das tödliche Mittel selbst einnehmen, es sei denn, er ist dazu körperlich nicht in der Lage. In diesem Fall wird die Handlung von einem Arzt oder einer Pflegekraft vorgenommen. Eine psychische Erkrankung eröffnet keine Möglichkeit der Sterbehilfe. Während Präsident Macron die konstruktive und respektvolle Debatte lobte, haben die Gegner des Gesetzes Proteste angekündigt. Premierminister Le Cornu, der zu den Gegnern der Reform zählt, wird das Gesetz dem Verfassungsrat zur Überprüfung vorlegen. Das Gesetz beruht auf Vorschlägen des sogenannten Bürgerrats, den Emmanuel Macron bereits 2023 einberufen hatte.
1: Der norwegische Radprofi Søren Varenskjold hat die 11. Etappe der Tour de France gewonnen. Der 26-Jährige siegte beim Massensprint und feierte den größten Erfolg seiner Karriere. Pascal Ackermann wurde als bester Deutscher 10. Mit einer Durchschnittsgeschwindigkeit von 50,9 Kilometern die Stunde war es die schnellste Etappe in der Geschichte der Tour de France. Das Wetter für Deutschland heute Nacht teils klar, teils bewölkt, vereinzelt neblig. Schauer und Gewitter gibt's vor allem im Süden. Die Temperaturen 19 bis 12 Grad tagsüber in vielen Teilen, längere Zeit Sonnenschein bei Tageshöchstwerten zwischen 21 und 33 Grad. Die Zeit, es ist 1:03 Uhr.
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4: Normaler Verkehr auf den bayerischen Straßen. Wir wünschen weiterhin gute Fahrt.
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1: Normaler Verkehr auf den bayerischen Straßen. Wir wünschen weiterhin gute Fahrt.
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0: Mit seiner tiefen, mächtigen Stimme und Mark Forster als Coach sang sich Benedikt bis ins Finale. Auch wenn er nicht gewonnen hat, war schnell klar, vor diesem jungen Talent liegt eine spannende Zukunft. Ein Talent, das seine Eltern schon früh erkannten. Als Kind bekam Benedikt eine E-Gitarre geschenkt, mit der er bei Familienfesten seine ersten Gigs spielte. Auch singen machte ihm einen Mordsspaß.
1: Da gab's in der Nähe von unserem Haus so einen großen Baum und da konnte man relativ gut draufklettern. Da habe ich immer zwei Stöcke genommen und habe auf dem Baum rumgetrommelt und gesungen. Und immer wenn irgendwelche Leute vorbeigekommen sind, habe ich die gefragt, kann ich dir was vorsingen? Und dann habe ich ein bisschen was vorgesungen. Also es war irgendwie schon immer Begleiter in meinem Leben, die Musik.
0: Doch Popstar wollte er damals noch nicht werden. Der jugendliche Benedikt hatte eine andere Leidenschaft.
1: Ich war tatsächlich in Nürnberg in einer Eliteschule des Fußballs, in der Bertolt-Brecht-Schule. Genau, ich habe tatsächlich damals bei Wendelstein gespielt. Das ist vielleicht nicht so bekannt. Wir waren tatsächlich aber zu dem Zeitpunkt eine sehr starke Mannschaft und haben auch bayerisches Finale gegen Augsburg gespielt, haben Bayern München geschlagen da bei dem ein oder anderen Turnier. Aber wie das dann im Jugendfußball ist, das geht dann so ein, zwei Saisons und dann zerschlägt sich das so ein bisschen wieder.
0: Mit 18 zog er vom beschaulichen Burg Tann in Mittelfranken nach Berlin. Um das Musikbusiness zu verstehen, machte er eine Ausbildung beim Management von Mark Forster. Er sang für Fernsehserien, tauchte ein in die Welt der Musikproduktion und komponierte für den Kinofilm »Leben ist jetzt« die Real-Life-Guys. Voriges Jahr beschloss Benedikt, die Zeit ist reif für seinen ersten eigenen Song, Love Me Right. Oh.

0: Man hört es sofort. Benedikt liebt opulente Arrangements und große Gefühle.
1: In unserer Zeit, in der alles immer mehr Fast Food ist, sage ich mal, auch Kunst ist Fast Food immer mehr. Also man kann das ganz schnell produzieren. Jetzt haben wir KI-Song-Generatoren. Also es ist unfassbar viel, was rauskommt und was generisch ist und irgendwie gleich ist und an den Algorithmus angepasst ist. Und Kunst bedeutet doch, eine Emotion und eine Regung auszulösen bei den Leuten. Und deshalb ist sowas wichtiger, glaube ich, als je zuvor.
0: Mit seiner neuen Single zeigt sich der junge Franke von einer anderen Seite. Open Water ist ein positiver Abtempo-Song mit der Botschaft, spezielle Momente einfach zu genießen. Benedikt, ein Musiktipp von Dagmar Golle.
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1: Um 2 Uhr mit Marc Geißler. Bei der Fußball-Weltmeisterschaft hat Argentinien die Chance zur Titelverteidigung. Nach einem 2:1-Sieg gegen England stehen die Argentinier im WM-Finale. Aus dem ARD-WM-Team Hendrik Lückhoff.
2: Noch lange nach Abpfiff tanzten und feierten die Argentinier auf dem Platz. Die Engländer standen fassungslos daneben, denn England hatte durch das Tor von Gordon geführt, sich danach aber weit zurückgezogen. Wie schon im Achtelfinale gegen Ägypten drehte Argentinien dann ganz spät das Spiel und gewann auf dramatische Art und Weise. Durch den Ausgleich von Fernandes kurz vor Schluss und den Siegtreffer von Lautaro Martinez in der Nachspielzeit. Mit dem am Ende verdienten Sieg spielt Argentinien im Finale gegen Spanien. England muss weiter auf den zweiten Finaleinzug nach 1966 warten, hat aber gegen Frankreich noch die Chance auf Platz 3.
1: Deutschland und Österreich wollen weiter Grenzkontrollen durchführen. Das haben die Innenminister beider Länder, Dobrindt und Karner, bei einem Treffen in Berlin angekündigt. Die Einzelheiten hat Katrin Aue.
3: Alle hätten ein Interesse daran, dass Grenzkontrollen innerhalb der EU überflüssig werden, sagte Alexander Dobrindt von der CSU in der gemeinsamen Pressekonferenz. Aber dazu müssten die Rahmenbedingungen stimmen. Eine Bedingung sei ein wirksamer Schutz der EU-Außengrenzen. Man beobachte genau, wie sich die im Juni in Kraft getretene EU-Asylreform diesbezüglich auswirke. Eigentlich sind Kontrollen an den EU-Binnengrenzen nur in Ausnahmefällen und vorübergehend erlaubt. Aber Deutschland beruft sich gegenüber der EU-Kommission auf eine erhöhte Belastung von Staat und Gesellschaft durch die hohe Zahl an Geflüchteten seit 2015.
1: Der Streit um den Unterhaltsvorschuss für Alleinerziehende geht weiter. Mecklenburg-Vorpommerns Ministerpräsidentin Schwesig hat die Kürzungspläne der Bundesregierung in einem Interview mit dem Spiegel scharf kritisiert. Die CDU will den staatlichen Unterhaltsvorschuss künftig nur noch bis zum 16. statt bis zum 18. Geburtstag bezahlen. Bundeskanzler Merz begründet das unter anderem damit, dass viele Alleinerziehende dann leichter arbeiten könnten. Schwesig hält dagegen, auch Familien mit 16- und 17-jährigen Kindern seien weiter auf die Unterstützung angewiesen. Forscher haben in der Demokratischen Republik Kongo eine neue Affenart entdeckt. Das berichtet das Wissenschaftsmagazin PLOS ONE. Die Art wurde erst jetzt nach genetischen, anatomischen und akustischen Untersuchungen eindeutig als eigenständig erkannt. Auffällig sind sein schwarzes Fell, der lange Schwanz und ein orange-cremefarbener Fleck um Maul und Nase. Die Forscher stufen die neue Art schon jetzt als gefährdet ein. Das Wetter für Deutschland heute Nacht teils klar, teils bewölkt, vereinzelt neblig. Tiefstwerte zwischen 19 und 12 Grad. Tagsüber scheint für längere Zeit die Sonne. Ganz im Süden und im äußersten Norden hier und da Schauer oder Gewitter. Tageshöchstwerte zwischen 21 und 33 Grad. Und noch die Zeit. Gleich ist es 2.03 Uhr.
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4: Normaler Verkehr auf den bayerischen Straßen. Wir wünschen weiterhin gute Fahrt.
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